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1: Und damit einen wunderschönen guten Morgen hier aus dem Radio Lotte Studio. Herzlich willkommen zu eurer Stadtzeit am Morgen. Mein Name ist Lukas Bob und für die nächsten 2 Stunden begleite ich euch wieder durch das Morgenprogramm, was wir hier bei Radio Lotte zu bieten haben. Und da wird es einiges geben. Also ich sag euch, oh, da war ein kleiner, meine Stimme ist noch nicht ganz wach, das merke ich. Aber da hören wir gleich auf jeden Fall erstmal einen Song, um gemeinsam wach zu werden. Doch im Vorfeld gebe ich euch mal einen kleinen Ausblick, was denn so passieren wird in den 2 Stunden, in denen ich euch durchs Programm begleite. Um 7.15 Uhr starten wir mit den Nachrichten aus Deutschland und der Welt. Und unser erster Beitrag der Stunde um 7.30 Uhr, da spreche ich mit Holger Obarius, dem Leiter der Bildungsabteilung der Gedenkstätte Buchenwald. Und da geht es um die Präventionsteams, die aktuell oder schon seit einem Jahr in der Gedenkstätte Buchenwald zum Einsatz kommen und wie diese entstanden sind, was ihre Aufgaben sind. Ich bin auch selber sehr gespannt, was dabei rumkommt. Ein wichtiges und spannendes Thema. Um 7.45 Uhr dann die Nachrichten aus Weimar und der Region. Um 8 Uhr wird es sportlich, da hören wir den Sportplatz am Mittwoch und es gibt die ersten Veranstaltungstipps für den Tag und um 8.30 Uhr hören wir das Neueste aus dem Rathaus. Da gibt es wieder Themen, über die ich mit dem Pressesprecher der Stadt, Andy Faupel, sprechen werde. So, viel Information zu Beginn, wir müssen aber alle erstmal wach werden mit dem ersten Song, würde ich sagen. Der nennt sich Le Temps de l'Amour von François Hardy. Guten Morgen.

Ja, mit dem ersten Song der Stadtzeit am Morgen direkt schon fühlen, als wäre man in einem Tarantino-Film. Das war Le Temps de l'Amour von François Hardy. Und bevor es gleich mit französischer Musik nochmal weitergeht, kommen wir zuerst mal zu unseren Geburtstagsgrüßen und den zwei positiven Meldungen, um in den Tag zu starten. Also, im Lotte-Club hat heute niemand Geburtstag, aber falls ihr uns gerade zuhört, von wo auch immer, und Geburtstag habt, dann wünschen wir euch alles, alles Gute zu eurem Ehrentag und wir hoffen, dass ihr den Tag heute genießen könnt. Und ja, wir haben zwei positive Meldungen wieder am Start. Die erste da lautet: Dänemark zahlt Schmerzensgeld. In den 1960er und 1970er Jahren setzten dänische Ärzte 1000 grönländische Frauen und Mädchen Spiralen ein. Und das alles ohne Einverständnis. Und nun zahlt Dänemark eine Entschädigung in Höhe von rund 40.000 Euro. Circa 4.500 Frauen kommen für diese Entschädigung in Frage. Und Afrika kämpft gemeinsam gegen illegalen Bergbau. Die Elfenbeinküste hat mehrere afrikanische Länder zusammengebracht, die gemeinsam illegalen Bergbau stärker bekämpfen wollen. Denn dabei kommen auch oft giftige Chemikalien zum Einsatz und diese sind schädlich für Menschen und Natur. Und deswegen wollen sie auch Geld sammeln, um zerstörte Ökosysteme wieder zu reparieren. Also ich wiederhole nochmal, Dänemark zahlt Schmerzensgeld und Afrika kämpft gemeinsam gegen illegalen Bergbau. So viel zu unseren positiven Meldungen für den Tag. Es ist 7.06 Uhr mittlerweile. Um 7.15 Uhr kommen dann die Nachrichten. Und jetzt machen wir mit unserem zweiten Song der 7 Uhr Playlist weiter. Die Musik ist heute beigesteuert von unserer Musikredakteurin Jule Niedergesäß und von François Hardy zu Jane Birkin mit Période. Jetzt haben wir es mit dem französischen Période Bleue. So.

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2: 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In wenigen Minuten kommen wir zu den Nachrichten und um 7.30 Uhr geht es um die Präventionsteams in der Gedenkstätte Buchenwald hier in Weimar. Ein wichtiges Thema, also bleibt dran, denn da rede ich mit dem Leiter der Bildungsabteilung, Holger Obarius. Und ja, nun wird es Zeit für noch ein wenig mehr Musik, bevor die Nachrichten dann eintrudeln. Der nächste Song ist von Jessica Poet und nennt sich Game That I Play. 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

0: Ja, eine wirklich markante Stimme. Das war Jessica Pratt mit ihrem Song Game That I Play. Es ist jetzt ziemlich genau 7.15 Uhr und die wichtigsten Meldungen aus Deutschland und der Welt, die hören wir jetzt bei den Nachrichten.
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2: In Nordrhein-Westfalen ermittelt die Polizei nach einer Störung an einem Umspannwerk in Bergheim bei Köln wegen einer vorsätzlichen Tat. Ein Sprecher sagte, nach aktuellem Ermittlungsstand gehe man nicht von einem technischen Defekt aus, sondern von einer Straftat. Ursache und Hintergründe seien noch unklar. Die Polizei war am Abend wegen einer Störung zu dem Umspannwerk gerufen worden. Durch einen Kurzschluss seien mehrere Leitungen ausgefallen. Zu einem Ausfall der allgemeinen Stromversorgung kam es nach bisherigen Erkenntnissen nicht. Der Netzbetreiber Amprion bestätigte den Vorfall. Erst gestern Morgen hatten in Brandenburg Unbekannte nahe dem Kohlekraftwerk Jentschwalde versucht, Kurzschlüsse an Höchstspannungsleitungen auszulösen. In zwei Fällen gelang dies nach Behördenangaben. Die Polizei ermittelt wegen Sabotage. Und auch in den vergangenen Monaten gab es schon mehrere Vorfälle an der Strominfrastruktur. Bundesfinanzminister Klingbeil sitzt wegen eines Schadens an seinem Regierungsflieger in den USA fest. Ein technisches Problem verhindere den Start der Maschine, hieß es aus der Delegation. Damit wird der Vizekanzler auch die heutige Kabinettssitzung in Berlin verpassen, bei der sein Steuergesetz auf den Weg gebracht werden soll. Details zum Schaden an der Maschine, der Flugbereitschaft der Bundeswehr wurden zunächst nicht bekannt. Der SPD-Chef hatte am Treffen der G20-Finanzminister in Asheville im Bundesstaat North Carolina teilgenommen. Ein Interview mit Bundesfinanzminister Klingbeil hören Sie in der kommenden halben Stunde hier im Deutschlandfunk. Die Bundesregierung will ihre Erkenntnisse über den Anschlagsversuch am Flughafen Leipzig-Halle heute dem NATO-Rat vorlegen. Das erfuhr die deutsche Presseagentur aus Regierungskreisen. Dem Gremium gehören die NATO-Botschafter aller Mitgliedstaaten an. Gestern hatte die Bundesregierung Russland die Verantwortung für den Anschlagsversuch am Flughafen Leipzig-Halle zugewiesen. Bundesinnenminister Dobrindt sagte, sowohl die Drohnenkonfiguration als auch Bauteile, Sprengstoff und Zündungstechnik seien Ermittlern aus anderen Aktionen Russlands bekannt. Bundesaußenminister Wadefuhl kündigte als Reaktion an, dass unter anderem das russische Generalkonsulat in Bonn geschlossen werde, sowie das russische Haus in Berlin. Russlands Präsident Putin wies jegliche Verantwortung für den Anschlagsversuch zurück. Er forderte die Bundesregierung auf, Beweise vorzulegen. Die USA und der Iran haben sich im Kampf um die Kontrolle über die Straße von Hormus erneut gegenseitig angegriffen. Das US-Militär attackierte nach eigenen Angaben in der Nacht Luftabwehrstellungen und Radarsysteme der iranischen Revolutionsgarden sowie Gerät zum Verlegen von Seeminen. Der Iran reagierte mit Raketen- und Drohnenangriffen auf Jordanien, Kuwait und Bahrain. Diese Staaten sind mit Washington verbündet und beherbergen US-Militärstützpunkte. Nach iranischen Angaben wurden bei den US-Angriffen Menschen getötet. Die Ölpreise legten angesichts der neuen Kämpfe wieder deutlich zu. Der Preis für einen Barrel Rohöl kletterte zwischenzeitlich auf den höchsten Stand seit rund 2,5 Monaten. In Venedig starten am Abend die 83. Filmfestspiele mit der Ehrung des Hollywood-Stars George Clooney. Der 65-Jährige erhält den Goldenen Löwen für sein Lebenswerk. Die Laudatio hält seine Schauspielkollegin Laura Dern. Die beiden waren vergangenes Jahr im Film Jay Kelly zu sehen, der in Venedig Premiere feierte. Insgesamt konkurrieren 21 Filme um den begehrten Löwen. Die begehrten Löwen. Eröffnet wird das Festival mit Danny Boyles Inc. über den Aufstieg des britischen Boulevardblatts Sun nach der Übernahme durch Rupert Murdoch Ende der 1960er Jahre. Deutschland wird im Wettbewerb von Werner Herzog vertreten, der seine internationale Produktion Bucking Fastard präsentiert. Abschließend das Wetter. Im Norden und Nordwesten schauerartiger Regen und vereinzelte Gewitter, sonst ein Wechsel von Sonne und Wolken und weitgehend trocken, Höchstwerte 19 bis 26 Grad. Morgen vom Norden bis in die Mitte stark bewölkt und etwas Regen, im Süden heiter und trocken, Temperaturen 19 bis 28 Grad. Und die weiteren Aussichten am Freitag im Norden und in der Mitte meist stark bewölkt, gebietsweise schauerartiger Regen. Südlich von Main und Mosel dagegen nur locker bewölkt oder sonnig, 18 bis 32 Grad.
0: 7.20 Uhr haben wir es am Mittwoch heute, dem 2. September. Und ihr habt gerade die wichtigsten Neuigkeiten aus Deutschland und aller Welt gehört in einer Übernahme vom Deutschlandfunk Kultur. Der nächste Song in unserer Playlist nennt sich Hatachi no Koi und ist von Lamp.

Ja, so lässt es sich doch ganz entspannt in diesen Morgen starten. Lamp war das mit Hitachi no Koi. 7.23 Uhr ist es und noch ein wenig Werbung in eigener Sache. 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Also wenn ihr Lust habt, mal auch so eine Stadtzeit zu moderieren, eure Stimme im Radio zu verteilen und auch mal die Musik hier anzumoderieren, was Eigenes mit einzubringen, dann meldet euch bei uns. Der nächste Song, den wir hören, der nennt sich To Your Own Devices. Hier ist Kate Bollinger.

0: Ja, es ist 7.30 Uhr und das war Electricity von Lael Neal. Ja, und wir machen dann auch in ungefähr 10 bis 15 Minuten wieder weiter mit Musik und den Nachrichten aus Weimar und der Region. Doch jetzt ist es Zeit für den Beitrag der Stunde. Von Selfies im Verbrennungsofen, über Relativierung der Geschichte bis hin zu Hitlergrüßen vor dem ehemaligen Lagertor. Alles schon vorgekommen in der KZ-Gedenkstätte Buchenwald. Eigentlich soll hier den 56.000 Menschen gedacht werden, die zwischen 1937 und 1945 von den Nationalsozialisten ermordet wurden. Seit einigen Jahren nehmen unangemessenes Verhalten von BesucherInnen zu. Und deshalb setzt die Gedenkstätte seit einem Jahr Präventionsteams ein. Und darüber spreche ich jetzt mit dem Leiter der Bildungsabteilung der Gedenkstätte Buchenwald, Holger Obarius. Guten Morgen.
1: Schönen guten Morgen Ihnen und den Menschen, die uns zuhören.
0: Herr Obarius, was fällt denn alles unter unangemessenes Verhalten?
1: Ja, man muss sagen, dass die Frage, was ist unangemessen, natürlich unterschiedlich zu beantworten ist, je nachdem, in welchem Kontext Mensch sich bewegt. Also im Stadtzentrum von Weimar sich laut zu verhalten und vielleicht Schneebälle über den Marktplatz zu werfen, mag vielleicht nicht als unangemessen in diesem Kontext gelten. Aber natürlich ist das in der Gedenkstätte Buchenwald kein akzeptables Verhalten, auf dem ehemaligen Appellplatz eine Schneeballschlacht durchzuführen. Das scheint so trivial als Erkenntnis, aber natürlich gerade bei Jugendlichen fehlt eine Sensibilität dafür.
0: Ja, und gegenüber dem Deutschlandfunk haben Sie auch deutlich gemacht, dass Sie dieses Phänomen eben vor allen Dingen bei Schulklassen beobachten. Holocaust und Nationalsozialismus sind verpflichtender Bestandteil der Schulbildung in ganz Deutschland. Wie kann das sein, dass bei solchen Führungen für Schulklassen sowas passiert?
1: Naja, also wir können da auf die SchülerInnen gucken und uns fragen, was ist in den Köpfen los? Oder man kann auch die Frage stellen, gab es eine ausreichende Vorbereitung auf den Besuch der Gedenkstätte? Haben beispielsweise die Schülerinnen und Schüler die Chance gehabt, im Unterricht zuvor in der Schule mal darüber nachzudenken, was es eigentlich bedeutet, in eine Gedenkstätte zu fahren? Was ist dieser Ort überhaupt? Ja, das ist ein Bildungsort für Sie. Sie sollen zu uns kommen und was lernen. Das haben Sie gehört, dass Sie da ein Gespräch und einen Rundgang mitmachen. Und das erschließt ja für die Schülerinnen und Schüler nicht sofort, dass unser Gelände eben auch den Status von einem Friedhof hat, wo natürlich das akzeptable Verhalten anders definiert wird als eben, wie gesagt, auf dem Marktplatz von Weimar. Und da stellen wir leider fest, dass viele Schülerinnen und Schüler eben nicht die Chance hatten, im Vorfeld sich darüber Gedanken zu machen, vielleicht auch mal darüber zu reden, was ist denn angemessenes Verhalten und was ist möglicherweise nicht empfehlenswert zu tun auf unserem Gelände.
0: Ja, und es gibt ja eine richtige Zunahme, also deswegen auch die Präventionsteams. Wie können Sie sich denn diese Zunahme, also dass es wirklich mehr wird, von diesem unangemessenen Verhalten während des Besuchs in der KZ-Gedenkstätte Buchenwald erklären?
1: Also ich würde sagen, es hat mehrere Gründe, über die geredet werden muss. Zum einen haben wir da den wachsenden generationellen Abstand. Ja, Schülerinnen und Schüler haben heutzutage in ihren Familien kaum noch Menschen, die selber im Nationalsozialismus beispielsweise Kinder waren oder in der unmittelbaren Nachkriegszeit aufgewachsen sind. Da fehlt also die innerfamiliäre Erzählung darüber, was eben in der Zeit des Nationalsozialismus passiert ist, wie das die Familienmitglieder erlebt haben. Und wenn solche Erzählungen wegbrechen, schwindet auch die Sensibilität für bestimmte Zusammenhänge. So, das ist zum Beispiel ein Punkt. Der andere Punkt ist, dass quasi die das Verhalten, das Jugendliche heutzutage an den Tag legen, also zum Beispiel Selfies machen, natürlich auch davon beeinflusst ist, wie haben sich die Rahmenbedingungen entwickelt. Also sowas wie Smartphones haben und sich überall zu jedem Zeitpunkt mal schnell einen Schnappschuss anfertigen zu können, ist ja eher ein neueres Phänomen. Und wenn dann eben, wie gesagt, noch zusammenkommt, dass es keine gute Vorbereitung auf den Besuch gab, braucht Mensch sich dann eben nicht zu wundern, dass quasi solches Verhalten inflationär wird, wenn eben beispielsweise vorher nicht darüber gesprochen wurde, dass Posieren vom Ofen in irgendwelchen, sage ich mal, unangemessenen Posen eben nicht in die Gedenkstätte Buchenwald passt.
0: Ja, um nochmal ein wenig zusammenzufassen, also der zeitliche Abstand der heutigen Generation zu den Vorfällen von damals, der Einfluss der Technik und auch die mangelnde Vorbereitung könnten ja Faktoren sein, die dazu beitragen. Und korrigieren Sie mich, wenn ich falsch liege, die Präventionsteams bewegen sich zu zweit während der Hauptbesuchszeiten auf dem Gelände der Gedenkstätte. Wie genau wird denn dann eingegriffen?
1: Naja, die Kolleginnen und Kollegen, die auf dem Gelände unterwegs sind, schauen sich um, versuchen das Gelände und historische Gebäude im Blick zu behalten, schauen darauf, wie Gruppen sich bewegen. Also zum Beispiel macht es einen großen Unterschied, ob Schülerinnen und Schüler von unseren Bildungsreferentinnen und Bildungsreferenten eben direkt angesprochen werden, also sich quasi in einem Rundgang befinden. Diese Gruppen erzeugen in der Regel keine Notwendigkeit von Eingreifen, weil eben die Bildungsreferentinnen und Bildungsreferenten das selbst sehr gut im Griff haben. Schwierig sind eben die vielen Gruppen, und das werden eben auch immer mehr, die zu uns aufs Gelände kommen, ohne dass sie ein Bildungsangebot der Gedenkstätte Buchenwald in Anspruch nehmen. Bei uns sind die Wartezeiten inzwischen 18 Monate, teilweise auch 20, 24 Monate, um ein Bildungsangebot bekommen zu können, einfach weil die Nachfrage so groß ist und Lehrkräfte entscheiden, trotzdem auf unser Gelände zu kommen und diese Gruppen dann alleine zu betreuen. Leider stellen wir fest, dass eben Lehrkräfte manchmal sagen, also Kinder oder Jugendliche, geht aufs Gelände, schaut euch das an, wir warten hier oben im Museumscafé. Ja, und dann laufen beispielsweise 100 Schülerinnen und Schüler ohne Begleitung eines Erwachsenen über das Gelände. Und dann passieren leider eben auch passiert Fehlverhalten. Ja, eine Kollegin beispielsweise gestern war damit konfrontiert, dass sich ein Teil von so einer unbetreuten Gruppe einfach bei ihr dazugestellt hat und ihre Betreuung einer anderen Schulklasse einfach gestört haben. Ne? Mhm. Und da kommt dann das Präventionsteam, spricht die Jugendlichen freundlich an und versucht, Sensibilität zu erzeugen dafür, dass gerade was schiefläuft. Ne? Und der Gedanke dahinter ist, mit den Jugendlichen freundlich ins Gespräch zu kommen, Sensibilität zu erzeugen, Einsicht zu erzeugen dafür, dass eben bestimmtes Verhalten bei uns nicht akzeptabel ist, um eben zu einer Verhaltensänderung, eine Verhaltensänderung zu bewirken, ohne dass wir das sanktionieren müssen, also sprich sie vom Gelände verweisen müssen. Das ist natürlich immer das härteste Mittel, das dem Präventionsteam zur Verfügung steht und das eben leider auch immer wieder angewendet werden muss.
0: Und die Präventionsteams, die gibt es jetzt schon seit circa einem Jahr. Was ist denn Ihre Bilanz bis jetzt?
1: Also die Rückmeldung der Kolleginnen und Kollegen ist sehr eindeutig. Sind die Präventionsteams auf dem Gelände in den historischen Gebäuden unterwegs, erzeugt das mehr Ruhe, mehr Angemessenheit für den Bildungsprozess. Sie müssen sich ja vorstellen, dass die Jugendlichen, die bei uns in der Betreuung sind, auch entsprechende Rahmenbedingungen brauchen, um zuhören zu können, um mitdenken zu können, um in Diskussion, in Diskurs mit unseren Bildungsreferentinnen und Bildungsreferenten gehen zu können. Und die Anwesenheit des Präventionsteams erzeugt einfach die Möglichkeit, dass die Bildungsreferentinnen und Bildungsreferenten, die die Gruppen betreuen, sich auf diese konzentrieren können und nicht mehr das Umfeld im Blick behalten müssen, so wie es vorher notwendig war. Mhm. Also gab sehr viel Ablenkung für die Bildungsreferentin, die eigentlich sich auf ihre Gruppen konzentrieren sollten und auf den Bildungsprozess, den sie gestalten. Das ist jetzt nicht mehr notwendig, wenn die Präventionsteams anwesend sind. Es ist mehr Ruhe, es kommt insgesamt also Ruhe meine ich jetzt eine Situation, wo Lernen möglich ist, wo Konzentration auf die Inhalte möglich ist. Ja. Und wir verzeichnen insgesamt weniger Fehlverhalten. Na, wenn schon das Präventionsteam kommt, die sind weithin erkennbar durch eine Weste, die sie anhaben, da ist der Druck, das Logo der Gedenkstätte Buchenwald sehr groß drauf gedruckt, dann hören die eben auf, Schneebälle zu werfen. Dann hören die auf zu lahmen oder sich zu boxen. Die Anwesenheit erzeugt eben auch eine Situation, dass die sich eben nicht trauen, mit dem Hitlergruß beispielsweise da auffällig zu werden. Ne?
0: Ja, das ist ja auf jeden Fall schon mal eine positive Bilanz und allgemein ein Thema, über das wir noch viel, viel länger reden könnten. Aber das sagt der Leiter der Bildungsabteilung der KZ-Gedenkstätte Buchenwald, Holger Obarius, bei uns heute in der Stadtzeit. Ich habe mit ihm über die Zunahme von unangemessenem Verhalten während des Gedenkstättenbesuchs gesprochen und wie die Gedenkstätte damit umgeht. Vielen Dank erstmal für den Einblick, Herr Obarius.
1: Sehr gerne. Ich wünsche Ihnen noch einen schönen Tag.
0: Das wünsche ich Ihnen auch. Wir machen jetzt noch mal weiter mit Musik, bevor wir zu den Nachrichten kommen um 7.45 Uhr. Und der nächste Song nennt sich Conditions und ist von Rosie Plain.

0: Ja, da haben wir ein bisschen reingehört in den Song Conditions von Rosie Plain. Die Musik kommt heute von unserer Musikredakteurin Jule Niedergesäß und wir hören auch dann weiter, was die Playlist noch so hergibt. Aber jetzt ist es dringend Zeit um 7.45 Uhr für die Nachrichten aus Weimar und der Region.
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2: New Bar House erwartet zahlreiche Gäste, positive Bilanz nach erster Jugendversammlung und Außenminister treffen sich in Weimar. Das Innovationsfestival New Bar House wird heute und morgen in der Weimar Halle seine zweite Auflage erleben. Laut der Veranstalter werden mehr als 400 Gäste erwartet, wie es heißt, liegen die Anmeldezahlen damit deutlich über dem Vorjahresniveau. Geboten wird auf 4 Bühnen ein vielseitiges Programm aus 60 Beiträgen und Panels. Dabei kommen über 90 AkteurInnen aus der Bau- und Immobilienwirtschaft, aus Politik, Wissenschaft, Handwerk, Architektur, Planung und Kultur zusammen. Das Festival ist entlang zweier Tagesmottos organisiert. Am ersten Tag stehen Neues Denken und der Systemsprung und am zweiten Neues Handeln und neue Ordnung im Mittelpunkt. Die Schwerpunkte sind unter anderem gesellschaftliche Transformation, neues Bauen, künstliche Intelligenz und das umkämpfte Zuhause. Der Schlusspunkt des Festivals ist die Verleihung des Thüringer Staatspreises für Baukultur 2026. Am 3. September werden Projekte gewürdigt, die zwischen 2021 und 2025 fertiggestellt wurden. Weitere Informationen zum Festival sind online unter new-bauhaus.de zu finden. Die erste Jugendversammlung Weimars ist ein voller Erfolg gewesen, das geht aus einer Mitteilung der Stadt hervor. An der am Samstag im Monami stattgefundenen Versammlung beteiligten sich etwa 50 Jugendliche und 30 von ihnen wollen auch künftig zusammen Ideen entwickeln und sich bei städtischen Entscheidungen Gehör verschaffen. Während der Jugendversammlung wurden AGs gegründet und auch ein Vorstand gewählt. Zweimal im Jahr wird sie stattfinden. Dann kommen die Jugendlichen erneut zusammen und können aktuelle Themen diskutieren und weitere AGs gründen. In diesen werden unter anderem Vorschläge entwickelt und Anträge vorbereitet, die später in der Stadtpolitik eingebracht werden. Die neu gegründeten AGs beschäftigen sich beispielsweise mit Klimaschutz und möglichen Treffpunkten für Jugendliche. Die Außenminister Deutschlands, Frankreichs und Polens werden heute und morgen in Weimar zusammenkommen. Das geht aus einer Mitteilung des Auswärtigen Amtes hervor. Stattfinden wird das Treffen des Weimarer Dreiecks auf Einladung des deutschen Außenministers Dr. Johann Wadephul. In der Klassikerstadt erwartet er seinen französischen Amtskollegen Jean-Noël Barrot und seinen polnischen Kollegen Radosław Sikorski. Bei dem Treffen wird es um aktuelle Außen-, Europa- und sicherheitspolitische Themen gehen. Am 3. September wird Thüringens Ministerpräsident Mario Vogt zusammen mit Oberbürgermeister Peter Kleiner die Außenminister im Rathaus empfangen. Am vergangenen Samstag wurde in der Weimar Halle das 35-jährige Bestehen des Weimarer Dreiecks mit einem Festakt gefeiert. Die Online-Terminvergabe der Stadtverwaltung ist derzeit nicht verfügbar. Nach Angaben der Stadt ist eine technische Störung die Ursache. Unter anderem können aktuell keine Termine für Meldeangelegenheiten und für die Kfz-Zulassung online vereinbart werden. Gleichfalls betroffen sind Fahrerlaubnisangelegenheiten, die Ausländerbehörde und das Gesundheitsamt. So können Termine im Augenblick nur telefonisch vereinbart werden. Die entsprechende Telefonnummer ist auf der Homepage der Stadt zu finden. Es wird um Verständnis gebeten. Sobald die Online-Terminvergabe wieder genutzt werden kann, wird die Stadtverwaltung darüber informieren. Das waren die Nachrichten auf Radio Lotte Weimar mit Michael Tuscher.
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0: Wir starten mit ca. 12, 13 Grad in diesen Mittwochmorgen hier in Weimar. Und das Ganze klettert noch nach oben auf ungefähr 22 bis 23 Grad. Und es fühlt sich gut an, den Sonne-Jingle mal wieder zu spielen. Gerade sind noch ein wenig Wolken vorhanden, aber die machen der Sonne heute im Laufe des Tages dann doch Platz. Und ihr braucht auch keinen Regenschirm mitnehmen. Das sind doch alles ganz tolle Nachrichten. Und das ist auch nicht zu warm, es ist angenehm. Und der Regen wird uns auch nicht den Tag stören. Das waren die Nachrichten aus Weimar und der Region und das Wetter. Und wenn ihr Hintergrundgeräusche hören solltet, dann liegt es daran, dass hier nebenan Bauarbeiten scheinbar stattfinden. Aber das soll uns auch nicht stören. Jetzt übe ich ein wenig oder frische mein Schulfranzösisch auf. Der nächste Song nennt sich Belle Journée pour ne rien faire von Guy Chambers und Sophie Hunter.

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3: Ihr hört Radio Lotte Weimar und das Vormittagsmagazin Die Stadtzeit am Morgen. Und wir sind live für euch bis 10 Uhr hier aus dem Nike-Tempel in Weimar. Noch ein wenig Werbung in eigener Sache. Wenn ihr auch mal Lust habt zu moderieren, dann schreibt uns eine Mail an redaktion@radiolotte.de oder ruft uns an unter der 03643 40 1000. Wir nehmen euch an die Hand und ihr könnt moderieren lernen. Das ist doch auch mal ganz spannend hier im Live-Magazin. 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So. Genug geredet, jetzt ist erstmal Zeit, dass wir die nächste Stunde gebührend einläuten.
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3: Ja, und jetzt rede ich ja doch schon wieder. Dann das genug geredet war ja dann nur, um den Jingle mal kurz einzuspielen. Und jetzt wird es Zeit, wie jede 8 Uhr Stunde, dass wir unsere Veranstaltungstipps für den heutigen Tag bekannt geben.
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3: Und da starten wir mit einer Lesung in der Eckermann Buchhandlung heute um 19 Uhr. Und sie trägt den Titel Don Pablo Mulemba, Hundeheimat, der Osten, meine Familie und andere Wunder. Worum geht's? Als Kind musste Don Pablo Mulemba ständig seine Hautfarbe erklären und auch wenn er sich als Deutsch fühlte, wurde er immer wieder zum Fremden gemacht. In den Springerstiefeljahren erlebte er rassistische Gewalt bis hin zum Mord an Freunden. Für seine Familie war der Osten der Nachwendezeit kein sicherer Ort mehr. Sie wanderten nach Angola aus und Pablo wollte bleiben. Sein Debütroman erzählt von Identität, Heimat und Zugehörigkeit. Also noch einmal in der Eckermann Buchhandlung um 19 Uhr die Lesung Don Pablo Mulemba, Hundeheimat, der Osten, meine Familie und andere Wunder. Und dann gibt es noch einen Film heute, inklusive Gespräch. Und das in der Galerie Eigenheim um 20.30 Uhr. Das Ganze trägt den Titel Komik komisch. Der Film Komik komisch von 1988 reagiert mit nonkonformen Bewegungen, experimentellen Kostümen und einer dichten Filmcollage auf gesellschaftliche Normen und Rollenbilder. Gabriel Stötzer spricht über die Entstehung des Films sowie über die künstlerische Selbstbehauptung in der DDR. Das Gespräch findet im Rahmen der Ausstellung Humor als Waffe der Galerie Eigenheim statt. Und dort heute auch Film und Filmgespräch um 20.30 Uhr. Komik komisch. Ja, das waren sie. Unsere Veranstaltungstipps für den heutigen Tag. Eine Lesung und ein Film inklusive Filmgespräch. kulturell wie immer in Weimar einiges zu bieten. Es ist 8.03 Uhr in wenigen Sekunden und um 8.15 Uhr geht es hier weiter mit den Nachrichten aus Deutschland und aller Welt. Und gleich nach einem weiteren Song wird es sportlich beim Sportplatz am Mittwoch. Und wir sind gespannt, was uns Stefan Engel hat vom Stadtsportbund heute so erzählen wird. Doch zunächst ein Song, der nennt sich Parties Fall von Sushi and the Banshees.

0: Sushi and the Banshees mit Parties Fall war das, kurz vor 8.08 Uhr, wenn man das denn so sagen möchte. Ja, und jetzt wird es Zeit für Frühsport und wenn ihr nicht motiviert seid, dann lassen wir uns jetzt alle zusammen motivieren von Stefan Engelhardt vom Stadtsportbund Weimar beim Sportplatz am Mittwoch.
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2: Sportfrei und hallo. Vor rund 4 Wochen haben wir am Sportplatz am Mittwoch schon über den Benefixlauf gesprochen. Jetzt wird es ernst. Denn am 9. September steht das Laufevent für den guten Zweck unmittelbar bevor. Mitmachen ist ganz einfach. Ein Dreierteam aus Kindern, Jugendlichen oder Erwachsenen bildet sich und sucht Sponsoren, die einen Betrag pro gelaufene Runde spenden. Jeder Cent hilft. Die Anmeldung läuft ausschließlich online unter benefixlauf.de. Die Startnummernausgabe beginnt am Veranstaltungstag um 16 Uhr. Wichtig, im Stadion sind keine Nachmeldungen mehr möglich. Bitte meldet euch also bis zum 6. September an. Der Benefixlauf wird von Rotary Club Weimar organisiert, der sich seit 30 Jahren für soziale Projekte in Weimar und darüber hinaus engagiert. Seit 2008 findet der Lauf jährlich statt und der komplette Erlös geht an eine gemeinnützige und sozial engagierte Einrichtung und Projekte. In diesem Jahr laufen wir für ein internationales Gesundheitsprojekt, den Aufbau einer modernen Hämodialysestation. Initiiert wurde es von Dr. Med. Stefan Völker vom Sophien- und Hufeland-Klinikum Weimar. Gemeinsam mit Children Deutschland und dem Hilfsprojekt Netz für Nepal. Die Station soll Menschen versorgen, die dringend auf regelmäßige Dialyse angewiesen sind und bisher kaum Zugang zu verlässlicher medizinischer Hilfe haben. Also Team finden, Sponsoren sichern, online anmelden und am 9. September gemeinsam laufen für ein Projekt, das Leben rettet. Bis dahin sportfrei.
0: Ja, Laufschuhe entstauben und ab zum Benefixlauf, würde ich sagen. Das war Stefan Engelhardt vom Stadtsportbund.

Weimar mit den aktuellsten Neuigkeiten, so was man sportlich hier in Weimar und der Region so machen kann. Der nächste Song, den wir hören, der nennt sich Something Ain't Right und ist von Sharon Van Etten.

0: Ja, das war der Song The Couple Across the Way von Fontaines D.C. Ja, noch eine kleine Ankündigung. Für alle, die den Rathauskurier heute um 8.30 Uhr erwartet haben, der Pressesprecher Andy Vaupel lässt sich für heute entschuldigen. Nächste Woche dann wieder ganz regulär um 8.30 Uhr am Mittwoch in der Stadtzeit. Aber diese Woche setzen wir mal aus. Aber wir haben Ersatzprogramm. Und zwar wird es diesmal um Franz Olschowski gehen. Die Leute, die unsere Stadtzeit am Abend schon mal verfolgt haben, die werden den Beitrag vielleicht schon gehört haben. Aber für alle, die morgens einschalten, für euch ist der Beitrag neu. Also seid gespannt, denn unser, ja, ich nenne ihn mal Außenkorrespondent Thomas Janda hat da etwas dazu gemacht. Und Franz Olschowski ist auch sehr eng mit der Stadt Weimar verbunden. Auch in der Mediathek ist der Beitrag schon aufrufbar, aber jetzt hören manche Leute diesen Beitrag zuerst und da ist es auch wert, nochmal gehört zu werden. Auch wert, gehört zu werden, sind die Nachrichten aus Deutschland und aller Welt. Hier sind sie in einer Übernahme vom Deutschlandfunk Kultur. Auf geht's.
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2: In Nordrhein-Westfalen ermittelt die Polizei nach einer Störung an einem Umspannwerk in Bergheim bei Köln wegen einer vorsätzlichen Tat. Ein Sprecher sagte, nach aktuellem Ermittlungsstand gehe man nicht von einem technischen Defekt aus, sondern von einer Straftat. Ursache und Hintergründe seien noch unklar. Die Polizei war am Abend wegen einer Störung zu dem Umspannwerk gerufen worden. Durch einen Kurzschluss seien mehrere Leitungen ausgefallen. Zu einem Ausfall der allgemeinen Stromversorgung kam es nach bisherigen Erkenntnissen nicht. Der Netzbetreiber Amprion bestätigte den Vorfall. Erst gestern Morgen hatten in Brandenburg Unbekannte nahe dem Kohlekraftwerk Jenschwalde versucht, Kurzschlüsse an Höchstspannungsleitungen auszulösen. In zwei Fällen gelang dies, nach Behördenangaben. Die Polizei ermittelt wegen Sabotage. Und auch in den vergangenen Monaten gab es schon mehrere Vorfälle an der Strominfrastruktur. Die UNO sieht kaum Chancen, die Erderwärmung auf 1,5 Grad zu begrenzen. Dieser Wert werde zumindest vorübergehend überschritten, heißt es in einem Bericht des Umweltprogramms der Vereinten Nationen, der in Nairobi vorgestellt wurde. Die Welt befinde sich derzeit auf dem Weg zu einer Erderwärmung von 2,6 Grad im Vergleich zur vorindustriellen Zeit, heißt es. Es müsse darum gehen, die Überschreitung so gering wie möglich zu halten, erklärte UNO-Generalsekretär Guterres. Der Bericht erwartet, selbst bei einem optimistischen Szenario, bei Umsetzung aller nationalen Klimapläne, einen Temperaturanstieg von 1,8 Grad. In der Realität stiegen die CO2-Emissionen aber weiterhin und hätten nach der Corona-Pandemie Jahr für Jahr immer neue Höchstwerte erreicht. Bundesaußenminister Wadefuhl will heute seine EU-Kollegen über die bisherigen Erkenntnisse zum mutmaßlichen russischen Anschlagsversuch am Flughafen Leipzig-Halle informieren. Die Minister kommen zu einem informellen Treffen in der irischen Küstenstadt Wicklow zusammen. Nach Angaben von EU-Diplomaten wird erwartet, dass es dort auch erste Beratungen über eine mögliche europäische Reaktion geben wird. Die Bundesregierung hält es für erwiesen, dass Russland für den versuchten Anschlag am Flughafen Leipzig vom 4. August verantwortlich ist. Als Reaktion soll unter anderem das letzte noch offene russische Generalkonsulat in Deutschland in Bonn geschlossen werden. Der russische Präsident Putin kritisierte die deutschen Sanktionen und forderte, dass die Bundesregierung Beweise für ihre Anschuldigungen vorlegen solle. Russland hat in der Nacht die ukrainische Stadt Odessa mit Drohnen angegriffen. Nach amtlichen Angaben wurden Teile der Infrastruktur zerstört. Genauere Informationen auch über mögliche Verletzte gab es zunächst nicht. Unterdessen hat der ukrainische Präsident Selenskyj Fluggesellschaften vor Gefahren im russischen Luftraum gewarnt. Er begründete dies mit der hohen Zahl von Drohnen, die dort eingesetzt wurden. Russlands Präsident Putin sagte dazu, dies sei Staatsterrorismus von ukrainischer Seite, auf den man reagieren werde. Derweil haben sich die Verteidigungsminister der EU-Staaten bei ihrem Treffen in Irland nicht darauf verständigt, der Regierung in Kiew Zusagen für neue Patriot-Flugabwehrraketen zu geben. In Venedig starten am Abend die 83. Filmfestspiele mit der Ehrung des Hollywood-Stars George Clooney. Der 65-Jährige erhält den Goldenen Löwen für sein Lebenswerk. Die Laudatio hält seine Schauspielkollegin Laura Dern. Die beiden waren vergangenes Jahr im Film Jay Kelly zu sehen, der in Venedig Premiere feierte. Insgesamt konkurrieren 21 Filme um die begehrten Löwen. Eröffnet wird das Festival mit Danny Boyles Inc. über den Aufstieg des britischen Boulevardblatts Sun nach der Übernahme durch Rupert Murdoch Ende der 1960er Jahre. Deutschland wird im Wettbewerb von Werner Herzog vertreten, der seine internationale Produktion Bucking Fastard präsentiert. Abschließend das Wetter. Im Norden und Nordwesten schauartiger Regen und vereinzelte Gewitter, sonst ein Wechsel von Sonne und Wolken und weitgehend trocken, Höchstwerte 19 bis 26 Grad. Morgen vom Norden bis in die Mitte stark bewölkt und etwas Regen, im Süden heiter und trocken, Temperaturen 19 bis 28 Grad. Und die weiteren Aussichten, am Freitag im Norden und in der Mitte meist stark bewölkt, gebietsweise schauartiger Regen, südlich von Main und Mosel dagegen nur locker bewölkt oder sonnig, 18 bis 32 Grad.
0: Ja, da sind wir doch jetzt bestens informiert. Das waren die Nachrichten aus Deutschland und aller Welt. Kompakt zusammengefasst vom Deutschlandfunk Kultur. Gleich ist es 8.22 Uhr und um 8.30 Uhr geht es hier um Franz Olschowski. Falls ihr ihn noch nicht kennt, erfahrt ihr dann von unserem Kollegen Thomas Janda, wer er denn ist und was er mit Weimar zu tun hat. Und jetzt schreiten wir voran in unserer 8 Uhr Playlist mit dem Song Song for a Secret von The Jesus and Mary Chain.

0: Das war Honey Glaze mit Pretty Girls. Und es ist in ungefähr 20 Sekunden dann auch 8.30 Uhr und es wird Zeit für den Beitrag der Stunde. Ja, unser Pressesprecher der Stadt, Andy Faupel, lässt sich für heute entschuldigen. Das bedeutet, es gibt keinen Rathauskurier und dadurch auch keine aktuellen Themen aus der Stadt Weimar. Aber es geht heute ein wenig um die Weimarer Stadtgeschichte. Franz Olschowski hat die Stadt über viele Jahre geprägt und ist heute trotzdem vielen kaum noch ein Begriff. Wer er war und welche Spuren er in Weimar hinterlassen hat, das hören wir jetzt im folgenden Beitrag von unserem Kollegen Thomas Janda. Er war mehr als 25 Jahre lang das prägende Gesicht des Musiktheaters in Gera und hat dort rund 100 Werke aller Genres auf die Bühne gebracht. Franz Olschowski. Geboren 1937, studierte er in Weimar und Berlin Theaterwissenschaft und Regie. Unter anderem bei Walter Felsenstein und Götz Friedrich. Über das Deutsche Nationaltheater Weimar und Freiberg führte ihn sein Weg 1972 als Regisseur an die Bühnen der Stadt Gera, wo er von 1989 bis 1992 auch als Operndirektor wirkte. Vom Rosenkavalier über Salome bis zu Musicals wie Cabaret und Evita, Olschowskis Handschrift prägte Jahrzehnte des Musiktheaters in Thüringen. Im August 2012 ist er im Alter von 75 Jahren gestorben. Thomas Janda erinnert an den mit Weimar so sehr verbundenen Regisseur Franz Olschowski.
1: Zu seinem künstlerischen Credo gehörte eine werktreue Umsetzung von Opernstoffen, aber auch ein verstehbares Herausarbeiten eines heute noch verstehbaren Konfliktes. Und das war für ihn immer ganz entscheidend. So gab es beispielsweise sehr viel Jubel für seine Gera-Tosca-Interpretation. Franz Olschowski zeigte immer wieder sich als dialogischer Inszenator mit einem festen Standpunkt, der allerdings auch gern das Gespräch suchte. Nicht nur als Künstler, sondern auch später als Kulturpolitiker im Stadtrat versuchte er in Weimar vieles zu bewegen. Seine politische Einmischung begann schon in der DDR-Zeit. Auch in der friedlichen Revolution vernahm man vor allem hier in Weimar ihn mit deutlicher Stimme. Und hier setzte er sein Bemühen auch als Kommunalpolitiker in Kulturfragen später fort. Darüber hinaus mischte er in vielen Bereichen mit. Zeitweilig leitete er sogar eine Laienspielgruppe bei den Maltesern in Erfurt. Sein besonderes Augenmerk richtete er immer auf die deutsch-polnische Verständigung. Polnisch beherrschte er aus seiner Kindheit und Jugendzeit ganz beeindruckend, denn er war als Sohn eines Schuldirektors im oberschlesischen Opole aufgewachsen. Sein Bruder Heinrich ist übrigens ein recht berühmter Polonist geworden. So pflegte Franz Olschowski viele Freundschaften zu polnischen Künstlern und Journalisten. Verstehen und Verständigung wollte Franz Olschowski auch immer weitergeben. Darum engagierte er sich in der deutsch-polnischen Gesellschaft in Thüringen und reiste mit der Landeszentrale für politische Bildung oft nach Krakau. Dort gab er für Studenten Seminare und inszenierte einige Male die verschiedensten Opernstoffe.
2: Ich glaube, es kann nichts für mich persönlich nichts Schöneres geben, weil mein Hobby ist zu meinem Beruf geworden und das ist entstanden, wenn man so will, durch zufällige Umstände. Ich war Student an der Franz-Liszt-Hochschule in Weimar und habe teilgenommen am internationalen Ferienseminar mit führenden Leuten der Komischen Oper. Kurt Masur, damals noch Chefdirigent, und Götz Friedrich, der leider viel zu früh verstorbene Chefregisseur der Deutschen Oper und Intendant. Und ich habe dort mitgearbeitet und daraufhin hat Götz Friedrich mich angesprochen, ob ich nicht Interesse für Regie hätte. Ich habe damals noch Gesang studiert und das hat sich dann so ergeben, dass ich nach Berlin ging. Ich habe dann gewechselt nach anderthalb Jahren und bin nach Berlin an die Hans-Eisler-Hochschule.
1: Als Operndirektor in Gera erlebte er die Wende und weil die Grenzen offen waren und die Opernbesucher im Gera-Theater immer weniger wurden und so auch die Einnahmen geringer, sagte er seinen Mitstreitern am Gera-Theater, wir müssen jetzt raus und man muss uns dort kennenlernen, wo man uns noch nicht kennt. Und so ging er mit seinem Ensemble auf Reisen durch die Stadthallen von Böblingen und vielen anderen Orten, den sogenannten Alten Bundesländern. So macht er Gera bekannt und füllte die Kassen des Theaters. Dabei blieb er sich immer treu und seinem künstlerischen Impetus.
2: Meine letzte Arbeit war ein Adams, Minimalisten-amerikanischer. Aber vorher würde ich sagen, war auch in der Unterwelt eine ganz witzige und interessante Arbeit. Einerseits mit Wehmut, weil ich die gegenwärtige Theaterszene mit gemischten Gefühlen beobachte. Ich stelle zunehmend fest, dass eine Reihe, ich will nicht pauschalisieren, aber dass es eine Reihe von jungen Regisseuren gibt, die offensichtlich sehr stark daran interessiert sind, ihr eigenes Profil durch aufsehenerregende Dinge zu schärfen. Also das Akzidentielle ist wichtiger als das Substanzielle. Und das bereitet mir schon etwas Sorge.
1: Schon vor der Wende wollte ihn August Everding nach München holen zum Inszenieren. Das vereitelten die örtlichen SED-Funktionäre. Er galt ihnen als unzuverlässiger Kandidat. Denn eines konnte man von Franz Olschowski immer erwarten, ziemlich deutliche Worte. Und damit hatte er immer das Misstrauen der Herrschenden auf seiner Seite. Als Operndozent erwies er sich geradezu als rastlos. Schon in den 80er Jahren begann er mit Lehrtätigkeiten an der Weimarer Musikhochschule. Gemeinsam mit Reinhard Schau belebte er das Belvedere Theater neu und sorgte für eine Wiedereröffnung für Publikum und Gesangsstudenten. Die in Weimar Studierenden erlebten ihn als einen Dramaturgie- und Dramatikeinflößenden Regisseur, der ihnen die Struktur von Bühnenfiguren vermitteln konnte. Und dazu brauchte er gar nicht so viel erklärende Sprache. Es war der Umgang mit den Studenten auch über Sprachgrenzen hinweg. Der Funke seines inneren Feuers sprang schnell über. Unaufdringlich über die Arbeit an einem Stück ließ er andere seine Erfahrungen mitnehmen und an ihnen teilhaben. Ein koreanischer Student sagte einmal, solche Erfahrungen konnte er vorher nicht sammeln. Dieses Erschließen von Opernstoffen über ein Regiekonzept, das hatte Franz Olschowski vor allem bei Walter Felsenstein und Götz Friedrich gelernt und konsequent eigene Interpretationen entwickelt.
2: Ich bin sehr, sehr dankbar, dass ich damals die Chance hatte, zur Kupfer nach Weimar zu kommen. Ein wirklich grandioser Regisseur, ein fantastischer Mann. Das war schon eine spannende, eine sehr gute Zeit. Meine erste eigenständige Arbeit war dann eine Gastinszenierung in Frankfurt-Oder. Gasparone, die wunderschöne Operette. Und dann bin ich als Oberspielleiter nach Freiberg in Sachsen gegangen. Und da war meine erste Inszenierung Die lustigen Weiber von Windsor, von Nicolai.
1: Insgesamt hat Franz Olschowski über 100 Werke aller Genres des Musiktheaters inszeniert. Dazu gehören viele Schätze des Musiktheaters, wie die Opern Der Rosenkavalier, Der fliegende Holländer, Salome, Jenufa, Macbeth und Musicals.

Franz Olschowski, ein Regisseur, der dem Musiktheater über ein Vierteljahrhundert lang seinen Stempel aufgedrückt hat. Seine letzte Ruhestätte fand er auf dem historischen Friedhof hier in Weimar, der Stadt, in der seine künstlerische Laufbahn einst am Deutschen Nationaltheater begann. Ja, und da haben wir jetzt ein wenig Weimarer Stadtgeschichte gehört. Um Franz Olschowski ging es und seine Spuren in Weimar. Wir schreiten voran, in unserer 8 Uhr Playlist mit dem nächsten Song. Der nennt sich I Don't Mind von Our Girl.

0: das war der Song Earth Star von Hannah Cohen. Es ist jetzt ziemlich genau 8.45 Uhr und wir kommen zu den Nachrichten aus Weimar und der Umgebung.
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2: Newport House erwartet zahlreiche Gäste, positive Bilanz nach erster Jugendversammlung und Außenminister treffen sich in Weimar. Das Innovationsfestival Newport House wird heute und morgen in der Weimarhalle seine zweite Auflage erleben. Laut der Veranstalter werden mehr als 400 Gäste erwartet. Wie es heißt, liegen die Anmeldezahlen damit deutlich über dem Vorjahresniveau. Geboten wird auf vier Bühnen ein vielseitiges Programm aus 60 Beiträgen und Panels. Dabei kommen über 90 AkteurInnen aus der Bau- und Immobilienwirtschaft, aus Politik, Wissenschaft, Handwerk, Architektur, Planung und Kultur zusammen. Das Festival ist entlang zweier Tagesmottos organisiert. Am ersten Tag stehen Neues Denken und der Systemsprung und am zweiten Neues Handeln und neue Ordnung im Mittelpunkt. Die Schwerpunkte sind unter anderem gesellschaftliche Transformation, neues Bauen, künstliche Intelligenz und das umkämpfte Zuhause. Der Schlusspunkt des Festivals ist die Verleihung des Thüringer Staatspreises für Baukultur 2026. Am 3. September werden Projekte gewürdigt, die zwischen 2021 und 2025 fertiggestellt wurden. Weitere Informationen zum Festival sind online unter new-bauhaus.de zu finden. Die erste Jugendversammlung Weimars ist ein voller Erfolg gewesen. Das geht aus einer Mitteilung der Stadt hervor. An der am Samstag im Mon Ami stattgefundenen Versammlung beteiligten sich etwa 50 Jugendliche. Rund 30 von ihnen wollen auch künftig zusammen Ideen entwickeln und sich bei städtischen Entscheidungen Gehör verschaffen. Während der Jugendversammlung wurden AGs gegründet und auch ein Vorstand gewählt. Zweimal im Jahr wird sie stattfinden. Dabei kommen die Jugendlichen zusammen und können aktuelle Themen diskutieren und weitere AGs gründen. In diesen werden unter anderem Vorschläge entwickelt und Anträge vorbereitet, die später in der Stadtpolitik eingebracht werden. Die neu gegründeten AGs beschäftigen sich beispielsweise mit Klimaschutz und möglichen Treffpunkten für Jugendliche. Die Außenminister Deutschlands, Frankreichs und Polens werden heute und morgen in Weimar zusammenkommen. Das geht aus einer Mitteilung des Auswärtigen Amtes hervor. Stattfinden wird das Treffen des Weimarer Dreiecks auf Einladung des deutschen Außenministers Dr. Johann Wadepfuhl. In der Klassikerstadt erwartet er seinen französischen Amtskollegen Jean-Noël Barrot und seinen polnischen Kollegen Radosław Sierkowski. Bei dem Treffen wird es um aktuelle Außen-, Europa- und sicherheitspolitische Themen gehen. Am 3. September wird Thüringens Ministerpräsident Mario Vogt zusammen mit Oberbürgermeister Peter Kleine die Außenminister im Rathaus empfangen. Am vergangenen Samstag wurde in der Weimar Halle das 35-jährige Bestehen des Weimarer Dreiecks mit einem Festakt gefeiert. In Niedergrunstedt wird heute zur Einwohnerversammlung geladen. Los geht es um 18 Uhr im Hofatelier Niedergrunstedt in der Hauptstraße. Der Tagesordnung zufolge werde es auch um die Immobilie gehen, in der das Atelier selbst untergebracht ist. Das könnte direkte Folgen für dessen Zukunft haben. Die Tagesordnung wurde laut einer Mitteilung des Hofateliers erst kurzfristig veröffentlicht. Es wird dazu aufgerufen, dass möglichst viele Menschen heute Abend dabei sind und aufmerksam verfolgen, was zu diesem Punkt besprochen wird. Nach eigenen Angaben könnten Veränderungen, die eine Einschränkung der Nutzungsmöglichkeiten zur Folge haben, Ausstellungen, Veranstaltungen und weitere Aktivitäten erschweren. Die Online-Terminvergabe der Stadtverwaltung ist derzeit nicht verfügbar. Nach Angaben der Stadt ist eine technische Störung die Ursache. Unter anderem können keine Termine für Meldeangelegenheiten und für die Kfz-Zulassung online vereinbart werden. Gleichfalls betroffen sind Fahrerlaubnisangelegenheiten, die Ausländerbehörde und das Gesundheitsamt. So ist eine Terminabsprache im Augenblick nur telefonisch möglich. Die entsprechende Telefonnummer ist auf der Homepage der Stadt zu finden. Es wird um Verständnis gebeten. Sobald die Online-Terminvergabe wieder genutzt werden kann, wird die Stadtverwaltung darüber informieren. Das waren die Nachrichten auf Radio Lotte Weimar mit Michael Tuscher.
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0: Wir haben die 14 Grad erreicht, aber da geht noch einiges mehr. Wir erreichen heute Höchstwerte von 23 Grad. Regen gibt's nicht, Sonne dafür schon. Auch wenn es aktuell noch nicht so aussieht, die Wolken sind noch sehr präsent, machen aber der Sonne im Laufe des Tages ein wenig Platz. Wie gesagt, bei Höchstwerten von 23, oh, ich sehe gerade, bis sogar 24 Grad. Und Tiefstwerten dann so gegen Mitternacht bei 15 bis 14 Grad. Regenschirm braucht ihr nicht. Und ja, die Sonne können wir heute ein wenig genießen bei angenehmen Temperaturen. So wird es auch die nächsten Tage dann bleiben. Das waren die Nachrichten aus Weimar und der Region und das Wetter. Wir haben es noch 8.50 Uhr. Für ungefähr 10 Minuten bin ich hier noch am Mikrofon und dann wird mich mein Kollege Hacke ablösen, der auch gerade schon ja, die Redaktion betreten hat. Und der nächste Song, den wir jetzt hören werden, ist von Helen Ganja und nennt sich Barn Nog.

0: Ja, das war Japanese Breakfast mit Picture Window, der letzte Song unserer 8 Uhr Playlist, denn es ist mittlerweile schon 9 Uhr.
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0: Ganz genau, ihr hört Radio Lotte, immer noch das Vormittagsmagazin, die Stadtzeit am Morgen und das für eine weitere Stunde noch. Und ich bin nicht mehr alleine, denn ich würde sagen, die 9 Uhr Stimme am Mittwoch ist im Studio. Hacke, du bist wieder da und mittlerweile hat man sich schon dran gewöhnt, von 9 bis 10 Uhr am Mittwoch.
2: Hallo Lukas, ich freue mich wieder hier zu sein und eine Stunde moderieren zu dürfen. Ich habe schon gesehen, Klaus Bach kommt heute wieder, da freue ich mich sehr drüber. Mal sehen, was heute sein Thema ist.
0: Ich bin auch schon sehr gespannt. Eine neue Folge des Bildarchivs steht in den Startlöchern. Um nochmal einen ganz kurzen Rückblick zu machen, um 7.30 Uhr habe ich mit Holger Obarius, dem Leiter der Bildungsabteilung der Gedenkstätte Buchenwald, über die Präventionsteams im Buchenwald gesprochen. Wenn ihr das verpasst haben solltet, ihr könnt das alles in der Mediathek noch nachhören. Und um 8.30 Uhr ging es um Franz Olschowski, ein Mann, der sehr mit Weimar verbunden war. Als Ersatz kam dieser Beitrag für den Rathauskurier. Der ist heute ausgefallen. Der Pressesprecher Andi Vaupel lässt sich entschuldigen. Nächste Woche 8.30 Uhr dann wieder ganz gewohnt hier bei Radio Lotte. Ja, und ich würde sagen, wir hören mal rein in die Tonspur und da haben wir die dritte Folge heute am Mittwoch. Laura Eickbrecht hat sich um diese Tonspur gekümmert und es ist das neue Album von Man, Woman, Chainsaw. Der klingt erstmal extremer, der Name, als es dann im Endeffekt musikalisch sich zeigt. Aber heute hören wir den Song Canyons und Laura wird ihn uns genauer vorstellen. Ich verabschiede mich vom Mikrofon und wir hören uns dann sicherlich die Woche nochmal wieder.
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4: Es ist soweit. Nach 5 Jahren, die Man, Woman, Chainsaw schon existieren als Band, die haben sich nämlich schon mit 16 gegründet, gibt es endlich ein Debütalbum. Die Leute haben wirklich darauf gewartet, weil auf Festivals haben sie schon sehr, sehr viele Leute begeistern können. Und jetzt haben wir das. Cannonball ist voller wilder Songs. Es ist dauernd etwas los und trotzdem ist es irgendwie sehr mitreißend und eingängig. Wir hören jetzt mal einen Song, der zumindest ruhig startet und dann aber doch so ein bisschen durchdreht am Ende. Man, Woman, Chainsaw mit Canyons von ihrem Album Cannonball. Gimme.

Die Tonspur Canyons. Ich möchte mich nochmal vorstellen. Andreas Welling, die nächste Stunde hört ihr die Stadtzeit am Morgen mit mir. Und jetzt hören wir Kate Bush, Hounds of Love.

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New Life, Depeche Mode. Und bis zu den Nachrichten aus aller Welt in einer freundlichen Übernahme von Deutschlandfunk Kultur werden wir noch Drangsal mit Ellen allein. Hier in der Stadtzeit am Morgen, am Mittwochvormittag.

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1: Nach dem Angriff auf ein Kohlekraftwerk in Brandenburg gestern hat es einen Polizeieinsatz an einem Umspannwerk in Bergheim in Nordrhein-Westfalen gegeben. Die Beamten seien am Abend wegen eines Kurzschlusses und mehrerer ausgefallener Leitungen gerufen worden, sagte ein Sprecher der Polizei. Man gehe nicht von einer technischen Störung aus, sondern von einer vorsätzlichen Tat. Einen Stromausfall habe es nicht gegeben. Am Dienstag hatten Unbekannte einen Angriff auf ein Umspannwerk am Kohlekraftwerk Jänschwalde im Süden Brandenburgs verübt. Dabei kamen laut dem Netzbetreiber 50 Hertz selbstgebaute Flugkörper zum Einsatz, die handelsüblichen Silvesterraketen ähnelten. Brandenburgs Innenminister Rethmann sprach im ZDF von mehr als einem Dutzend Abschussvorrichtungen, die aber nicht ausgelöst hätten. Ziel des Anschlags könne gewesen sein, die Stromversorgung in Deutschland zu destabilisieren, sagte der CDU-Politiker. Er schloss nicht aus, dass sogenannte fremde Mächte für die mutmaßliche Sabotage verantwortlich sind. In der Debatte über den Gesetzentwurf zur Einkommensteuerreform hat Bundesfinanzminister Klingbeil von der SPD das CDU-geführte Wirtschaftsministerium kritisiert. Klingbeil bezog sich auf einen jüngst bekannt gewordenen Brief des Wirtschaftsministeriums an sein Ressort, in dem unter anderem zusätzliche Maßnahmen gegen die kalte Progression gefordert wurden. Dazu sagte Klingbeil im Deutschlandfunk, dies sei keine gute Kommunikation und nicht gut für die Regierung, erst recht nicht kurz vor der Wahl in Sachsen-Anhalt. Er verwies darauf, dass der Koalitionsausschuss die Pläne seines Ministeriums gebilligt habe. Der Gesetzentwurf des Finanzministers soll heute vom Kabinett verabschiedet werden. Er sieht eine Entlastung von rund 10 Milliarden Euro für Menschen mit kleineren und mittleren Einkommen sowie eine Erhöhung der Reichensteuer vor. Die USA und der Iran haben sich im Kampf um die Kontrolle über die Straße von Hormus erneut gegenseitig angegriffen. Das US-Militär attackierte nach eigenen Angaben in der Nacht Luftabwehrstellungen und Radarsysteme der iranischen Revolutionsgarden sowie Gerät zum Verlegen von Seeminen. Der Iran griff seinerseits mit Raketen und Drohnen Jordanien, Kuwait und Bahrain an. Diese Staaten sind mit Washington verbündet und beherbergen US-Militärstützpunkte. Nach iranischen Angaben wurden bei den US-Angriffen 11 Menschen getötet. Die Ölpreise legten angesichts der neuen Kämpfe wieder deutlich zu. Der Preis für ein Barrel Rohöl kletterte zwischenzeitlich auf den höchsten Stand seit rund 2,5 Monaten. Eine Woche nach der verheerenden Sturzflut im Himalaya ist die Zahl der Todesopfer in Nepal auf über 1.100 gestiegen. Der Großteil der Leichen konnte bisher nicht identifiziert werden. China hatte zuletzt von 16 Opfern auf der tibetischen Seite berichtet. Das ganze Ausmaß der Katastrophe ist weiterhin unklar. Die Zahl der Vermissten wurde allein in Nepal mit mehr als 4.600 angegeben. Als Auslöser der Sturzflut gilt ein Abbruch großer Mengen an Gletschereis und Felsgestein im Himalaya. Die Weltgesundheitsorganisation hatte vor Seuchengefahr in den betroffenen Gebieten gewarnt. Viele Vertriebene auf engem Raum, Überschwemmungen und stehendes Wasser erhöhten das Risiko, dass sich ansteckende Krankheiten ausbreiten. In Nicaragua hat Präsident Ortega die Opposition faktisch von Wahlen ausgeschlossen. Die Nationalversammlung verbot per Verfassungsreform allen Oppositionellen die Teilnahme an Wahlen, die von der autoritären Regierung als Landesverräter eingestuft werden. Zusätzlich wurde die Amtszeit des 80-jährigen Staatschefs und seiner mitregierenden Ehefrau um ein Jahr auf insgesamt 7 Jahre verlängert, mit unbegrenzter Möglichkeit zur Wiederwahl. Der seit fast 2 Jahrzehnten ununterbrochen regierende Ortega hatte im Juli bereits angekündigt, keine demokratischen Wahlen mehr im Land zuzulassen. Tennisprofi Alexander Zverev hat bei den US Open die zweite Runde erreicht. Der Nummer 1 gesetzte Deutsche gewann in New York gegen den Italiener Sonego in 5 Sätzen. Abschließend das Wetter. Im Norden und Nordwesten schauerartiger Regen und vereinzelte Gewitter, sonst ein Wechsel von Sonne und Wolken und weitgehend trocken, Höchstwerte 19 bis 26 Grad. Morgen vom Norden bis in die Mitte stark bewölkt und etwas Regen, im Süden heiter und trocken, 19 bis 28 Grad.
2: Ja, das waren die Deutschland- und Weltnachrichten in einer Übernahme von Deutschlandfunk Kultur. Die letzte Stunde Stadtzeit am Morgen mit Bronzegebiet und Smalltown Boy.

0: Ach, das war bei Bullen.
1: Das war.
2: Ja, da haben wir auch noch Fotos gemacht.
3: Ja, 9.28 Uhr, die Stadtzeit am Morgen. Es ist Mittwoch und wir freuen uns auf Klaus Bach.

Wir konnten ja, wenn wir sollten. Oder man ist immer lösungsorientiert durch die Gegend gelaufen. Das war einer der Sprüche einer TV-Sendung mit dem Titel DDR genial. Und wieder einmal wurden meist technische Erfindungen und Neuerungen aus DDR-Zeiten aus der Mottenkiste gekramt und mittels bekannter Persönlichkeiten lustig erfrischend zelebriert. Eine Art Hommage an den ostdeutschen Pionier- und Erfindergeist. Als da wären skurrile Malimo-Stoffe und Gewebe, Dederon-Kittelschürzen, unkaputtbare Trinkgläser und dergleichen. Selbst ein klobiges Funktelefon aus den 1989er Jahren wurde präsentiert. Das war schon lustig. Und vor allem für nicht mehr in der DDR Geborene ungemein aufschlussreich, also die junge Generation. Der wurde vorgeführt, wie einfallsreich ihre ostdeutsche Elterngeneration früher mal gewesen ist. Doch wenn spätestens aktuelle Studien zu Arbeitslosigkeit, Einkommensverhältnissen und Kindergartenplätzen in Gesamtdeutschland eingeblendet werden, ist Schluss mit improvisativ. Einfallsreich. Denn da grinst fies die Umrisskarte der alten DDR auf dem Bildschirm. Auch nach 36 Jahren ist die gesamtdeutsche Katerstimmung nicht wirklich besser geworden. So erklären sich auch immerwährende Nostalgie-Shows und deren bizarr verklärende Auswüchse. Meist werden sie um die Vorwendezeit der friedlichen Revolution präsentiert, wahrscheinlich als eine Art mediale Wohlfühlgeste an den untergegangenen sozialistischen Staat deutscher Nation und dessen einfallsreiche Bürgerinnen und Bürger. Und ein Held wird dabei immer unkaputtbar bleiben. Der erste ostdeutsche Kosmonaut. Und da ging sogar noch mehr als eine 45-minütige Story. 60 Jahre DDR mit Sigmund Jähn, unser erster Mann im All, wurde bereits im Jahr 2009 auf die Rückseite des ehemaligen DDR-5-Mark-Stücks geprägt, mit 999er Goldauflage. Die Anzeigenseite einer Fernsehzeitschrift war damals sogar mit einer Tauschaktion. Nach dem Tod Sigmund Jähns dürfte der Wert dieser Münze mittlerweile deutlich gestiegen sein. Anders als jener vieler heutiger Regionen Neufünflands. Nachsatz: Noch in den Sommerwochen der 1989er Ausreisewellen erfuhr die Abkürzung DDR im Volksmund eine andere temporäre Übersetzung. Die hieß schlicht der dämliche Rest und meinte all jene Zeitgenossen und Zeitgenössinnen, welche damals allen Ernstes in ihrem Land bleiben wollten. Monate später sollte das zur Ironie und Fußnote der Geschichte werden. Die müffelnde Kittelschürze lässt grüßen. Tschüss, Klaus Bach.

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2: Ja, und passend dazu spielen wir noch ein Lied von Norbert Bischof, passend zu diesem Programmhinweis.

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sagt, er meint es ernst. Norbert Bischof und Gesellschaft. Ein Lied, was ja aktuell klingt, aber in den letzten Jahren der DDR entstanden ist. Und vor den letzten Weimar Nachrichten in der Stadtzeit am Morgen hören wir noch John Champion und Coming for You.

0: Und punktgenau ist es 9.45 Uhr.
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2: Newport House erwartet zahlreiche Gäste, positive Bilanz nach erster Jugendversammlung und Außenminister treffen sich in Weimar. Das Innovationsfestival Newport House wird heute und morgen in der Weimar Halle seine zweite Auflage erleben. Laut der Veranstalter werden mehr als 400 Gäste erwartet. Wie es heißt, liegen die Anmeldezahlen damit deutlich über dem Vorjahresniveau. Geboten wird auf vier Bühnen ein vielseitiges Programm aus 60 Beiträgen und Panels. Dabei kommen über 90 AkteurInnen aus der Bau- und Immobilienwirtschaft, aus Politik, Wissenschaft, Handwerk, Architektur, Planung und Kultur zusammen. Das Festival ist entlang zweier Tagesmottos organisiert. Am ersten Tag stehen Neues Denken und der Systemsprung und am zweiten Neues Handeln und neue Ordnung im Mittelpunkt. Die Schwerpunkte sind unter anderem gesellschaftliche Transformation, neues Bauen, künstliche Intelligenz und das umkämpfte Zuhause. Der Schlusspunkt des Festivals ist die Verleihung des Thüringer Staatspreises für Baukultur 2026. Am 3. September werden Projekte gewürdigt, die zwischen 2021 und 2025 fertiggestellt wurden. Weitere Informationen zum Festival sind online unter new-bauhaus.de zu finden. Die erste Jugendversammlung Weimars ist ein voller Erfolg gewesen. Das geht aus einer Mitteilung der Stadt hervor. An der am Samstag im Monami stattgefundenen Versammlung beteiligten sich etwa 50 Jugendliche. Rund 30 von ihnen wollen auch künftig zusammen Ideen entwickeln und sich bei städtischen Entscheidungen Gehör verschaffen. Während der Jugendversammlung wurden AGs gegründet und auch ein Vorstand gewählt. Zweimal im Jahr wird sie stattfinden. Dabei kommen die Jugendlichen zusammen und können aktuelle Themen diskutieren und weitere AGs gründen. In diesen werden unter anderem Vorschläge entwickelt und Anträge vorbereitet, die später in der Stadtpolitik eingebracht werden. Die neu gegründeten AGs beschäftigen sich beispielsweise mit Klimaschutz und möglichen Treffpunkten für Jugendliche. Die Außenminister Deutschlands, Frankreichs und Polens werden heute und morgen in Weimar zusammenkommen. Das geht aus einer Mitteilung des Auswärtigen Amtes hervor. Stattfinden wird das Treffen des Weimarer Dreiecks auf Einladung des deutschen Außenministers Dr. Johann Wadepfuhl. In der Klassikerstadt erwartet er seinen französischen Amtskollegen Jean-Noël Barrot und seinen polnischen Kollegen Radosław Sierkowski. Bei dem Treffen wird es um aktuelle Außen-, Europa- und sicherheitspolitische Themen gehen. Am 3. September wird Thüringens Ministerpräsident Mario Vogt zusammen mit Oberbürgermeister Peter Kleine die Außenminister im Rathaus empfangen. Am vergangenen Samstag wurde in der Weimar Halle das 35-jährige Bestehen des Weimarer Dreiecks mit einem Festakt gefeiert. In Niedergrunstedt wird heute zur Einwohnerversammlung geladen. Los geht es um 18 Uhr im Hofatelier Niedergrunstedt in der Hauptstraße. Der Tagesordnung zufolge werde es auch um die Immobilie gehen, in der das Atelier selbst untergebracht ist. Das könnte direkte Folgen für dessen Zukunft haben. Die Tagesordnung wurde laut einer Mitteilung des Hofateliers erst kurzfristig veröffentlicht. Es wird dazu aufgerufen, dass möglichst viele Menschen heute Abend dabei sind und aufmerksam verfolgen, was zu diesem Punkt besprochen wird. Nach eigenen Angaben könnten Veränderungen, die eine Einschränkung der Nutzungsmöglichkeiten zur Folge haben, Ausstellungen, Veranstaltungen und weitere Aktivitäten erschweren. Die Online-Terminvergabe der Stadtverwaltung ist derzeit nicht verfügbar. Nach Angaben der Stadt ist eine technische Störung die Ursache. Unter anderem können keine Termine für Meldeangelegenheiten und für die Kfz-Zulassung online vereinbart werden. Gleichfalls betroffen sind Fahrerlaubnisangelegenheiten, die Ausländerbehörde und das Gesundheitsamt. So ist eine Terminabsprache im Augenblick nur telefonisch möglich. Die entsprechende Telefonnummer ist auf der Homepage der Stadt zu finden. Es wird um Verständnis gebeten. Sobald die Online-Terminvergabe wieder genutzt werden kann, wird die Stadtverwaltung darüber informieren. Das waren die Nachrichten auf Radio Lotte Weimar mit Michael Tuscher.
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0: Ja, und das Wetter heute: Sonne und Wolken, also mehr Wolken als Sonne. Bis 23 Grad können wir heute erwarten und im Laufe der Nacht Temperaturen bis 14 Grad.
3: Ja, hallo
0: und
3: herzlich willkommen. Ich bin die Gudrun und ich wohne hier in einem Tiny House, in meinem Tiny House hier in Waldbronn.
0: Genau, das ist Burnout Ost-West mit meine Militanz, meine Ökobilanz.
4: Vor 2 Jahren hat es Klick gemacht beim Ausmisten

Ja, Burnout Ost-West, meine Militanz, meine Ökobilanz, ein sinniges Lied. Und jetzt liegt noch als Rausschmeißer Kraftwerk auf mit Neonlicht. Ich verabschiede mich von der Moderation heute. Hat mir wieder Spaß gemacht. Eventuell hören wir uns nächste Woche wieder. Am Mikrofon sagt Tschüss, Andreas Willing.

0: Ja, das war unser letztes Lied für die Stadtzeit am Morgen. Ich übernehme nochmal ganz fix das Wort hier am Mikrofon, denn Hacker hat sich schon losgemacht mit einem, hat noch einen Termin und ja, es ist aber auch schon Zeit, dass wir langsam aber sicher zum Ende kommen.
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0: Ja, das war sie, die Stadtzeit am Morgen. Das Vormittagsmagazin bei Radio Lotte Weimar. Zu hören im Radio auf der 106,6 und im Livestream unter www.radiolotte.de. Heute am Mittwoch, dem 2. September 2026. In der Redaktion arbeiteten heute für euch Rebecca Wiegand, Dennis Klostermann, Nikita Eisert, Michael Tuscher, Klaus Bach und meine Wenigkeit Lukas Bob. In der Musikredaktion heute Jule Niedergesäß, in der Moderation ich heute früh Lukas und bis eben noch Hacke. Diese Sendung ist eine Produktion von Radio Lotte Weimar. Ausgewählte Beiträge findet ihr jederzeit in unserer Mediathek unter www.radiolotte.de und 18 Uhr in der Stadtzeit am Abend. Kontaktieren könnt ihr uns telefonisch mit der Weimarer Vorwahl und der 40.100 und per Mail unter redaktion@radiolotte.de. Ja, hier geht es jetzt weiter mit guter Laune, wertvollen Informationen und guter Musik. Um 18 Uhr gibt es die Stadtzeit am Abend und morgen hören wir uns wieder ab 7 Uhr live aus dem Studio. Bis dahin, ich verabschiede mich vom Mikrofon. Mein Name ist Lukas Bob und wir hören uns ganz sicher diese Woche nochmal wieder.

Ja, ihr hört die Musikschleife hier am 22.05.2026 um 14 Uhr. Wenn ihr das wann anders hört, dann ist es eine Wiederholung. Und ich habe Neuigkeiten, es gibt wunderbare Neuigkeiten. Ich mache jetzt ein Volontariat beim OKJ, also dem Bürgerradio in Jena. Und deswegen läuft diese Sendung dann nicht nur bei Radio Lotte, sondern auch beim OKJ. Für alle, die neu sind und beim OKJ zuhören, ich habe diese Sendung schon seit fast 4 Jahren, seit 3,5 Jahren. Und da ordne ich einfach Musik in einer Art Album an, also meistens auch so für 40, 45 Minuten an Musik. Und wir lassen immer 2 Lieder laufen und ich sag dann immer zu jedem Lied ein bisschen was, warum ich das mag, warum ich es ausgewählt habe. Und es gibt immer irgendwie ein Thema und die sind immer komplett unterschiedlich. Also euch erwartet wirklich jedes Mal was anderes, aber ich glaube, man erkennt so ein bisschen, was so mein genereller Geschmack ist. Vor allem auch, denke ich, heute ein bisschen, obwohl, ja, heute ist ein größtenteils 90er das Thema, auch zum Teil 2000er früher. Aber ich glaube, außer dem ersten Song fällt mir jetzt nicht ein, welcher noch aus den 2000ern war. Und es ist auch viel Japanisches immer mal dabei oder nur Japanisches, Französisches, immer unterschiedlich. Und heute sind wir ein bisschen in den 90ern, eine Ära, die ich noch für mich entdecken muss. Und da habe ich ein paar Songs rausgesucht, die ich sowieso schon sehr gern höre oder in die ich ein bisschen mehr mich reinfuchsen will, in die KünstlerInnen. Und wir fangen an mit Halkali, die ich auch schon ein bisschen länger kenne, aber immer noch nicht so viel von gehört habe. Halkali Bacon war deren erstes Album. Und ja, das sind ein japanisches Hip-Hop-Duo, die praktisch so ihren Namen aus den Namen von sich selbst rausgesucht haben. Das sind nämlich Yukari und Haruka. Und Haruka ist praktisch dann Halka, weil das Haru, das Rö ist dann oft auch als L einfach nur gesehen. Und die haben von 2003 bis 2012 7 Alben rausgebracht. Alle sehr fresh, alle sehr fröhlich und cool und hip-hoppig meistens. Da gab es auch mal einen Song, der war bei Naruto dabei. Und wir hören einen der Songs, der mit am bekanntesten ist, auch glaube ich ein bisschen auf Insta gerade viral geht. Ein paar Sachen, die wir heute hören, sind gerade ein bisschen auf TikTok und Instagram viraler. Die beiden haben jetzt auch einen Instagram-Account, den werden sie natürlich nicht selber führen. Aber es gibt jetzt einen Instagram-Account zu der Band, der sehr viel Aufmerksamkeit bekommt, wo auch immer so kurze Clips aus den Musikvideos vorkommen. Also kann ich auch nur empfehlen, da mal reinzugucken. Aber ja, als ersten Song, und das ist auch unser großes Thema heute, ein bisschen Sommer, hören wir Otsukare Sommer von Halkali.

Show. Und dieser Song kam auf ihrem dritten Album, was sie in den 90ern rausgebracht hat, raus. Das war nämlich das Album, das habe ich gar nicht nachgeguckt, was das heißt. Irgendwas mit einem Mond. Und es kam 93 raus. In den 90ern hat sie drei Alben rausgebracht, wie gesagt. Und die sind alle wunderbar, arbeiten auch auf verschiedene Weisen mit Samples und haben ganz andere Sounds auch. Ein bisschen auch noch diesen 80er-Sound. Denn in den 80ern war sie in der Band Chakra, die ich auch sehr liebe und sehr gern höre. Und da hat sie auch schon ein Solo-Album rausgebracht, was man aber, glaube ich, nicht überall finden kann. Ich habe es mir auf jeden Fall auf CD besorgt. Und ja, kann einfach nur empfehlen, Michio Gaba zu hören, wenn man einfach so verspielte elektronische Musik gerne mag. Die nächste Person ist auch relativ bekannt und da kommen wir auch ein bisschen in einen anderen Klang, ein bisschen rockigeren, denn das ist auch so ein bisschen das Thema, wie in den 90ern und auch noch in den frühen 2000ern so ein bisschen Genres zum ersten Mal so krass viel kombiniert wurden, eben auch durch Samples und das einfach so eine Norm wurde, die es vorher noch nicht so krass gab oder noch nicht so etabliert war auf jeden Fall. Und aber auch ein bisschen dieses Thema von Sommer ist ja nicht nur schön und toll und die Sonne scheint, sondern es kann drücken, man kann einen Hitzestich bekommen, was mir auch gerne mal passiert. Oder Sonnenbrand auf der Kopfhaut, auch großes Thema bei mir, was bei anderen Leuten scheinbar kein Thema ist. Und gleichzeitig kann es auch natürlich sein, dass es so ein bisschen schwül und drückend ist, wie es auch diese Woche ist. Aber ja, trotzdem fängt der Sommer jetzt, glaube ich, richtig an. Und deswegen dachte ich mir, wir hören endlich mal diese Sendung, die ich auch letztes Jahr schon angefangen habe, im Oktober vorzubereiten, also die Musik dafür rauszusuchen. Ja, die nächste Künstlerin ist Kielis. Die kennt man eigentlich schon sehr gut. Für die, die sie nicht kennen, die ist eben so im Hip-Hop- und R&B-Bereich tätig, beziehungsweise tätig gewesen, hat vor allem ja in den frühen 2000ern auch viel rausgebracht. Das erste Album kam 99 raus, dann das zweite Wonderland, das kam 2001 raus, davon hören wir gleich einen Song. Und dann Tasty 2003, da sind auch viele Lieder mit Pharrell drauf. Das wurde dann ihr erstes richtig erfolgreiches Album. Und ja, da waren so Hits drauf wie Milkshake. Und sie ist einfach auch eine sehr vielseitige Künstlerin, die viel gemacht hat. Und ja, wir hören den Song Perfect Day.

Wind of Love von Thibaut Matto war das. Ein Song, der auf deren ersten Album drauf war. Nee, ihrem zweiten Album. Stereotype A. Das kam 99 raus und ist wirklich ein großartiges Album, wo eigentlich fast nur Songs drauf sind, die einfach perfekt und toll sind. Und auf dem ersten Album Viva La Woman waren auch ein paar Hits drauf. Und es geht alles auch wie bei Hakadi so ein bisschen sehr viral gerade. Und viele hören es jetzt. Ich kenne auch Leute, die sagen, wow, ich habe die gerade entdeckt. Und ich bin dann so, ja, ich kenne die schon viel länger. Ja, aber ja, Scherz. Das sind eigentlich Yuko Honda und Miho Hattori. Miho Hattori kennt man vielleicht von dem einen Gorillaz-Album, da war sie mit drauf. Und die sind eben in New York vor allem aktiv gewesen oder sind es auch immer noch. Und bei dem Album war Timo Ellis mit dabei, da waren auch noch Sean Lennon und Duma Love mit generell bei diesem Projekt dabei. Und die sind schon relativ erfolgreich gewesen, liefen bei MTV, waren auch in Japan, wo sie halt eben herkommen, erfolgreich und waren auch in ja, TV-Sendungen zu hören. Also eigentlich sehr, sehr relevante und bekannte Band, die jetzt wieder sehr aufkommt und ich freue mich sehr darüber, weil die einfach sehr tolle Musik gemacht haben. Und die nächste Band, die auch einen Hit hatte und dann hat man sie ein bisschen verloren, ein bisschen ignoriert, ist D-Light, die Grooves in the Heart gemacht haben. Ein wunderbarer Song. Auch da haben wir ein bisschen wieder dieses, ja, nicht unbedingt nur in Japan aktiv gewesen, aber halt auch in den USA, trotzdem in Japan große Verbindungen, aber da auch mit vielen Menschen zusammengearbeitet. Toba T, den hatte ich auch schon ein paar Mal gespielt, weil der auch einfach mit allen Legenden auf der ganzen Welt Lieder gemacht hat, die einfach großartig sind. Und in der Band waren noch Lady Miss Keir und Super DJ Dimitri. Und ja, Toba T hieß damals noch Jungle DJ Toba T. Die gab es ab 86 und haben ja eben so ein bisschen dieses Dance, Techno, Hip-Hop, House-mäßige gemacht, aber es hat noch oft so was Poppiges, wie vor allem Grooves in the Heart, der diesen Disco-Sound noch ein bisschen mit drin hat. Und ja, später haben sie dann auch noch andere Leute mit dazu geholt, immer mal. Wir haben nur drei Alben von denen bekommen. DJ Ani war beim letzten noch mit dabei. Und das letzte heißt Dewdrops in the Garden. Davon habe ich einen Song gefunden, das ist auch einer der ersten, der auf dieser Playlist war. Und zwar heißt der Picnic in the Summertime von D-Light. Den hören wir jetzt.

Postmodern Sleaze von den Sneaker Pimps, auch eine Band, die ich irgendwie gar nicht so kannte. Dann habe ich die erst durchs Radio entdeckt und habe mir das eigentlich nur mal angehört, weil ich das Albumcover so cool fand, wo die Band so im vom blauen Hintergrund ist und die Sängerin dann auch so ein blaues Oberteil noch passend zum Hintergrund anhat. Finde ich großartig. Die Sneaker Pimps entstanden in Reading mit Chris Corner und Liam Ho an der Kunsthochschule, beziehungsweise da wurde sie gegründet und dann hat der eine den anderen besucht. Der eine war nämlich Astrophysik-Student und dann kam noch Kelly Dayton, die auch als Kelly Ally oder Kelly Ally bekannt ist, dazu, die dann die Sängerin geworden ist und dann haben sie ihr erstes Album rausgebracht, Becoming X, davon war auch der Song gerade. Und dann ist sie aber irgendwann aus der Band raus und sie haben auch nur drei, ich nenne es jetzt mal richtige Alben rausgebracht. Das Album kam 96 raus. Und wir machen weiter mit Saint-Étienne, beziehungsweise kann man das bestimmt auch auf Französisch aussprechen, weil das ist ja natürlich auch aus dem nach dem Fußballverein Saint-Étienne benannt. Und ja, diese Band gibt es seit 1991, nee, seit 90, aber seit 91 ist Sarah Cracknell die Sängerin. Und die haben erstmal so gedacht, okay, wir machen ein paar Cover. Und ich dachte so, irgendwie kommt der Song auch so an sich bekannt vor. Aber das ist ein Cover von Field Mice und der heißt Kiss and Makeup, den sie da gecovert haben. Der ist auch ein bisschen sweeter und ruhiger und hat dann sehr gut zu unserem ruhigeren Ende dieser Sendung gepasst, obwohl wir eigentlich erst bei der Hälfte sind. Naja, ein bisschen drüber schon ein gutes Stück. Ihr hört die Musikschleife mit und von mir, Jule Niedergesäß, und zum ersten Mal nicht nur bei Radio Lotte, sondern auch beim OKJ in Jena und hoffe, dass ihr die Sendung irgendwie gut findet und ihr mich in eure Jena-Arme aufnehmen könnt, in eure Jena-Ohren. Und ja, von dem Album Fox Base Alpha, das war auch das erste Album von 92 von Saint-Étienne, kommt jetzt Kiss and Make-up.

Half a World Away von Estero war das. Und die kenne ich dadurch, dass sie mit dem Black Eyed Peas mal ein bisschen Musik gemacht hat. 2001 war das, glaube ich. Da war sie auch in Weekend, wenn ich gerade nicht irgendwelche Fake News erzähle. Aber das war ein Hit, das war ein Banger. Und ich habe ja auch schon mal eine wunderbare Sendung zu ihrem Black Eyed Peas gemacht. Sie hat solo gar nicht so viel gemacht, nur 3 Alben rausgebracht. Ihre Entdeckungsgeschichte ist ein bisschen romantisch, also ein bisschen wie aus dem Film. Sie war nämlich bei einem Open-Mic-Auftritt in einem Café in Toronto und wurde da entdeckt vom Präsidenten von EMI Publishing Canada. Und der wollte sie dann groß rausbringen. Hat jetzt auch nicht so großartig geklappt. Sie war dann auch ein bisschen mehr so in den Backing-Vocals und hat ein bisschen Sachen für andere Leute geschrieben oder für Soundtracks. War auch mit Kanye West am Schaffen, zu schaffen, wie sagt man das? Egal. Bei dem Album 808s and Heartbreak. Das kam 2008 raus. War noch nicht so weird und fragwürdig war. Aber ja. Naja, sie hat ein bisschen was geschafft und könnte man auf jeden Fall kennen, aber so krass ist es leider nicht geworden und ich finde, sie hätte eine größere Karriere verdient und wir haben gerade einen Song, Half a World Away, von dem Album Breath from Another gehört, from another, und das kam 1998, so rum. Heute habe ich es nicht mit den Jahreszahlen. 1998 kam das raus. Und das kann ich auch nur empfehlen, da mal reinzuhören. Und ich fand den Song vor allem sehr schön, weil der sich auch ein bisschen björkig, aber auch so ein bisschen mainstreamig anhört. Und ich finde, die hätte eben sehr viel mehr Erfolg haben können. Naja, so ist das manchmal. Wir haben auch gar nicht mehr viel Zeit und ich habe noch 2 Songs. Der eine geht 5 Minuten, der andere geht 7 Minuten. Deswegen, ja, gucken wir mal, wie viel wir davon noch hören. Der nächste ist tatsächlich auch von Björk und ich glaube, Björk muss ich nicht vorstellen. Björk kennen alle Menschen. Wenn ihr keine Ahnung von Björk habt, dann ist es entweder Absicht oder ihr solltet euch einfach selber informieren. Ganz ehrlich, ganz ehrlich. Und die nächste Person, die wir dann nach Björks One Day vom Debüt hören, das übrigens 1993 rauskam, die nächste Person ist Poison Girlfriend. Die geht auch gerade ein bisschen viral, ist auch eine japanische Sängerin, beziehungsweise war das erst eine Band von Noriko Sekiguchi. Die hat mit anderen Leuten zusammengearbeitet, ihren Freunden sogar. Aber von denen hat sie sich dann getrennt und hat dann solo weitergemacht unter dem gleichen Namen Poison Girlfriend und hat da mehrere Alben veröffentlicht, auch immer noch. Und hat auch mit Sega Bodega zusammengearbeitet. Also ja, alles immer noch sehr aktuell und macht immer noch viel. Und kann man auf jeden Fall mal reinhören. Ist auch ein bisschen experimenteller. Und das ist unser leichterer Abschied zum Ende. Ein bisschen tiefer, vielleicht nicht so sommerlich, wie das Thema der Sendung vielleicht eigentlich sein sollte. Aber Sommer heißt nicht immer fröhlich sein. Sommer heißt nicht immer Sonnenschein. Sommer heißt auch mal Sommerdepressionen, so wie manche Menschen sie haben. Genau, das war die Musikschleife vom 22.05.2026. Ich bedanke mich fürs Zuhören, vor allem an die Leute, die beim UKJ zugehört haben. An die jener Ohren, wie ich es vorhin so wunderbar gesagt habe. Und ja, nächste Woche gibt es wieder eine neue Folge um 14 Uhr Freitag. Und ja, ich wünsche ein schönes Wochenende. Wir hören One Day von von Björk und dann hören wir Communication Breakdown von Poison Girlfriend von dem Album Love Me von 1994. Viel Spaß.

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2: Ja, und heute mit einer Sendung vom 8. Mai 2014.

Ja, das ist ein ganz bekanntes Stück, das Stück Wave mit Antonio de Lucena aus Spanien hier auf der Gitarre gespielt. Und Sie haben unschwer gehört, das ist brasilianische Musik, nämlich Bossa Nova, hier Bossa Nova Jazz. Und damit begrüße ich Sie ganz herzlich zur heutigen Musica Latina. Heute gibt es Latin Jazz, nicht nur in Lateinamerika aufgenommen, sondern wie eben gehört auch in Europa und auch in Nordamerika. Und zu dieser Sendung wünsche ich Ihnen gute Unterhaltung und viel Spaß.

Ja, ein ganz berühmtes Stück aus dem Latin Jazz, die Blue Bossa, hier gespielt von Simon Salz und Glenn Basham auf Gitarre und Violine. Das ist eines der berühmtesten Jazz-Standards überhaupt. Und wir bleiben im ersten Teil der heutigen Musica Latina noch ein bisschen bei den Standards. Sie werden also hören Autumn Leaves, Samba di una nota so und noch andere, die also alle jetzt aus der Bossa Nova-Ecke kommen. Als nächstes gleich einmal Autumn Leaves, also das Herbstlaub mit Bud Schenk und K.R. Fischer. Und das ist eine relativ alte Aufnahme dieses ganz berühmten Stückes.

Batschenk und Claire Fischer hier mit Autumn Leaves, Sie haben es sicher erkannt, ein Standard der Bossa Nova Musik. Ja, jetzt gehen wir einmal wirklich nach Brasilien und hören uns eine brasilianische Gruppe an, Pepito Ross, nämlich der uns jetzt hier auf seinem Saxophon eine Samba vorspielt, nämlich Samba de Uma Nota So. Das ist also eine Samba, die ausschließlich auf der Note G gespielt wird. Eine Spielerei aus den 60er Jahren, die damals geschrieben wurde. Und solche Spielereien gibt es mehrere, nicht nur die One-Note-Samba, also die Samba, die wir jetzt hören, auf einem Ton, sondern auch eine Halbton-Samba, in der ständig Halbtonskalen nach unten geführt werden. Das wäre relativ langweilig, wenn man nicht eine entsprechende Harmonisierung dazu machen würde, die dem Stück eigentlich erst seinen typischen Ausdruck verleihen. Hören Sie also Samba de Uma Nota So und danach die Bossa no Medio Tono.

Ja, ein Spiel mit Halbtönen, die Bossa non medio tono ständige Halbtonskalen nach unten geführt, aber durch die Harmonisierung wirkt das Ganze doch sehr interessant. Wir gehen jetzt ein bisschen in die modernere Musik. Eine Bossa Choro hören wir jetzt. Ultimo Norte heißt die CD, von der das kommt, eine brasilianische CD mit Ana Leão, und das Stück, was wir jetzt hören, heißt TV Folia Funk in Bossa.

Ja, moderne Bossa Nova Musik hier in der Musica Latina, in der es um Latin Jazz geht. Und wenn wir schon bei der modernen Musik sind, dann jetzt eine Gruppe, die letztes Jahr ein ganz raffiniertes Album gemacht hat. Denn sie ist die erste Gruppe Lateinamerikas, die sich mit der französischen Manouche-Musik befasst hat. Also mit dem sogenannten Gypsy Swing. Aus diesem Grund hat diese Gruppe auch einen französischen Namen, nämlich Monsieur Perrine heißt sie. Und ich habe jetzt hier ein Stück herausgesucht von der ersten CD dieser Gruppe, Echo a Mano, also das ist die handgemachte Jazzmusik. Das ist eine Mischung aus Hawaii-Musik und französischer Gypsy-Musik, La Tienda de Sombreros. Ah ja, und die Gruppe kommt aus Kolumbien.

Ja, wunderbare Musik. Kamina Iven Palaloma, das war Marta Tropferova, eine junge Tschechin, die kurz vor der Wende nach Seattle ausgewandert ist in die USA und seither dort vor allem lateinamerikanische Musik macht. Sie spielt den venezolanischen Cuatro und hier haben wir jetzt gerade den kubanischen Tres gehört. Das Album hat auch einen kubanischen Namen, nämlich Trova, das ist also die kubanische Musikform. 2009 in den USA aufgenommen und hier auch mit viel jazzigen Elementen gemischt. Und damit begrüße ich Sie im zweiten Teil der Sendung, in dem wir jetzt vor allem uns dem Jazz aus Kuba zuwenden. Als nächstes ein ganz berühmtes Stück, wieder ein Standard, Quizás, Quizás, Quizás heißt er, ein Bolero, den Laura Figi, eine Holländerin, 2008 in einen wunderbaren, gemütlichen Cuban Jazz verwandelt hat.

Ja, perhaps, perhaps, perhaps oder auch vielleicht, vielleicht, vielleicht. Laura Figi war das aus Holland mit diesem wunderbaren Jazz-Bolero. Die nächste Gruppe macht eigentlich eher Unterhaltungsmusik, aber auch ihre Soli sind stark vom Latin Jazz geprägt, wie im folgenden Amado Mio. Das ist ein Bolero, der mit diesem Klaviersolo schon fast zu einem smoothen Cha-Cha-Cha verwandelt wird. Danach dann gleich noch einmal Jazz wirklich für Klavier mit Antonio Rodriguez.

Ja, da werden gleich zwei Rhythmen durcheinander geschmissen bei Alzare mis ojos mit Antoni Rodriguez hier in der Musica Latina mit Latin Jazz. Wir kommen zur Salsa-Musik. Salsa ist ja generell eine Musik, die dem Jazz entstammt, und es ist nicht so ganz einheitlich zu trennen, wo der Jazz aufhört und die reine Unterhaltungssalsa anfängt, denn Soli werden eigentlich immer in der Salsa gespielt. Wie auch in der folgenden mit der Cuban Jazz Combo Descarga.

das war die Cuban Jazz Combo mit Descarga, eine sehr, sehr jazzige Salsa aus Kuba. Der nächste kommt aus Panama, lebt aber in Miami. Er heißt Gabino Pampini und hat hier eine sehr moderne Salsa auch mit dem Jazz von Nordamerika vermischt. Olvídala heißt das Stück und hat natürlich auch die modernen Einflüsse der Popmusik drin.

das ist moderne Salsa, heute in der Musica Latina mit Latin Jazz, mit also Cuban und Brazilian Jazz. Und gerade noch beim Cuban Jazz gehen wir noch einmal zurück nach Brasilien mit einem ganz modernen Stück. Die Club Bossa Lounge Players werden uns jetzt vorspielen. Funk Haché heißt es. Und hier kommt noch einmal ein Stil hinein, den wir bisher in der Sendung noch gar nicht hatten, nämlich der Funk.

Ja, das hört mittendrin auf. Das war auch ein, ja, der Schluss der Sendung vom 8. Mai 2014, die wir gerade hier in der Folktime-Rückblende gehört haben. Und damals gab es eine Sendung über den Latin Jazz. Nächste Woche und übernächste Woche ist dann wieder im September ein Themenmonat. Da geht es dann also um Musikstile. Und wir werden die nächsten Male da unter anderem hören den Tango in 2 Wochen in der Musica Latina oder den Fado. Ja, und nächste Woche ist dann wieder eben, wie gesagt, der Folk Express. Und bis dahin verabschiede ich mich nun und bleibe Ihr Christoph Rösler.

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Hallihallo, liebe Freundinnen und Freunde, hier ist Der Rost brennt. Ich freue mich, euch eine neue Ausgabe präsentieren zu dürfen und hoffe, dass ihr genauso freudig erregt an den Empfangsgeräten sitzt und darauf wartet, was denn heute los ist, was denn heute für Musik präsentiert wird. Ja, ich habe so viel Neues, ich bräuchte eigentlich mehr Sendungen, ich bräuchte mehr Sendezeit und mehr Zeit, aber ja, was soll man machen? Ich muss das ein bisschen abarbeiten, was ich hier so vieles habe. Los geht's heute mit einer großartigen Dark Wave Popband aus London, PVA mit Sand.

PVA vom Album No More Like This. Wie gesagt, Band aus London, gefällt mir gut, dieser Sound. Auch 80er inspiriert, kann man durchaus sagen. Sand. Alina Pasch ist eine ukrainische, ja, Größe. In der Ukraine ist sie ein wirklicher Superstar. Außerhalb der Ukraine ist sie auch schon recht bekannt. Sie hat ja auch mal beim Eurovision Song Contest mitgemacht. Und wir hören von ihrem Album, das genauso heißt wie sie, Alina Pasch, heute Magic. Ist ein kurzer Titel.

Walk All Over You, das war Lola Young, die kommt natürlich auch aus London, großartige junge Künstlerin, die sagt, was Sache ist. I'm Only Fucking Myself heißt dementsprechend auch ihr Album, also klare Kante wird da gezeigt und in diese Reihe von selbstbewussten Frauen, die sagen, was Sache ist. Da passt Lily Allen natürlich auch wunderbar. Lily Allen hat ihr letztes Album rausgebracht, das heißt West End Girl. Also ihr letztes Album heißt West End Girl, das ist nicht ihr letztes Album, denke ich mal. Und da beschäftigt sie sich ja ganz stark mit der Trennung von ihrem Mann. Wie hieß er noch? Ach, irgendein Hollywood-Star, ich weiß es nicht. Und ja, aber er teilt ihm da auch einige Lektionen, kann man sagen, oder rächt sich ein bisschen an ihm. So genau weiß ich nicht. Wir hören uns das trotzdem mal an. Fortune Stan, der Titel heute von Lily Allen.

Jetzt könnte man meinen, wir reisen musikalisch in der Zeit zurück, aber das stimmt gar nicht. Es klingt nur so, als wäre es in den 60ern aufgenommen, ist aber brandaktuelle Musik von einer Band, die neu in meiner Sendung ist und

dieses Album dementsprechend auch neu in meiner Sendung. The Lemon Twigs, das ist eine amerikanische Band aus Long Island, New York. Und die machen Retro-Sound. Hier hören wir das auf ihrem Album Look for Your Mind. Das ist, wie gesagt, das ganz, ganz aktuelle Album. Und das klingt aber eben, als wäre es von früher. Und das gefällt mir sehr gut.

Ja, das waren weder die Beatles noch Oasis, das waren die Lemon Twigs. Das gefällt mir sehr, sehr gut. Look for your mind. Ich freue mich schon auf den weiteren Verlauf und die weiteren Songs aus dem Album Look for your mind, das genauso heißt wie dieser Eröffnungstrack. Aber weil ich, wie gesagt, ja so viel neue Sachen habe, wahrscheinlich dauert es jetzt ein bisschen, bis die Lemon Twigs uns wieder besuchen hier in der Sendung. Ja, eigentlich schade. Aber ja, es ist so viel Neues hier angekommen. Jalen Gonda zum Beispiel. Das ist ebenfalls ein Amerikaner und der macht auch Retro-Soul vom Feinsten. Sein Album heißt Doctrine of Love und heute hören wir daraus den ersten Song, den ersten Titel. Der nennt sich Anyone in Love, Jalen Gonda.

Das war Mika Miller und sie gilt als eine der markantesten Soul-Stimmen Großbritanniens derzeit. Ist also eine junge, aktuelle Künstlerin. Ihr Album A Little Bit of Me heißt genauso wie der Song, den wir gerade gehört haben. Das war der Eröffnungstitel. Ja, großartig, muss ich sagen. Das ist schon sehr, sehr schöne Musik. Und jetzt kommt Musik, die ist wirklich von früher aus den 60er Jahren, beziehungsweise, nein, Entschuldigung, von 1971, um es ganz genau zu sagen. Hier kommt Rosetta Hightower mit Stoned Low.

Rosetta Hightower mit ihrer Version von Stoned Love. Ja genau, die Supremes haben den Song auch gesungen. Ein Jahr vor ihr, 70. Und hier, diese Version war von 1971. Jetzt kommen weitere Klassiker, beziehungsweise eine klassische Band, The Four Tops. Die kommen hier mit I'll Turn to Stone. Das passt ja hinter Stoned Love.

Klassischer R&B bzw. Northern Soul hier von den Four Tops. Jetzt wird es elektronischer. Eine Frau aus Washington, geboren ist sie in Washington, ob sie da jetzt noch lebt, weiß ich nicht genau. Kelela ist ihr Name und sie macht Future R&B. Ja, das klingt interessant und der Sound ändert sich jetzt, wie gesagt, ein bisschen.

Chelela war das. Und ja, deswegen war ich gerade irritiert. Hier, ich las, sie ist in Washington geboren, wohnt aber jetzt in Los Angeles. Das hatte ich nämlich hier gerade irgendwie mit einem Auge gelesen und deswegen war ich gerade verunsichert. Das nur nebenbei. Das ist ihr aktuelles Album. Sie ist übrigens schon länger auch im Business. Ich glaube, 2017 hat sie ihr Debüt vorgelegt. Aber das war jetzt ganz neue Musik vom Album New Avatar. Kelela, jetzt kommt hier Time Lion aus British Columbia, also Kanada. Die machen einen ähnlichen Sound wie Kelela. Auch so elektronische Musik, die sie mischen mit R&B-Klängen. Und ja, sehr ähnlich auf eine Art. Hört euch das an. Wir hören von Chapter One, also vom Album Chapter One, den Titel Colliding on the Night Drive.

The Prime Movers waren das aus dem Jahr 1989. Und ich habe schon ganz oft erzählt von diesem Album hier, Sins of the Forefathers. Das hatte ich auf CD und war total enttäuscht, weil da fehlte die Orgel, die Hammond-Orgel, die wir hier sehr gut gehört haben in diesem in dieser Aufnahme. Ich hatte das nämlich auf Kassette, das Album, und dann kaufte ich mir die CD und da war die Orgel weg. Und ich dachte, mich hackt's, weil das war für mich eine der wichtigen Teile dieser Band. Und die Hammond-Orgel gespielt von Faye Hallam, genau so hieß sie. Ja, das fehlte. Und dann klärte sich das Ganze auf, denn diese Aufnahmen waren ursprünglich ohne Hammond-Orgel gemacht. Faye Hallam hat die dann später drüber gedubbt. Und ja, das gefiel denen dann irgendwie nicht mehr. Das war unsaubere Aufnahme oder wie auch immer. Sie haben dann die CD veröffentlicht ohne Hammond-Orgel. Und letztens ist es mir gelungen, diese Aufnahmen auch mit der Hammond-Orgel, die ich auf Kassette eben nämlich hatte, zu finden. Und ich möchte die unbedingt hier vorstellen in meiner Sendung. So ein bisschen 60s angelehnter Mod-Rock, könnte man sagen, hier von The Prime Movers. Großartige Band. Ich durfte sie auch einmal live sehen. Das war sehr, sehr schön. Jetzt kommt hier eine Band aus den 60er Jahren, The Human Beings. Eine Band aus den USA. Die habe ich auch irgendwie kürzlich erst entdeckt für mich. Nobody But Me ist das Album, was ich präsentieren möchte. The Shaman. Daraus der Titel heute, The Human Beings.

The Human Beans. Die gilt auch als eine One-Hit-Wonder-Band, denn ihr einziger großer Hit war Nobody But Me aus dem Jahre 1967. Aber ich möchte euch das ganze Album Nobody But Me heißt das auch vorstellen. The Human Beans, das kommt also öfter jetzt nochmal. Aber wie gesagt, ich habe so viel Musik, ich komme gar nicht hinterher. Eine Band, die stelle ich aber eigentlich in jeder der letzten Sendungen vor, das sind die Gorillaz mit ihrem neuen Album The Mountain. Das ist wirklich ganz besondere Musik. Ist ganz was anderes als das, was wir bisher gehört haben. Hat mit 60er-Jahres-Sound überhaupt nichts zu tun. Nee, eigentlich überhaupt nicht. Hat eher was mit Weltmusik zu tun. Sie haben da viele Gäste versammelt auf diesem Album, sind um die Welt quasi auch gereist, um diese Aufnahmen zu machen. Und wir hören uns das Ganze an. Hier Casablanca featuring Paul Simonon von The Clash und noch einige andere, die ich jetzt gar nicht aufzählen kann. So viele sind das. Hier sind Gorillaz.

Okay, jetzt habe ich mich gerade vertan, denn da sind wirklich nur zwei Gäste dabei. Paul Simonon von The Clash und Johnny Marr, natürlich von The Smiths. Ich habe bisher immer gesehen, da waren riesige Listen von Beteiligten, deswegen konnte ich das gar nicht auf meinem Browser hier in meinem Bildschirm sehen. Aber in diesem Fall sind es nur zwei. Die möchte ich nicht unerwähnt lassen. Gorillaz featuring Paul Simonon und Johnny Marr. Jetzt kommt hier eine Indie-Band aus USA, Modest Mouse. Die sind auch schon seit den 90ern dabei, haben jetzt aber ein sehr schönes neues Album rausgebracht. An Eraser and Amaze heißt das. Und hier geht's erstmal darum, Drachen zu beklauen. Picking Dragons Pockets.

0: Television Personalities, die bringen uns in die zweite Sendestunde hier mit David Hockney's Diaries aus dem Jahr 1981. Und jetzt beginnt die zweite Sendestunde.
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0: Die Coverversion der Woche kommt natürlich immer zu Beginn der zweiten Sendestunde. Und bei Radio Lotte in Weimar ist das sonntags. Bei Radio Korax in Halle ist das dienstags. Und bei Radio Blau in Leipzig ist das donnerstags. Dies nur der Vollständigkeit halber erwähnt. Immer wieder sonntags. Und heute haben wir die Fortsetzung einer kleinen Serie. Denn ich habe ja ein paar Songs rausgesucht, ein paar Songs, die die gleichen Coverversionen von einer Vorlage sind. Habe ich mich klar ausgedrückt? Ich glaube schon. Ich will nicht viel Worte machen. Wir werten das Ganze nachher im Stuhlkreis aus, nach der Ausstrahlung der Coverversion der Woche. Hier ist sie, die Coverversion der Woche. Viel

Ja, das war sie, die Coverversion der Woche. Natürlich ein Song, den man erkannt hat. Das war Yeah Yeah. Das Original war von 1964. Georgie Fame and the Blue Flames haben das Ganze bekannt gemacht. Geschrieben wurde er von Rogers Grant. Eigentlich ein Instrumental, wie ich auch jetzt erst gelernt habe. Ich kannte natürlich die Version von Matt Bianco aus den 80ern. Aber diese Version ist von 2001 hier gewesen. They Might Be Giants. Großartiges Ding, wie ich finde. Herrlicher Originalsong, aber auch ja die Version von They Might Be Giants, die ist auch wirklich sehr, sehr fröhlich. They Might Be Giants, überhaupt eine ganz, ganz großartige Band, die es eigentlich verdient hat, noch viel bekannter zu sein. Also es ist nicht so, dass sie unbekannt sind. Sie haben ja auch sogar hier für, glaube ich, Malcolm in the Middle oder für irgendeine Fernsehserie die Titelmelodie geschrieben. Also sie sind schon sehr bekannt oder zumindest ihre Stimmen, ihre Musik. Aber so richtig Mainstream waren sie nie. Das wird sich wahrscheinlich durch meine Sendung auch nicht ändern. Aber sie waren Coverversion der Woche hier bei mir. Jetzt kommt Reggae, Ska und Artverwandtes in der zweiten Sendestunde. Und den Anfang macht Tiken Jah, Faloy und Carlinhos Brown mit Forola.

0: Corolla. Oh, hä? Ach so, ich war nicht laut genug, ich habe mich selber nicht gehört. Corolla, da treffen sich zwei Größen, nämlich die Elfenbeinküste trifft Brasilien, Tiken Jah Faloy, der Löwe des afrikanischen Reggae, und einer Ikone aus Bahia, das ist Carlinhos Brown, der Begründer des Samba-Reggae, so nennt man ihn. Und die haben sich hier zusammengetan für den wunderbaren Song, den wir gerade gehört haben. Corolla, schönes Ding. Auf nach London, hier kommen die Gold Steppers mit This Too Shall Pass.
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Gold Steppers aus London, aber so ein bisschen Latin angehaucht hier, dieser Reggae. Jetzt kommt eine Band aus Deutschland, Sam Rugger Band, von ihrem 2003er Debüt, Lockdown Hi-Fi. Lockdown Hi-Fi heißt es wahrscheinlich. Und ich bin gespannt, wie der nächste Song heißt. Vielleicht wird das ja mal gesagt darin, denn es ist Hey hoch 3. Also heißt es Hey hoch 3 oder wahrscheinlich eher Hey, Hey, Hey. Mal hören, was sie singen, die Sam Rugger Band.

Ja, ich nehme an, das ist Hey, Hey, Hey, was wir hier gerade gehört haben von Sam Rugger Band. Jetzt wird's noch schwieriger. Jetzt kommt, ja, was ist das für eine Sprache? Ich glaube Spanisch. Mal hören.

Die Band hat einen englischen Namen, Smooth Beans, kommt aber aus Spanien, aus Cantabrien. Und dieser Titel nannte sich Alguien Cualquiera. Ich hoffe, ich habe das einigermaßen korrekt ausgesprochen. Von ihrem Album Sin Dudar. Das ist ganz, ganz aktuelle Musik dieser spanischen Bands. Band. Wunderbar, wie ich finde. Oh, jetzt sehe ich gerade, ich habe den nächsten Titel noch gar nicht geladen. Das ist ein Klassiker von Tommy McCook und wird hier interpretiert von Dean Hilsen und The Scar Vendors aus Australien.

Sabu, was für ein großartiger Klassiker. Jetzt kommt Musik aus Jamaika, George Nukes, Just One Date. Bitte nur ein Date.

Ja, sehr schön. Nur ein Date will er haben. George Nukes. Jetzt kommt ein weiterer Beitrag von einem Specialized Sampler. Specialized Nummer 14. Specialized Nummer 14. Da geht's um Musik von Frauen, beziehungsweise durch Frauen Musik, die durch Frauen berühmt gemacht worden ist. So, Aretha Franklin wird jetzt hier gleich gecovert mit ihrem selbstgeschriebenen Song Rocksteady. Und das Ganze von Steady Earnest.

Serious Drop, was wollte ich jetzt sagen? Achso, Serious Dropout aus Frankfurt am Main, hier zusammen mit Don Letts und Greg Dredd vom Red Zone mit dem Dub, Dropout Dub. So, jetzt habe ich aber alles hier auch geordnet für mich. Der Dropout Dub, das ist natürlich eine schöne Nummer hier gewesen und jetzt geht's weiter hier mit weiterer schöner Musik, entschuldigt, ich bin gerade ein bisschen abgelenkt hier nebenbei. Hier kommt Mom Like Me, Queen Ifrika. Achso, ich habe mich nämlich jetzt hier auch in der Zeile vertan. Ich dachte, jetzt kommt Richie Spice, aber der Richie Spice, der kommt nach Queen Ifrika. Hier ist erstmal Queen Ifrika mit Mom Like Me.

Mom Like Me, Queen Ifrika war das aus Jamaika. Die hat sich zusammengetan mit I'm No Rush. Das ist ein Produzent, der sitzt in Florida. So, jetzt bin ich wieder ganz für euch da. Entschuldigt bitte mein Gestammel vorhin. Ich hatte irgendwie keinen Schlaganfall. Es lag einfach nur daran, wenn man hier nebenbei noch was anderes macht, während die Songs laufen und irgendwas liest im Internet oder sich über die Künstler informiert oder irgendwas sucht, dann kann es manchmal schon vorkommen, dass es irgendwie sehr, sehr knapp wird und dann zack, ist man schon wieder dran sozusagen und redet dummes Zeug. Vielleicht sollte man da lieber gar nichts sagen. Aber dafür muss man auch den Track schon geladen haben, der als nächstes kommen soll. So, jetzt kommt der Track, den ich vorhin schon, beziehungsweise der Künstler, den ich vorhin schon angekündigt habe, Richie Spice. Der ist auch aus Jamaika. Den hören wir jetzt hier mit seiner Single World War. Die ist schon etwas älter.

Das waren die großartigen Hempolyks aus London, selbstverständlich, mit ihrem Titel This is the End. Und jetzt kommt hier Young Culture and the 18th Parallel.

So, meine Lieben da draußen, jetzt ist es gleich wieder Zeit, dass ich dummes Zeug reden kann, ohne dass ihr zuhört. Ich habe mich trotzdem gefreut, 2 Stunden für euch den Gastgeber zu machen. Wir hören jetzt hier noch einen Dub von Harris Pilton, den Velavan Dub featuring Dunkelbunt. Und damit bin ich raus. Ich hoffe, ihr hattet Spaß hier mit der Sendung. Wir hören uns wieder, wenn es heißt, der Rost brennt. Bis dahin, habt bitte eine schöne Woche. Seid lieb zueinander, ja? Redet nicht so viel dummes Zeug wie ich. Aber vor allem, meine Lieben da draußen, bleibt gesund und zahlungsfähig. Tschüss.

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2: Newbar Horse erwartet zahlreiche Gäste, positive Bilanz nach erster Jugendversammlung und Außenminister treffen sich in Weimar. Das Innovationsfestival New Bauhaus wird heute und morgen in der Weimar Halle seine zweite Auflage erleben. Laut der Veranstalter werden mehr als 400 Gäste erwartet. Wie es heißt, liegen die Anmeldezahlen damit deutlich über dem Vorjahresniveau. Geboten wird auf vier Bühnen ein vielseitiges Programm aus 60 Beiträgen und Panels. Dabei kommen über 90 AkteurInnen aus der Bau- und Immobilienwirtschaft, aus Politik, Wissenschaft, Handwerk, Architektur, Planung und Kultur zusammen. Das Festival ist entlang zweier Tagesmottos organisiert. Am ersten Tag stehen Neues Denken und der Systemsprung und am zweiten Neues Handeln und neue Ordnung im Mittelpunkt. Die Schwerpunkte sind unter anderem gesellschaftliche Transformation, neues Bauen, künstliche Intelligenz und das umkämpfte Zuhause. Der Schlusspunkt des Festivals ist die Verleihung des Thüringer Staatspreises für Baukultur 2026. Am 3. September werden Projekte gewürdigt, die zwischen 2021 und 2025 fertiggestellt wurden. Weitere Informationen zum Festival sind online unter new-bauhaus.de zu finden. Die erste Jugendversammlung Weimars ist ein voller Erfolg gewesen. Das geht aus einer Mitteilung der Stadt hervor. An der am Samstag im Mon Ami stattgefundenen Versammlung beteiligten sich etwa 50 Jugendliche. Rund 30 von ihnen wollen auch künftig zusammen Ideen entwickeln und sich bei städtischen Entscheidungen Gehör verschaffen. Während der Jugendversammlung wurden AGs gegründet und auch ein Vorstand gewählt. Zweimal im Jahr wird sie stattfinden. Dabei kommen die Jugendlichen zusammen und können aktuelle Themen diskutieren und weitere AGs gründen. In diesen werden unter anderem Vorschläge entwickelt und Anträge vorbereitet, die später in der Stadtpolitik eingebracht werden. Die neu gegründeten AGs beschäftigen sich beispielsweise mit Klimaschutz und möglichen Treffpunkten für Jugendliche. Die Außenminister Deutschlands, Frankreichs und Polens werden heute und morgen in Weimar zusammenkommen. Das geht aus einer Mitteilung des Auswärtigen Amtes hervor. Stattfinden wird das Treffen des Weimarer Dreiecks auf Einladung des deutschen Außenministers Dr. Johann Wadepfuhl. In der Klassikerstadt erwartet er seinen französischen Amtskollegen Jean-Noël Barrot und seinen polnischen Kollegen Radosław Sierkowski. Bei dem Treffen wird es um aktuelle außen-, Europa- und sicherheitspolitische Themen gehen. Am 3. September wird Thüringens Ministerpräsident Mario Vogt zusammen mit Oberbürgermeister Peter Kleine die Außenminister im Rathaus empfangen. Am vergangenen Samstag wurde in der Weimar Halle das 35-jährige Bestehen des Weimarer Dreiecks mit einem Festakt gefeiert. In Niedergrunstedt wird heute zur Einwohnerversammlung geladen. Los geht es um 18 Uhr im Hofatelier Niedergrunstedt in der Hauptstraße. Der Tagesordnung zufolge werde es auch um die Immobilie gehen, in der das Atelier selbst untergebracht ist. Das könnte direkte Folgen für dessen Zukunft haben. Die Tagesordnung wurde laut einer Mitteilung des Hofateliers erst kurzfristig veröffentlicht. Es wird dazu aufgerufen, dass möglichst viele Menschen heute Abend dabei sind und aufmerksam verfolgen, was zu diesem Punkt besprochen wird. Nach eigenen Angaben könnten Veränderungen, die eine Einschränkung der Nutzungsmöglichkeiten zur Folge haben, Ausstellungen, Veranstaltungen und weitere Aktivitäten erschweren. Die Online-Terminvergabe der Stadtverwaltung ist derzeit nicht verfügbar. Nach Angaben der Stadt ist eine technische Störung die Ursache. Unter anderem können keine Termine für Meldeangelegenheiten und für die Kfz-Zulassung online vereinbart werden. Gleichfalls betroffen sind Fahrerlaubnisangelegenheiten, die Ausländerbehörde und das Gesundheitsamt. So ist eine Terminabsprache im Augenblick nur telefonisch möglich. Die entsprechende Telefonnummer ist auf der Homepage der Stadt zu finden. Es wird um Verständnis gebeten. Sobald die Online-Terminvergabe wieder genutzt werden kann, wird die Stadtverwaltung darüber informieren. Das waren die Nachrichten auf Radio Lotte Weimar mit Michael Tuscher.

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1: Sportfrei und hallo. Vor rund 4 Wochen haben wir am Sportplatz am Mittwoch schon über den Benefixlauf gesprochen. Jetzt wird es ernst. Denn am 9. September steht das Laufevent für den guten Zweck unmittelbar bevor. Mitmachen ist ganz einfach. Ein Dreierteam aus Kindern, Jugendlichen oder Erwachsenen bildet sich und sucht Sponsoren, die einen Betrag pro gelaufene Runde spenden. Jeder Cent hilft. Die Anmeldung läuft ausschließlich online unter benefixlauf.de. Die Startnummernausgabe beginnt am Veranstaltungstag um 16 Uhr. Wichtig, im Stadion sind keine Nachmeldungen mehr möglich. Bitte meldet euch also bis zum 6. September an. Der Benefixlauf wird von Rotary Club Weimar organisiert, der sich seit 30 Jahren für soziale Projekte in Weimar und darüber hinaus engagiert. Seit 2008 findet der Lauf jährlich statt und der komplette Erlös geht an eine gemeinnützige und sozial engagierte Einrichtung und Projekte. In diesem Jahr laufen wir für ein internationales Gesundheitsprojekt, den Aufbau einer modernen Hämodialysestation. Initiiert wurde es von Dr. Med-Stefan Völker vom Sophien- und Hufeland-Klinikum Weimar. Gemeinsam mit Children Deutschland und dem Hilfsprojekt Netz für Nepal. Die Station soll Menschen versorgen, die dringend auf regelmäßige Dialyse angewiesen sind und bisher kaum Zugang zu verlässlicher medizinischer Hilfe haben. Also Team finden, Sponsoren sichern, online anmelden und am 9. September gemeinsam laufen für ein Projekt, das Leben rettet. Bis dahin, sportfrei.

0: Von Selfies im Verbrennungsofen, über Relativierung der Geschichte bis hin zu Hitlergrüßen vor dem ehemaligen Lagertor. Alles schon vorgekommen in der KZ-Gedenkstätte Buchenwald. Eigentlich soll hier den 56.000 Menschen gedacht werden, die zwischen 1937 und 1945 von den Nationalsozialisten ermordet wurden. Seit einigen Jahren nehmen unangemessenes Verhalten von BesucherInnen zu. Und deshalb setzt die Gedenkstätte seit einem Jahr Präventionsteams ein. Und darüber spreche ich jetzt mit dem Leiter der Bildungsabteilung der Gedenkstätte Buchenwald, Holger Obarius. Guten Morgen.
1: Schönen guten Morgen Ihnen und den Menschen, die uns zuhören.
0: Herr Obarius, was fällt denn alles unter unangemessenes Verhalten?
1: Ja, man muss sagen, dass die Frage, was ist unangemessen, natürlich unterschiedlich zu beantworten ist, je nachdem, in welchem Kontext Mensch sich bewegt. Also im Stadtzentrum von Weimar sich laut zu verhalten und vielleicht Schneebälle über den Marktplatz zu werfen, mag vielleicht nicht als unangemessen in diesem Kontext gelten. Aber natürlich ist das in der Gedenkstätte Buchenwald kein akzeptables Verhalten, auf dem ehemaligen Appellplatz eine Schneeballschlacht durchzuführen. Das scheint so trivial als Erkenntnis, aber natürlich gerade bei Jugendlichen fehlt eine Sensibilität dafür.
0: Ja, und gegenüber dem Deutschlandfunk haben Sie auch deutlich gemacht, dass Sie dieses Phänomen eben vor allen Dingen bei Schulklassen beobachten. Holocaust und Nationalsozialismus sind verpflichtender Bestandteil der Schulbildung in ganz Deutschland. Wie kann das sein, dass bei solchen Führungen für Schulklassen sowas passiert?
1: Naja, also wir können da auf die SchülerInnen gucken und uns fragen, was ist in den Köpfen los? Oder man kann auch die Frage stellen, gab es eine ausreichende Vorbereitung auf den Besuch der Gedenkstätte? Haben beispielsweise die Schülerinnen und Schüler die Chance gehabt, im Unterricht zuvor in der Schule mal darüber nachzudenken, was es eigentlich bedeutet, in eine Gedenkstätte zu fahren? Was ist dieser Ort überhaupt? Ja, das ist ein Bildungsort für Sie. Sie sollen zu uns kommen und was lernen. Das haben Sie gehört, dass Sie da ein Gespräch und einen Rundgang mitmachen. Und das erschließt ja für die Schülerinnen und Schüler nicht sofort, dass unser Gelände eben auch den Status von einem Friedhof hat, wo natürlich das akzeptable Verhalten anders definiert wird als eben, wie gesagt, auf dem Marktplatz von Weimar. Und da stellen wir leider fest, dass viele Schülerinnen und Schüler eben nicht die Chance hatten, im Vorfeld sich darüber Gedanken zu machen, vielleicht auch mal darüber zu reden, was ist denn angemessenes Verhalten und was ist möglicherweise nicht empfehlenswert zu tun auf unserem Gelände.
0: Ja, und es gibt ja eine richtige Zunahme, also deswegen auch die Präventionsteams. Wie können Sie sich denn diese Zunahme, also dass es wirklich mehr wird, von diesem unangemessenen Verhalten während des Besuchs in der KZ-Gedenkstätte Buchenwald erklären?
1: Also ich würde sagen, es hat mehrere Gründe, über die geredet werden muss. Zum einen haben wir da den wachsenden generationellen Abstand. Ja, Schülerinnen und Schüler haben heutzutage in ihren Familien kaum noch Menschen, die selber im Nationalsozialismus beispielsweise Kinder waren oder in der unmittelbaren Nachkriegszeit aufgewachsen sind. Da fehlt also die innerfamiliäre Erzählung darüber, was eben in der Zeit des Nationalsozialismus passiert ist, wie das die Familienmitglieder erlebt haben. Und wenn solche Erzählungen wegbrechen, schwindet auch die Sensibilität für bestimmte Zusammenhänge. So, das ist zum Beispiel ein Punkt. Der andere Punkt ist, dass quasi das Verhalten, das Jugendliche heutzutage an den Tag legen, also zum Beispiel Selfies machen, natürlich auch davon beeinflusst ist, wie haben sich die Rahmenbedingungen entwickelt. Also sowas wie Smartphones haben und sich überall zu jedem Zeitpunkt mal schnell einen Schnappschuss anfertigen zu können, ist ja eher ein neueres Phänomen. Und wenn dann eben, wie gesagt, noch zusammenkommt, dass es keine gute Vorbereitung auf den Besuch gab braucht Mensch sich dann eben nicht zu wundern, dass quasi solches Verhalten inflationär wird, wenn eben beispielsweise vorher nicht darüber gesprochen wurde, dass Posieren vom Ofen in irgendwelchen, sage ich mal, unangemessenen Posen eben nicht in die Gedenkstätte Buchenwald passt.
0: Ja, um nochmal ein wenig zusammenzufassen, also der zeitliche Abstand der heutigen Generation zu den Vorfällen von damals, der Einfluss der Technik und auch die mangelnde Vorbereitung könnten ja Faktoren sein, die dazu beitragen. Und korrigieren Sie mich, wenn ich falsch liege, die Präventionsteams bewegen sich zu zweit während der Hauptbesuchszeiten auf dem Gelände der Gedenkstätte. Wie genau wird denn dann eingegriffen?
1: Naja, die Kolleginnen und Kollegen, die auf dem Gelände unterwegs sind, schauen sich um, versuchen das Gelände und historische Gebäude im Blick zu behalten, schauen darauf, wie Gruppen sich bewegen. Also zum Beispiel macht es einen großen Unterschied, ob Schülerinnen und Schüler von unseren Bildungsreferentinnen und Bildungsreferenten eben direkt angesprochen werden, also sich quasi in einem Rundgang befinden. Diese Gruppen erzeugen in der Regel keine Notwendigkeit von Eingreifen, weil eben die Bildungsreferentinnen und Bildungsreferenten das selbst sehr gut im Griff haben. Schwierig sind eben die vielen Gruppen, und das werden eben auch immer mehr, die zu uns aufs Gelände kommen, ohne dass sie ein Bildungsangebot der Gedenkstätte Buchenwald in Anspruch nehmen. Bei uns sind die Wartezeiten inzwischen 18 Monate, teilweise auch 20, 24 Monate, um ein Bildungsangebot bekommen zu können, einfach weil die Nachfrage so groß ist und Lehrkräfte entscheiden, trotzdem auf unser Gelände zu kommen und diese Gruppen dann alleine zu betreuen. Leider stellen wir fest, dass eben Lehrkräfte manchmal sagen, also Kinder oder Jugendliche, geht aufs Gelände, schaut euch das an, wir warten hier oben im Museumscafé. Ja, und dann laufen beispielsweise 100 Schülerinnen und Schüler ohne Begleitung eines Erwachsenen über das Gelände. Und dann passieren leider eben auch passiert Fehlverhalten. Ja, eine Kollegin beispielsweise gestern war damit konfrontiert, dass sich ein Teil von so einer unbetreuten Gruppe einfach bei ihr dazugestellt hat und ihre Betreuung einer anderen Schulklasse einfach gestört haben. Ne? Mhm. Und da kommt dann das Präventionsteam, spricht die Jugendlichen freundlich an und versucht, Sensibilität zu erzeugen dafür, dass gerade was schief läuft. Ne? Und der Gedanke dahinter ist, mit den Jugendlichen freundlich ins Gespräch zu kommen, Sensibilität zu erzeugen, Einsicht zu erzeugen dafür, dass eben bestimmtes Verhalten bei uns nicht akzeptabel ist, um eben zu einer Verhaltensänderung, eine Verhaltensänderung zu bewirken, ohne dass wir das sanktionieren müssen, also sprich sie vom Gelände verweisen müssen. Das ist natürlich immer das härteste Mittel, das dem Präventionsteam zur Verfügung steht und das eben leider auch immer wieder angewendet werden muss.
0: Und die Präventionsteams, die gibt es jetzt schon seit circa einem Jahr. Was ist denn Ihre Bilanz bis jetzt?
1: Also die Rückmeldung der Kolleginnen und Kollegen ist sehr eindeutig. Sind die Präventionsteams auf dem Gelände in den historischen Gebäuden unterwegs, erzeugt das mehr Ruhe, mehr Angemessenheit für den Bildungsprozess. Sie müssen sich ja vorstellen, dass die Jugendlichen, die bei uns in der Betreuung sind, auch entsprechende Rahmenbedingungen brauchen, um zuhören zu können, um mitdenken zu können, um in Diskussion, in Diskurs mit unseren Bildungsreferentinnen und Bildungsreferenten gehen zu können. Und die Anwesenheit des Präventionsteams erzeugt einfach die Möglichkeit, dass die Bildungsreferentinnen und Bildungsreferenten, die die Gruppen betreuen, sich auf diese konzentrieren können und nicht mehr das Umfeld im Blick behalten müssen, so wie es vorher notwendig war. Mhm. Also es gab sehr viel Ablenkung für die Bildungsreferentinnen, die eigentlich sich auf ihre Gruppen konzentrieren sollten und auf den Bildungsprozess, den sie gestalten. Das ist jetzt nicht mehr notwendig, wenn die Präventionsteams anwesend sind. Es ist mehr Ruhe, es kommt insgesamt also Ruhe meine ich jetzt eine Situation, wo Lernen möglich ist, wo Konzentration auf die Inhalte möglich ist. Ja. Und wir verzeichnen insgesamt weniger Fehlverhalten. Ne? Wenn schon das Präventionsteam kommt, die sind weithin erkennbar durch eine Weste, die sie anhaben, da ist der Druck, das Logo der Gedenkstätte Buchenwald sehr groß drauf gedruckt, dann hören die eben auf, Schneebälle zu werfen. Dann hören die auf zu lärmen oder sich zu boxen. Oder die Anwesenheit erzeugt eben auch eine Situation, dass die sich eben nicht trauen, mit dem Hitlergruß beispielsweise da auffällig zu werden. Ne?
0: Ja, das ist ja auf jeden Fall schon mal eine positive Bilanz und allgemein ein Thema, über das wir noch viel, viel länger reden könnten. Aber das sagt der Leiter der Bildungsabteilung der KZ-Gedenkstätte Buchenwald, Holger Obarius, bei uns heute in der Stadtzeit. Ich habe mit ihm über die Zunahme von unangemessenem Verhalten während des Gedenkstättenbesuchs gesprochen und wie die Gedenkstätte damit umgeht. Vielen Dank erstmal für den Einblick, Herr Obarius.
1: Sehr gerne. Ich wünsche Ihnen noch einen schönen Tag.
0: Das wünsche ich Ihnen auch.

0: Er war mehr als 25 Jahre lang das prägende Gesicht des Musiktheaters in Gera und hat dort rund 100 Werke aller Genres auf die Bühne gebracht. Franz Olschowski. Geboren 1937, studierte er in Weimar und Berlin Theaterwissenschaft und Regie. Unter anderem bei Walter Felsenstein und Götz Friedrich. Über das Deutsche Nationaltheater Weimar und Freiberg führte ihn sein Weg 1972 als Regisseur an die Bühnen der Stadt Gera, wo er von 1989 bis 1992 auch als Operndirektor wirkte. Vom Rosenkavalier über Salome bis zu Musicals wie Cabaret und Evita, Olschowskis Handschrift prägte Jahrzehnte des Musiktheaters in Thüringen. Im August 2012 ist er im Alter von 75 Jahren gestorben. Thomas Janda erinnert an den mit Weimar so sehr verbundenen Regisseur Franz Olschowski.
1: Zu seinem künstlerischen Credo gehörte eine werktreue Umsetzung von Opernstoffen, aber auch ein verstehbares Herausarbeiten eines heute noch verstehbaren Konfliktes. Und das war für ihn immer ganz entscheidend. So gab es beispielsweise sehr viel Jubel für seine Gera-Tosca-Interpretation. Franz Olschowski zeigte immer wieder sich als dialogischer Inszenator mit einem festen Standpunkt, der allerdings auch gern das Gespräch suchte. Nicht nur als Künstler, sondern auch später als Kulturpolitiker im Stadtrat versuchte er in Weimar vieles zu bewegen. Seine politische Einmischung begann schon in der DDR-Zeit. Auch in der Friedlichen Revolution vernahm man vor allem hier in Weimar ihn mit deutlicher Stimme. Und hier setzte er sein Bemühen auch als Kommunalpolitiker in Kulturfragen später fort. Darüber hinaus mischte er in vielen Bereichen mit. Zeitweilig leitete er sogar eine Laienspielgruppe bei den Maltesern in Erfurt. Sein besonderes Augenmerk richtete er immer auf die deutsch-polnische Verständigung. Polnisch beherrschte er aus seiner Kindheit und Jugendzeit ganz beeindruckend, denn er war als Sohn eines Schuldirektors im oberschlesischen Opole aufgewachsen. Sein Bruder Heinrich ist übrigens ein recht berühmter Polonist geworden. So pflegte Franz Olschowski viele Freundschaften zu polnischen Künstlern und Journalisten. Verstehen und Verständigung wollte Franz Olschowski auch immer weitergeben. Darum engagierte er sich in der deutsch-polnischen Gesellschaft in Thüringen und reiste mit der Landeszentrale für politische Bildung oft nach Krakau. Dort gab er für Studenten Seminare und inszenierte einige Male die verschiedensten Opernstoffe.
2: Ich glaube, es kann nichts für mich persönlich nichts Schöneres geben, weil mein Hobby ist zu meinem Beruf geworden. Und das ist entstanden, wenn man so will, durch zufällige Umstände. Ich war Student an der Franz-Liszt-Hochschule in Weimar und habe teilgenommen am internationalen Ferienseminar mit führenden Leuten der Komischen Oper. Kurt Masur, damals noch Chefdirigent, und Götz Friedrich, der leider viel zu früh verstorbene Chefregisseur der Deutschen Oper und Intendant. Und ich habe dort mitgearbeitet und daraufhin hat Götz Friedrich mich angesprochen, ob ich nicht Interesse für Regie hätte. Ich habe damals noch Gesang studiert und das hat sich dann so ergeben, dass ich nach Berlin ging. Ich habe dann gewechselt nach anderthalb Jahren und bin nach Berlin an die Hans-Eisler-Hochschule.
1: Als Operndirektor in Gera erlebte er die Wende. Und weil die Grenzen offen waren und die Opernbesucher im Gera-Theater immer weniger wurden und so auch die Einnahmen geringer, sagte er seinen Mitstreitern am Gera-Theater, wir müssen jetzt raus und man muss uns dort kennenlernen, wo man uns noch nicht kennt. Und so ging er mit seinem Ensemble auf Reisen durch die Stadthallen von Böblingen und vielen anderen Orten, den sogenannten alten Bundesländern. So machte er Gera bekannt und füllte die Kassen des Theaters. Dabei blieb er sich immer treu und seinem künstlerischen Impetus.
2: Meine letzte Arbeit war ein Adams, Minimalisten-amerikanischer. Aber vorher würde ich sagen, war Office in der Unterwelt eine ganz witzige und interessante Arbeit. Einerseits mit Wehmut, weil ich die gegenwärtige Theaterszene mit gemischten Gefühlen beobachte. Ich stelle zunehmend fest, dass eine Reihe, ich will nicht pauschalisieren, aber dass es eine Reihe von jungen Regisseuren gibt, die offensichtlich sehr stark daran interessiert sind, ihr eigenes Profil durch aufsehenerregende Dinge zu schärfen. Also das Akzidentielle ist wichtiger als das Substanzielle. Und das bereitet mir schon etwas Sorge.
1: Schon vor der Wende wollte ihn August Everding nach München holen zum Inszenieren. Das vereitelten die örtlichen SED-Funktionäre. Er galt ihnen als unzuverlässiger Kandidat. Denn eines konnte man von Franz Olschowski immer erwarten, ziemlich deutliche Worte. Und damit hatte er immer das Misstrauen der Herrschenden auf seiner Seite. Als Operndozent erwies er sich geradezu als rastlos. Schon in den 80er Jahren begann er mit Lehrtätigkeiten an der Weimarer Musikhochschule. Gemeinsam mit Reinhard Schau belebte er das Belvedere-Theater neu und sorgte für eine Wiedereröffnung für Publikum und Gesangsstudenten. Die in Weimar Studierenden erlebten ihn als einen Dramaturgie- und Dramatikeinflößenden Regisseur, der ihnen die Struktur von Bühnenfiguren vermitteln konnte. Und dazu brauchte er gar nicht so viel erklärende Sprache. Es war der Umgang mit den Studenten auch über Sprachgrenzen hinweg. Der Funke seines inneren Feuers sprang schnell über. Unaufdringlich über die Arbeit an einem Stück ließ er andere seine Erfahrungen mitnehmen und an ihnen teilhaben. Ein koreanischer Student sagte einmal, solche Erfahrungen konnte er vorher nicht sammeln. Dieses Erschließen von Opernstoffen über ein Regiekonzept, das hatte Franz Olschowski vor allem bei Walter Felsenstein und Götz Friedrich gelernt und konsequent eigene Interpretationen entwickelt.
2: Ich bin sehr, sehr dankbar, dass ich damals die Chance hatte, zur Kupfer nach Weimar zu kommen. Ein wirklich grandioser Regisseur, ein fantastischer Mann. Das war schon eine spannende, eine sehr gute Zeit. Meine erste eigenständige Arbeit war dann eine Gastinszenierung in Frankfurt-Oder. Gasparone, die wunderschöne Operette. Und dann bin ich als Oberspielleiter nach Freiberg in Sachsen gegangen. Und da war meine erste Inszenierung Die lustigen Weiber von Windsor, von Nicolai.
1: Insgesamt hat Franz Olschowski über 100 Werke aller Genres des Musiktheaters inszeniert. Dazu gehören viele Schätze des Musiktheaters, wie die Opern Der Rosenkavalier, Der fliegende Holländer, Salome, Jenufa, Macbeth und Musicals.

Franz Olschowski, ein Regisseur, der dem Musiktheater über ein Vierteljahrhundert lang seinen Stempel aufgedrückt hat. Seine letzte Ruhestätte fand er auf dem historischen Friedhof hier in Weimar, der Stadt, in der seine künstlerische Laufbahn einst am Deutschen Nationaltheater begann.

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2: Ich bin Hiltrud Vorberg und möchte euch heute eine Geschichte vorlesen. Und zwar aus dem Buch Die schönsten Pferdegeschichten zum ersten gemeinsamen Lesen. Der Verlag ist der Leselöwe. Spuk im Ponyinternat. Es war Nacht und der Mond schien über den Ställen, den Schlafsälen und dem Schulgebäude des Ponyinternats. Abends, nach 9 Uhr, mussten alle Schülerinnen und Schüler in ihrem Bett sein. Die Mädchen im Mädchentrakt und die Jungs im Jungentrakt, der dem Mädchentrakt gegenüber lag. Das große Gebäude, das früher mal ein Schloss gewesen war, hatte die Form eines Hufeisens. »Elli Marleen, wach auf!« Carla schüttelte ihre Freundinnen an den Schultern. Die beiden lagen in ihren Betten und schliefen selig. Endlich kamen Ellis rote Locken unter der Decke zum Vorschein. Sie gähnte. Ach, oh Mann, Carla, was ist denn? Es ist mitten in der Nacht. Auch Marleen, die sich aufgesetzt hatte und deren kurzes schwarzes Haar nach allen Seiten abstand, rieb sich verschlafen die Augen. Och, ich hab so schön geträumt. Branka und ich sind zum ersten Mal ohne Fehler gesprungen. Branka war ihr Pferd. Alle Schülerinnen und Schüler im Ponyinternat hatten ein Pferd zugeteilt bekommen, um das sie sich vor und nach der Schulzeit kümmern mussten. Füttern, ausmisten, ausreiten, Fellpflege, neben dem Schulunterricht, den Hausaufgaben und den Reitstunden gab es immer viel zu tun. Außerdem stand in wenigen Wochen das große Springturnier an. Carla, Elli und Marleen hatten fleißig trainiert. Es war ihr erster Wettkampf. »Du kannst nachher weiter träumen. Ihr müsst mitkommen. Im Stall spukt es.« Als sie das hörten, waren Elli und Marleen schlagartig wach. Ungläubig sahen sie Carla an, die ihr blondes, langes Haar zu einem Pferdeschwanz hochgebunden hatte. Sie trug ihre Schlafanzughose, ihre schwarzen Reitstiefel, die fast bis zum Knie reichten, und einen roten Fleece-Pulli. Elli rieb sich die Augen. »Was machst du denn auch mitten in der Nacht im Stall?« »Ach«, sie gähnte laut. »Nicht fragen, mitkommen«, drängte Carla. Kurze Zeit später schlichen die drei Mädchen auf Zehenspitzen durch den dunklen Flur zur Treppe. Sie mussten leise sein. Wenn Frau Besenreiter sie erwischte, gab's Ärger. Frau Besenreiter war ihre Klassenlehrerin. Sie hatte diese Woche die Nachtaufsicht. Doch die drei hatten Glück und kamen unbemerkt über den Hof bis zu den Ställen. Das alte Tor knarzte verdächtig, als sie es gemeinsam aufschoben. Innen schlug ihnen der warme Geruch von Pferden und frischem Heu entgegen. Carla gab den Freundinnen ein Zeichen, ihr zu folgen. Schweigend liefen sie an den Boxen vorbei, die rechts und links des Ganges lagen. Jedes Pferd hatte eine eigene Box, auf der Name, Geburtsdatum und das Foto seines Reitschülers abgebildet waren. Oxa, ein dunkelbrauner junger Wallach, schaute neugierig durch die Gitterstäbe, als die Mädchen an ihm vorbeischlichen. Er schnaubte freudig, als er Elli sah, denn die beiden gehörten zusammen. »Hallo, mein Lieber«, flüsterte Elli, »morgen früh komme ich wieder, schlaf weiter.« Dann lief sie den anderen nach. Am Ende des Ganges blieb Carla stehen und legte den Finger an die Lippen. Elli und Marleen hielten die Luft an. Zusammen lauschten sie in die Stille. Zunächst war nichts zu hören. Elli wollte gerade den Mund aufmachen und etwas sagen. Da hörten sie das Geräusch. Es kam aus der leeren Box am linken Ende des Stalls und klang wie ein Gemisch aus Röcheln, Gurgeln und Brummen. Marlene griff nach Ellies Arm. Ellie erschrak so sehr darüber, dass sie aufschrie. Das Geräusch in der Box verstummte. Dann wurde die Boxentür aufgestoßen. Carla, Ellie und Marlene sahen sich erschrocken an und rannten so schnell sie konnten aus dem Stall. Oh Gott, was war das? Rief Ellie. Sie hatten den Hof hinter sich gelassen und die Tür zum Schlaftrakt erreicht. Keine Ahnung, ich hab euch doch gesagt, dass es spukt, keuchte Carla und stieß die Tür auf. Und was machen wir jetzt? Fragte Marlene leise. Im dunklen Augen waren vor Schreck noch größer als sonst und ihre Wangen vom schnellen Laufen gerötet. Ellie musste gähnen. Also, wenn ihr mich fragt, gar nichts. Dann schlafe ich morgen beim Mathe-Test ein. Carla nickte. Besser, sie gingen für heute schlafen, auch wenn sie der Sache am liebsten gleich auf den Grund gegangen wäre. »Hey, seht mal, läuft da jemand über den Hof?« zischte Marlene. Carla und Ellie folgten ihrem Blick und spähten vorsichtig durch das große Fenster neben der Eingangstür. »Ist nur der Hohlmeier. Vielleicht ist er auch auf Gespensterjagd«, flüsterte Carla. Herr Hohlmeier war ihr Musiklehrer. Ellie grinste. Der hat doch schon Schiss vor Spinnen. Die Mädchen kicherten bei der Erinnerung an den hysterischen Schrei, den Herr Hohlmeier mitten im Musikunterricht losgelassen hatte, als ihm beim Klavierspielen eine Spinne über die rechte Hand krabbelte. Carla, Ellie und Marlene wiederum krabbelten wenige Minuten später müde in ihre Betten. Am nächsten Morgen ließ die leere Box, aus der in der Nacht die merkwürdigen Geräusche gekommen waren, nichts von einem Gespenst erahnen. Zusammen mit den anderen Schülerinnen und Schülern des Pony-Internats füllten die Mädchen die Tränken ihrer Ponys mit frischem Wasser. Der Stall war erfüllt vom aufgeregten Schnauben und freudigen Wiehern der Pferde und dem fröhlichen Geschnatter der Schüler. »Wir müssen es dem Direktor sagen«, raunte Ellie Marlene zu. Die Boxen ihrer beiden Ponys lagen direkt nebeneinander. Marlene warf einen kurzen Blick zu Carla hinüber. »Ich weiß nicht«, am Ende fragt er, warum Carla nachts im Stall war. Es war verboten, nachts die Schlafräume zu verlassen. In Ellies Gesicht blitzte es auf. Sie drehte sich zu Carla um, deren Box genau hinter ihr lag. »Ja genau, warum warst du denn nun überhaupt hier?« Carla wurde rot im Gesicht, stammelte irgendetwas von Schlafwandeln und lief aus dem Stall. Ellie sah Marlene verwundert an, doch sie sagten nichts und liefen hinter Carla her. Ellie schüttelte verwirrt den Kopf. Den Vormittag in der Schule brachten sie nur mit Mühe hinter sich. Wäre der Mathe-Test nicht gewesen, hätten alle drei pausenlos an das Gespenst oder was es auch immer gewesen war, gedacht. Beim Mittagessen beschlossen sie, die Sache selbst in die Hand zu nehmen. Dazu brauchten sie ein großes Netz. Dieses Netz würden sie in der kommenden Nacht auf das Gespenst herunterfallen lassen und es anschließend fesseln. Wenn sie dem Direktor dann am nächsten Morgen ein gefangenes Gespenst präsentierten, würde er vor Überraschung sicher keine weiteren Fragen stellen. Das große Netz bekamen sie von Tim, der mit den anderen Jungs immer Überlebenstraining spielte und bestens ausgerüstet war. Er half ihnen auch dabei, das Netz über die Gespensterbox aufzuhängen. Zum Glück fragte er gar nicht, wofür sie es brauchten. Um Punkt Mitternacht klingelte Ellies Wecker. Geisterstunde. So leise wie möglich machten sich die drei auf den Weg in den Stall. »Puh, ich bin aufgeregt«, flüsterte Marlene. Ellie nickte. »Mein Herz klopft so doll, das hüpft mir gleich aus dem Hals.« Unbemerkt kamen die drei aus dem Schlaftrakt über den Hof bis zu den Ställen. Wie in der vergangenen Nacht schoben sie das große Tor so leise wie möglich auf. Sie lauschten. Ja, da war es wieder. Das gurgelnde, röchelnde, brummende Geräusch. Die drei sahen sich an. Sollten sie es wirklich wagen? Was, wenn das Gespenst viel größer und stärker war als sie selbst? Andererseits konnten sie nicht riskieren, dass das schaurige Ding einem der Pferde etwas antat. Nein, sie hatten keine Wahl, sie mussten die Sache hinter sich bringen. Tönte es wieder aus der letzten Box. Dann folgte ein klägliches Seufzen. Hoffentlich sah das Ding nicht genauso schrecklich aus, wie es sich anhörte.

Hilfe! Kam es plötzlich aus dem Netz. Carla und Ellie hielten inne. Das Ding konnte sprechen. Die drei Mädchen sahen sich an. Ellie kapierte als erste. Herr Hohlmeier, rief sie. Was machen Sie denn hier? Schnell schälten die drei ihren verdatterten Musiklehrer aus dem Netz. Der saß am Boden und japste nach Luft. Du liebes Bisschen, ich dachte schon, mich hätte eine Monsterspinne angegriffen. Er grinste die Mädchen schief an. Und wir dachten, Sie wären das Monster, das hier nachts rumspukt. Was tun Sie denn hier? Fragte Carla. Herr Hohlmeier lächelte und zeigte auf seinem Bauch. Ich lerne Bauchreden und Bauchsingen. Bei der Turnierfeier wollte ich eigentlich mit einem eigenen Lied auftreten, aber ich fürchte, das wird nichts mehr bis dahin. Es ist einfach zu schwer. Ja, Bauchsingen? Carla und Ellie und Marlene lachten. Ha, davon hatten sie noch nie gehört. Und warum üben sie hier im Stall und nicht in ihrem Zimmer? Fragte Ellie. Ich wollte, dass es auch für die Lehrerkollegen eine Überraschung wird, sagte Herr Hohlmeier mit einem zerknirschten Lächeln. Dann wurde er ernst. Und jetzt würde ich gern mal wissen, was ihr hier mitten in der Nacht verloren habt. Ellie sah besorgt zu Carla rüber, doch die Freundin lächelte. Jetzt kann ich es dir ja sagen. Alles Liebe zum Geburtstag. Ellie machte ein überraschtes Gesicht. Stimmt, sie hat ja Geburtstag. Das hatte sie vor lauter Gespensterjagd ganz vergessen. Carla führte sie zu einem kleinen Lagerraum. Normalerweise wurden hier nur allerlei Reitzubehör aufbewahrt. Jetzt war der Raum in einen Partyraum verwandelt. Eine Girlande mit Pferdemotiven hing an der Decke, rote Herzluftballons zierten die Wände und es gab sogar einen gedeckten Tisch, auf dem ein Kuchen in Hufeisenform stand. Ellie strahlte. Das sieht ja toll aus. Du bist die beste Freundin der Welt. Marlene umarmte Ellie und gratulierte ihr. Sie hatte die ganze Zeit Bescheid gewusst. Herr Hohlmeier lachte. Tja, liebe Elle, ich verrate euch nicht, wenn ihr mich nicht verratet. Und wenn ich mit dem Bauchsingen schon so weit wäre, würde ich dir jetzt glatt ein Ständchen bringen. Elli kicherte. Vielen Dank, aber ich verzichte. Ich habe mich heute schon genug gegruselt. Plötzlich hörten sie lautes Kichern. Da waren ja auch die anderen aus der Klasse. Happy Birthday to you, Happy Birthday to you. Singend kam ihre ganze Klasse durch den Stall gelaufen. Ellie wurde rot vor Freude. Eine Mitternachtsparty, was für eine tolle Überraschung. Nachdem alle Ellie gratuliert hatten, sagte Herr Hohlmeier, also mein Bauch ist zum Singen ja leider nicht zu gebrauchen, aber für etwas Essbares ist er immer zu haben. Er schielte sehnsüchtig auf den Kuchen. Ellie lachte. Die Party ist eröffnet und die Ponys bekommen auch was. Schließlich haben die gleich zwei Geheimnisse zu behalten. Das war's, die Geschichte aus dem Buch Die schönsten Pferdegeschichten zum ersten gemeinsamen Lesen aus dem Löwe Verlag. Und nun schnell unter die Decke, schlaft gut. Gute Nacht.

0: Herzlich willkommen zum Podcast Global Groove mit Nora Thiele. Heute bin ich hier live im Groove, dem Zentrum für Percussion in Berlin. Und dementsprechend haben wir hier auch Hintergrundmusik, wie es sich gehört. Und ich freue mich sehr heute auf meinen Gast. Ich bin hier zusammen mit Janosch Grzelius. Er ist Perkussionist und wird uns erzählen über sein Leben und seine Musik. Und freue mich sehr, dass du da bist. Hallo Janosch.
1: Hallo Nora. Ja, ich freue mich auch sehr, dass du mich hier eingeladen hast und dich mal wiederzusehen.
0: Ja, genau. Und wir legen gleich los. Du hast Musik mitgebracht. Und als Einstimmung hören wir David Moss.
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0: ganz kurz was zu David Moss erzählen oder so. Den habe ich hier in Berlin live gesehen. Ich glaube, es war so 1990. Und was mir bei ihm sehr gut gefallen hat, ist, er so seine innersten Gefühle irgendwie in Form von Perkussion, aber auch mit dem Gesang, dass er das so auf seine ganz persönliche Art interpretiert hat. Und die Art, wie die Percussion bei ihm, von was sie erzählt, das genau hat mich irgendwie sehr berührt.
1: Schön.
0: Ich kann das gar nicht so.
1: Toll, du kannst vielleicht ganz kurz auch beschreiben, was dein Lieblingsinstrument ist oder womit du dich hauptsächlich beschäftigst oder auch spezialisiert hast.
0: Okay, also ich bin selber Djembe-Spieler hauptsächlich. Also das ist quasi diese afrikanische Trommel, die bekannteste afrikanische Trommel ist im Prinzip wie eine Membran. Also ich könnte auch sagen, ich bin Membranophonist. genau, und warum ich jetzt Djembe-Spieler geworden bin, ist mir gar nicht so klar. Aber also, weil du mich ja gefragt hast nach meinem Lieblingsinstrument oder so. Genau, also ich mag ganz viele Instrumente gerne und oft auch sind es die Instrumente, die im Prinzip ganz einfach sind. Also wie zum Beispiel eine Bansuri-Flöte oder auch Gitarren- oder Saiteninstrumente, auch die afrikanischen Saiteninstrumente, also Kora oder Goni oder auch die Djeligoni. Also mein Herz ist groß.
1: Schön. Ja. Und also man kann, glaube ich, schon sagen, die Djembe gehört zum westafrikanischen Kultur- und Musikkomplex.
0: Oder? Genau. Die Djembe ist ein Instrument der Malinke, also Völker der Mande. Das ist aus dem Kulturkreis. Und die hat sich halt über die ganze Welt verbreitet, also auch in Westafrika wird die mittlerweile von ganz vielen Ethnien gespielt, die eigentlich traditionell keine Djembe spielen. Und hat sich halt durch das Nationalballett in Guinea, im Prinzip ist es um die Welt gereist mit Famodou Konaté und hat und mittlerweile gibt es überall auf der ganzen Welt Djembe-Szenen, also egal, ob man in Australien, in China, in Skandinavien, in Südamerika, also überall.
1: Ist vielleicht so ähnlich wie quasi die Bekanntheitsgrad von Cajon viel später, ne? Also ich denke auch erst seit den Nullerjahren gab es dann Cajons überall und jetzt wird sie ja auch überall gespielt.
0: Ja, kann sein.
1: Also zumindest so ein Instrument, ja, was einfach um die ganze Welt nochmal reist und so bekannt wird.
0: Ja.
1: Und würdest du sagen, verbindest du dich jetzt mal rein mit dieser, wenn du dich mit dieser Tradition beschäftigst, mit einem bestimmten Land oder warst du in einem Land öfter und hast dort gelernt?
0: Ja, also ich war das erste Mal in Guinea. Also Guinea ist auf jeden Fall das Djembe-Land. und habe auch hier in Berlin dann auch Famodou Konaté recht früh getroffen. Und Famodou ist wirklich so einer der für mich auch beeindruckendsten und tollsten Djembe-Spieler. Aber ich habe auch, bin gleichermaßen und in der gleichen Zeit habe ich zum Beispiel Adama Dramé mir angehört, der kommt aus Burkina Faso, den ich auch sehr verehre, oder Ibrahim Sarr aus Mali. Also ich könnte gar nicht so genau sagen, bei mir ist es nicht so, dass ich nur die Djembe-Musik einer Region toll finde, sondern im Gegenteil eigentlich auch Ethnien oder Gegenden Westafrikas toll finde, wo sich ganz vieles mischt, zum Beispiel in Burkina Faso, in Bobo Dioulasso. Ja, also es ist eigentlich so meine, das finde ich eigentlich so am, für mich persönlich am ansprechendsten, die Musik Burkinas.
1: Ja, schön. Lass uns doch noch eine Musik hören. Du hast mitgebracht noch das Silent Jazz Ensemble. Magst du dazu noch was sagen?
0: Ja, auf jeden Fall. Also das Silent Jazz Ensemble habe ich mitgebracht, weil ich mit 16,5 oder so habe ich angefangen, Querflöte zu spielen und hatte das Glück, Helmut Engel zu treffen in der Musikschule Wedding und bei ihm 5 Jahre Unterricht zu nehmen. Und deswegen habe ich ein Stück von ihm mitgebracht, von der CD.

0: Sehr schön, das war Helmut Enger an der Flöte mit dem Silent Jazz Orchestra. Und natürlich gleich die Frage, wer hat denn da getrommelt?
1: Ja, also der Trommler ist Uli Moritz, den habe ich dann auch kennenlernen dürfen beim Konzert, damals im FNAC, hatte ich so, irgendwie so eine Präsentation von ihrer CD. Und ja, genau. Und Helmut Engel ist halt der, der mich eingeführt hat in die Welt der Musik, kann ich so sagen, also mit der Querflöte damals. Und bei dem ich ganz viel über so Systeme auch gelernt habe, also das Kirchentonartensystem, die Blues-Skalen, Halbton-, Ganzton-Skalen, diese ganze so in Richtung Jazz, genau, und Skalen und Harmonien. Und und Helmut hat dann auch irgendwann mich zum Trommeln geschickt, weil so meine melancholischen Melodien ganz schön waren und die hat er mich auch gelobt und das ein oder andere Mal, genau, aber immer mein Rhythmus war irgendwie so ein bisschen das Problem und ich konnte mir auch keinen Rhythmus merken und für mich war Rhythmus wirklich so ein bisschen, also dass ich gar nicht wusste, wie ich das im Körper finden kann und so. Und ja.
0: Super, also ist quasi aus einer vermeintlichen Schwachstelle deine große Stärke gewachsen.
1: So könnte man das sagen.
0: Ja. Und cool. Und dann bist du zum Trommeln gegangen und wohin, zu wem und was hast du gemacht?
1: Genau, und dann bin ich durch eine gute Freundin damals, also ich habe damals in einer Töpferei gearbeitet und hatte eine Freundin, die wollte in einer Töpferei anfangen und diese Freundin ist in so eine Trommelgruppe gegangen, bei der Sabine Wagner, ihr Künstlername war Conga Mama Sabina und die hat so Ende der 80er, Anfang der 90er hier in Berlin solo performt viel, also mit Congas und so Fußrasseln und afrikanischen Liedern und hat oft bei den afrikanischen Festivals quasi so als Vorband ist sie dann alleine aufgetreten und genau, und mit Sabine war das so ganz anders wie mit Helmut, nämlich Helmut hatte mir die Musik so groß und weit und es war fast wie in einen Überhang, wo ich dachte, wie soll ich das alles irgendwie lernen oder verinnerlichen? Und bei Sabine war das wirklich so, dass es ging um ganz kleine Patterns, die man im Prinzip eine Stunde lang durchspielen sollte und das mit all dem, was du hast. Also sie hat alles abverlangt von einem. Mhm. Und ich bin da mit meinem besten Freund Benno, haben wir da angefangen, sozusagen in Trommelkurs zu gehen und sind dann völlig Feuer gefangen. Und oft, wenn wir dann zurückkamen nach dem Trommeln, war das Einzige, was trocken war, noch in unseren von unseren Klamotten, waren quasi so rechts und links die Nähte an den Jeanshosen, die waren noch trocken. Ansonsten war die Jeans komplett durchgeschwitzt und so. Und und durch dieses Training von der Sabine, also ohne Sabine wäre ich heute kein Trommler, kein Djembe-Spieler, hat sie uns quasi so innerhalb von 2 Jahren auf so ein semi-professionelles Level gepusht, so dass wir zumindest Begleitung spielen konnten. Und die viele Afrikaner hier in Berlin waren damals schon beeindruckt von sozusagen dieser Fertigkeit, die wir damals bei Sabine gelernt haben.
0: Also diese Ausdauer eben, Accompaniment heißt es, glaube ich, auch. Also dieses, dass man wirklich ein Pattern durchspielt und jemand anderes kann zum Beispiel drüber solieren, oder? Also aber eben diese Zähigkeit und diese Ausdauer, das meinst du, oder?
1: Ja, genau, genau.
0: Genau, klingt nach ja auch sehr minimalistischem Spiel, halt, ne, weniger ist mehr und das ist um diese Qualität von durchhalten oder ja immer wieder erneuern geht. Das ist ja ein Urelement von Rhythmus auch, dass man das wirklich immer wieder bekräftigt sozusagen.
1: Genau, also Sabine wollte, dass man zu dem Pattern wird und es dann immer wieder neu wird, die ganze Zeit immer wieder neu. Und deswegen auch so anders wie das, was ich von meinem Flötenlehrer gelernt hatte, weil bei Sabine hatte ich das Gefühl, es verdichtet sich alles auf einen stecknadelgroßen Kopf. Und das ist jetzt, darum geht es, das machst du jetzt bitte. Genau, und so war das, genau, und da bin ich dann, da habe ich Feuer gefangen. Das fand ich irgendwie toll.
0: Toll, faszinierend. Elefanten. Toll, wir hören jetzt Saccato von den Elefanten. Sakato ho kalakapu fukula katakusakato ho kalakapu fukula katakusakato ho kalakapu fukula katakusakato ho.

0: Genau, das war das Stück von den Elefanten Staccato Ho, und das ist ein Stück gewesen von einem der Musiker, einem der Trommler dort. Es gab drei Trommler, und es gab da Uli Moritz eben und Andreas Weiser und eben auch Klaus Staffer, der dieses Stück komponiert hat. Und genau, die Elefanten waren eine absolute Live-Band, also die Aufnahme, die wir jetzt gehört haben, die gibt nur so, also live ist es auf jeden Fall nochmal viel lustiger gewesen, weil die das auch immer mit einer Choreografie performt hatten und genau, und hier mit diesen elektronischen Sounds, so wie ich das live kenne, ist es irgendwie doch ganz anders jetzt. Wie
1: ja, das verstehe ich. Ich will ganz kurz noch den Bogen schlagen, auch weil Uli Moritz und Klaus Staffer jetzt gefallen sind, die Namen. Ja. Die sind für uns beide wichtig, eben wie du gerade erzählst, für dich, weil es so der Anfang war von dieser Percussion- und Rhythmuswelt. Und auch für mich, also ich bin in den, wie sagt man das, ich glaube 2008 nach Berlin gezogen und habe eigentlich seit den 10er Jahren, wenn man das so sagt, angefangen in Berlin Percussion, also Rahmentrommeln, aber auch Rhythmus, Solcatu zu unterrichten, und war sehr lange im Groove tätig, und deswegen ist das so toll, dass wir heute auch im Groove in neuen Räumlichkeiten sitzen, aber da haben wir uns eigentlich auch kennengelernt, damals noch in Kreuzberg in Berlin. Also könnt ihr auch mal schauen, was das Groove so macht. Es ist ein Zentrum für Perkussion immer noch und war eben für dich auch ein wichtiger Impuls, denke ich.
0: Aber die haben mich sehr, sehr, genau, sehr beeindruckt, und auch Klaus Staffer mit seinem bisschen punkigen Punk-Percussion, könnte man fast sagen. Genau, hat mich irgendwie, weil ich auch als Jugendlicher war ich auch ein bisschen Punk und so, und dann genau, fand ich das irgendwie toll, ihn da zu sehen und auch so diese Performance, die man machen kann mit zum Beispiel Töpfen oder Pfannen und all möglichen Alltagsgegenständen.
1: Genau, ich habe Klaus Staffer damals, als wir beide auch im Groove waren, habe ich ihn kennengelernt mit diesen Metallfässern, so dass er da viel gemacht hat.
0: Ja, Big Drums.
1: Groß und laut.
0: Genau.
1: Genau. Und du hast jetzt auch noch ein Stück mitgebracht von einem Percussion-Ensemble. Wer ist das?
0: Ja, also genau, wir gehen jetzt mal sozusagen, weil ich habe dann also ja diese Leute auch alle kennengelernt und war dann auch in so einem sehr so kreativen, in so einer Gruppe von sehr kreativen Leuten, auch durch Klaus Staffer. Und da gab es noch jemand anderes, Christoph Renner, der auch viel gemacht hat, auch für dieses Groove, dieses Percussion-Zentrum, in dem wir hier sitzen und in dem ich auch schon seit über 25 Jahren arbeite. Genau, das war so eine Fantasy-Weltmusik-Szene, ja, die wahnsinnig kreativ waren, und das hat mir total Spaß gemacht. So, aber ich habe ja Djembe gespielt und habe auch angefangen, in dieser Zeit so für Tanzkurse, für afrikanische Tanzkurse zu begleiten, und habe ich dann so das gefunden, was ich, also meine größte Leidenschaft, nämlich die Tanzbegleitung oder Musik für Tänzer. Und genau, und dann habe ich eine CD entdeckt von jemand, der ist Louis César Evandé, den habe ich dann später auch kennengelernt. Und auch bei dem Unterricht genommen, so 4 Wochen, recht intensiv.
1: Wo war das?
0: Das war in Tschechien, in den Bergen. Also wir haben den nach Tschechien eingeladen mit so einer ganz kleinen Gruppe. Ich glaube, wir waren 4 Schüler und er. Und wir haben 4-mal eine Woche uns quasi dort in den Bergen mit so 2 Monaten Pause immer dazwischen getroffen. Und genau, dann hatte ich die Gelegenheit, mal zu sehen, wie er das so macht mit der Djembe.

0: Das war Louis de Saint-Evandés Percussion Ensemble. Die Aufnahme hat Janosz Grzelius mitgebracht. Und wir sind heute hier im Groove in Berlin und sprechen über deine Musik, über dein Musikleben und vielleicht auch, wie du Musik liebst und wahrnimmst und weiterentwickelst. Du hast gerade erzählt von diesem Perkussionisten, dass ihr ein paar Mal intensive Studienwochen hatten. Mhm. Und vielleicht kannst du noch was sagen, was ihn ausmacht zu dem oder was dich vielleicht auch beeindruckt hat.
1: Ja, sehr gerne. Ja, also was ich bei Louis ganz toll finde, ist seine Technik im Prinzip und wie emotional und wie mit wie viel Bewegung er das Ganze macht und dass er benutzt die Ellbogen, die ganzen Arme. Er hat ganz viele so kleine Zwischensounds oder Sachen, die eigentlich automatisch passieren. Die hat er quasi kultiviert. Und bestimmte Bewegungen oder Geräusche, die man vielleicht andere Musiker eher probieren dann zu vermeiden, aus denen hat er im Prinzip, da hat er sein Gold gefunden. Ich weiß nicht, wie ich das sagen kann.
0: Er hat es kultiviert. Er hat es kultiviert, oder genau. Oder vielleicht auch bewusst gemacht einfach, oder?
1: Ja. Genau,
0: also wie Nebengeräusche wirklich als Sound mitzunehmen. Auch in diesem Stück, was wir gerade gehört haben, war ja sehr soundaffin, also einfach bewusste Klangeffekte und so damit gespielt oder bewusst eingesetzt als Farbe.
1: Ja, genau. Und ich finde auch das sehr toll, wie kreativ er damit ist und dass er so da auch sucht, quasi nach eigenen nochmal anderen Räumen, ja, also dass er aufbricht quasi in etwas, was dann entsteht. Und von daher war ich sehr froh, ihn dann quasi 15 Jahre später, nachdem ich mir seine CD gekauft hatte als 20-Jähriger, ihn dann zu treffen und dann mit ihm bei ihm diese Workshops besuchen zu können und ihn auch so ein bisschen kennenzulernen. Und ich kann sagen, auf jeden Fall, also Louis de Saint, also wenn ich einen Meister, einen Djembe-Meister hätte, dann würde ich ihn nehmen. Und ich habe ihn auch, aber wir sehen uns halt nicht so oft. Er wohnt in der Nähe von Nîmes in Südfrankreich und ich hier in Berlin. Ich bin sehr, sehr, sehr dankbar.
0: Super. Ich habe noch, vielleicht ist die Frage ein bisschen, weiß nicht, ob sie irgendwie komisch ist, aber weil du ja jetzt hast schon gesagt, das ist eine große Leidenschaft von dir, zum Tanz zu spielen. Mhm. Würdest du sagen, Djembe-Musik allgemein ist immer mit Tanz verbunden oder gibt es auch Djembe-Traditionen oder afrikanische Rhythmustraditionen, die gar nicht so viel mit Tanz zu tun haben? Also das ist ja das, wir kennen das ja eigentlich, diese Tanzbewegung oder halt Tanzschritte und dass die Trommelmusik damit verknüpft ist. Das können wir erstmal so sagen, das ist definitiv so, das ist eigentlich auch bei den Rahmentrommeln so, dass es immer mit Bewegung und mit Tanz zu tun hat. Ist das so oder gibt es da auch schon immer oder mittlerweile auch andere Strömungen?
1: Ja, also wie kann ich das jetzt? Also einmal ist es so, dass zum Beispiel auch das, was wir gerade gehört haben, ist ja eine Musik, die kann man sich auch einfach nur anhören. Also und es gibt auch Djembe-Artisten wie zum Beispiel Adamat Dramé, da werden wir auch später noch ein Stück von ihm hören, der aus Burkina Faso kommt, der auch quasi probiert hat, aus dieser Djembe-Musik und auch mit dem Instrument wie so eine, dass es so was Eigenständiges ist, dass man sich das auch anhören kann, ohne dazu zu tanzen. Mhm. Aber für mich auf jeden Fall ist es so, dass die ich kann da mal so generell über Afrika, also für mich die afrikanische Musik oder westafrikanische Musik dass die im Prinzip wir Menschen, wir laufen ja auf diesem Planeten rum, wir haben unsere beiden Beine, wir laufen immer rechts, links und und das ist ja auch eine Art von Timing, was wir dann erleben beim Laufen, und Laufen hat ja auch eine bestimmte Dynamik, weil wir haben ein Becken und wir haben einen Oberkörper und wir haben einen Kopf und wir haben die Arme und alles fängt irgendwie so an zu wabern und ist im Prinzip auch nicht straight, also wir laufen ja nicht 1, 2, 3, 4, sondern es eiert irgendwie. Und dieses Eiern, das haben quasi die, also in Westafrika, die das quasi das menschliche Laufen haben die übersetzt in im Prinzip in das Mikro-Timing. Also mit jedem Beat, den man innerhalb dieses eine Beats eiert, das die haben quasi das Uneven, das Ungerade nicht in längeren Rhythmen so kultiviert, weil die meisten afrikanischen Rhythmen haben 4 Beats oder 3, aber sie haben das Uneven quasi innerhalb eines Beats kultiviert. Und deswegen hat die Djembe-Musik natürlich was mit Tanz zu tun, und ich würde auch sagen, alle Rhythmen, die es gibt, also wahrscheinlich sind Tanzrhythmen. Ja,
0: genau. Ich würde das sogar noch weiterziehen. Du sprichst jetzt für diese westafrikanischen Rhythmuskulturen, oder wir können es sogar umdrehen in ein Negativ sozusagen, dass eigentlich nur sehr spät und in der westlichen Klassik dieses 1-2, wie du es gerade gesagt hast, dieses vielleicht auch metronomische, dieses mathematisch präzise, das ist ja eigentlich eine künstliche Guideline oder halt eine Erfindung, ne? Dieses Wackeln oder Wabern, wie du es gesagt hast, was ja im Körper und in der Natur, glaube ich, selbstverständlich ist und auch natürlich, finden wir, glaube ich, in allen möglichen Rhythmuskulturen. Und genauso wie du jetzt gesagt hast, es gibt dieses Laufen rechts, links und dann jede Gliedmaße wackelt ein bisschen anders dazu, aber irgendwie sind die ja ausbalanciert, ne, und treffen sich immer wieder wie so ein Rhythmus. Das erinnert mich auch daran, dass wir immer mehrere Pulsebenen haben. Wir haben das Laufen, das ist vielleicht ein langsamer Puls, und dann gibt es zum Beispiel Sprechen, könntest du ja dazu erzählen. Dann steht das in einem anderen Puls, aber in einem bestimmten Verhältnis eben zu diesen verschiedenen Wackelgeschwindigkeiten.
1: Okay. Ja.
0: Also das finde ich super spannend, und da sind wir natürlich auch ein bisschen Rhythmus-Nerds für beide. Ja, spannend. Jetzt haben wir noch ein Stück, das heißt, glaube ich, Abu Naye.
1: Genau, also wir gehen jetzt mal, ich reise mit euch jetzt nach Westafrika und stelle euch mal zwei ganz tolle Djembe-Spieler vor. Einmal Adama Dramé, das ist das erste Stück. Und das ist eine Aufnahme irgendwo draußen. Das ist eigentlich auch ein bisschen untypisch für ihn, weil er wahnsinnig viele CDs gemacht hat, wahnsinnig viele Solo-CDs. Es gibt, glaube ich, keinen Djembe-Spieler, der so viele Djembe-Solo-CDs rausgegeben hat wie er. Aber auch ganz viele Popularmusik. Und das ist aber so eine

0: verdienen.
1: Ja, also genau, ich weiß es ja nicht, weil ich war nicht dabei bei der Aufnahme. Und was klingt nach einem Fest? Also es könnte eine Hochzeit sein, aber es könnte auch ein Erntedankfest sein. Genau, es ist so ganz typisch, dieser so ein Gesang, dass es zwei, drei Frauen oder Menschen gibt, die singen und dann die, so wie die Djembe auch da spielt, ist es so, dass es anzunehmen ist, dass der Tänzer sozusagen reinspringen in diesen Kreis und er dann kurz für sie spielt, für die Tänzer und genau. Die man so kurze Einlagen.
0: Ja, so Impulse sozusagen. So Impulse, genau. Und dann geht es wieder zurück in diesen Grundbeat sozusagen. Genau. Ja,
1: ich finde diese Aufnahme sehr schön und ist auch ungewöhnlich mit der Sabah und der Djembe. Also die Instrumentierung ist so ein bisschen ungewöhnlich. Was aber in Burkina Faso öfter mal vorkommt, dass da verschiedene Trommeln sich mischen aus unterschiedlichen Kulturkreisen.
0: Gut. Du hast noch ein Stück, ich weiß nicht, Sunu Mbae?
1: Ja, genau. Also ich habe noch ein Stück mitgebracht aus Westafrika von einem Musiker, der heißt Ibrahim Sarr. Ibrahim Sarr kommt aus Mali, aus Bamako, aus der Hauptstadt. Und Ibrahim Sarr ist ein ganz, ganz beeindruckender Djembe-Spieler, weil der unheimlich stark mit diesen Phrasierungen arbeitet, also mit, dass es nicht ganz im Timing ist oder dass es nicht wirklich 16 oder nicht rühren. Also, und das werdet ihr auch gleich hören, es ist sehr beeindruckend. Und Sunu ist ein Rhythmus von den Kasonke aus der Region Kaye. Und so was ich darüber weiß, ist, dass das quasi so eine Art Tanzwettbewerb auch ist unter Männern, aber auch eigentlich auch, wo Frauen auch tanzen, die auch irgendwas vorbereiten. Und genau, und das ist auch ein Rhythmus, der sehr populär geworden ist, wo es mittlerweile ganz viele Ensembles gibt, die eine Interpretation von quasi kreiert haben. Und das, was wir jetzt hören, ist die Interpretation von Ibrahim Sarr und seinem Ensemble.

0: ist Sono bei, wenn ich das richtig sage, ist das ein traditioneller Rhythmus, würdest du das sagen, oder ist das eine Innovation?
1: Tja, das ist, ich bin überfragt. Also von den Kasonke. Die Kasonke haben auch nochmal eigene Instrumente. Und es hat sich aber so, dass, glaube ich, seit den 60er Jahren, also 1960, die Djembe auch quasi sich auch in Mali immer mehr verbreitet hat und das vielleicht auch eine Adaption ist von anderen Ursprüngen, genau, also aber Sunu ist ein Rhythmus, der quasi nach der Kolonialzeit, sehr bekannt geworden ist. Und ich glaube auch dann mit der Djembe halt. Also, der ist auch mit durch das Djembe, dadurch, dass er auf der Djembe gespielt wurde, genau, berühmt geworden.
0: Ja. Was würdest du sagen? Du hast ja schon erzählt jetzt von deinem, quasi, ich sag jetzt mal, von deinem Weg von der Flöte oder von der Melodie und vielleicht auch, du hast selber gesagt, melancholische Weisen zur Percussion über deine Lehrerin, die wirklich sehr auf dieses Minimalistische und vielleicht auch Tranceige oder zumindest auf jeden Fall diese Hingabe an Minimale, du hast es Stecknadel genannt. Und jetzt hast du dich so viel mit eben auch westafrikanischer Trommelmusik beschäftigt. Was würdest du sagen, was hat das mit dir gemacht? Was ist so die Essenz oder wie hat dich das geformt als musizierender Mensch?
1: Okay, also erstmal will ich nochmal ganz kurz sagen, dass ich Rhythmus überhaupt dann, also weil ich es ja am Anfang mir das so schwer fiel, das zu lernen auch und zu verstehen und mich dann auch zu erinnern und zu differenzieren, also zu unterscheiden. Genau, das habe ich dann mit Laufen und Klatschen und Sprechen und so. Ich musste mich dazu bewegen, ich musste hören, ich musste erleben, wo ist der Beat, wie fühlt sich der Puls hinterm Beat an. Ich musste das alles körperlich erleben. Ja, also ich habe das quasi durch die Bewegungen gelernt und auch durch das Sprechen der Rhythmen und dem dazu den Beat zu laufen. Was mich bei der afrikanischen Musik halt so auch dann fasziniert hat, ist halt dieses Eiern, ja, es gibt ganz spezielle Arten zu eiern. Ja, das ist so, die machen das zusammen und es gibt beatbezogenes Eiern, in Anführungsstrichen, ich nenne es das einfach mal so, aber es gibt auch patternbezogenes Eiern, also ich kann es auch sozusagen auf einen Pattern, ich kann auch ein Pattern ganz breit spielen oder ganz eng, ja. Das hat dann ein anderes Muster, was sich quasi über den Beat verschiebt, so. Und das, was mich da tatsächlich so, für mich einmal ist die Erfahrung Puls eine sehr imposante. Und auch philosophisch. Also ich habe mir da auch wieder Gedanken drum gemacht, weil ein Puls ist ja auch etwas, was anfängt und dann ist der Puls da und dann irgendwann geht er wieder weg und dann ist vielleicht auch nichts oder so. Und dann kommt der nächste Puls. Also wenn man das jetzt in sozusagen in Zeitlupe erleben würde. Und für mich ist, was ist Puls? Ja, also Puls ist ja nicht materiell, aber Puls ist auf eine andere Art ganz klar erlebbar und auch sehr konkret. Und für mich ist halt der Puls auch so, wie ich die über die afrikanische Musik kennengelernt habe, der Puls wie ist sowas wie das Abbild der Erde im Nichtmateriellen oder auch vielleicht sogar das Abbild des Universums oder irgendein Abbild, was einem quasi Energie, wo man sich mit verbinden kann mit einer Pulsation und dann kann ich Energie kriegen durch diese Pulsation.
0: Schön, super. Also ich habe mich sehr gefreut, dass du mit mir hier diesen Podcast zusammen gemacht hast, Janosch.
1: Ja, danke
0: noch. Und bevor wir jetzt das letzte Stück hören, hast du noch einen Wunsch oder etwas, ja, was du gerne noch musikalisch machen würdest oder woran du gerade bist oder was dich gerade beschäftigt oder irgendwas, genau, dann.
1: Genau, also im Prinzip ich habe nach wie vor großen Spaß daran, mit Tänzern zu arbeiten und mich interessiert tatsächlich diese Dynamik von Puls, also und Pulsation, das ist ein Thema, mit was mich nach wie vor fest im Griff hat.
0: Super. Und genau. Schön, dann wünsche ich uns allen und dir auch, dass wir alle am Puls des Lebens bleiben. Und ja, vielen Dank für das Gespräch bei Global Groove. Und wir hören jetzt noch zum Abschluss ein, ich glaube auch westafrikanisches Kinderlied. Ja.
1: Ja.
0: Danke.
1: Danke dir noch.
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Es ist Mittwoch, der 12. November und ihr habt den richtigen Sender eingeschaltet, nämlich Radio Lotte. Am Mikrofon für diese Stunde von 21 bis 22 Uhr gewohnterweise seit 23 Jahren Dirk Böttcher. Heute an diesem denkwürdigen Tag, nämlich dem 80. Geburtstag von Neil Young, habe ich mich entschlossen, eine Sondersendung nur mit Titeln von Neil Young heute zu spielen. Ich werde so in der ersten halben Stunde so die ruhigeren Sachen über den Äther jagen und dann in der zweiten Halbzeit dann geht's dann rockiger zu. Ich muss dazu sagen, dass Neil Young einer meiner ganz großen Helden in meiner frühen Jugend war und eigentlich immer noch ist, weil er hat über die Jahre und Jahrzehnte, kann man eigentlich sagen, immer noch tolle Musik gemacht in wiederkehrenden Besetzungen, also unglaublich. Also das ist schon wirklich ein Sondertyp und ich mag ihn wirklich sehr. Ich habe ihn nur 5-mal live gesehen und ja, ich hatte dieses Jahr, habe ich es einfach verpasst, ihn nochmal zu sehen, weil ich glaube nicht, dass er nochmal nach Europa kommen wird. Aber vielleicht geschehen ja auch noch Wunder. Aber ich will jetzt nicht viel reden, sondern ich fange gleich mal an mit Heart of Gold. Das war so mein Einstieg. Da habe ich meinen ersten Kuss bekommen.

Tja, das war vom 72er Album Harvest, was in drei Ländern, nämlich USA, England und Kanada auf Nummer 1 war. Und das ist schon ein Wahnsinn. Und ich habe jetzt mal von After the Gold Rush den Titel genommen, der genauso heißt wie die Platte. Und das ist für mich auch ein total schöner Titel aus dem 70er Album After the Gold Rush.

Ich habe mich auf die heutige Sendung eigentlich so gar nicht groß vorbereitet. Ich habe eine Menge CDs rausgesucht. Ich habe fast alle Neil Young CDs und auch Schallplatten. Und ich habe einfach gedacht, ich spiele einfach das, was mir aus dem Bauch herausgefällt. Und da bin ich jetzt mal wieder auch bei Harvest beim Titelsong. Und den lasse ich jetzt auch nochmal raus hier.

Neil Young hatte ja als Fünfjähriger schon eine Kinderlähmung. Und er hat im Grunde diese Geschichte aufgearbeitet in diesem eben gehörten Titel Helpless. Und ich muss sagen, ein wirklich toller Titel. Well, they shot four men in a cocaine deal. Das ist vom Album Tonight's the Night, Tired Eyes.

Tired Eyes vom Album Tonight Tonight, was nicht so sehr erfolgreich war, aus dem Jahre 1975. Im gleichen Jahr erschien dann Zuma und das war für mich schon wieder eine richtig tolle Platte.

Für mich ist das Album Zuma wirklich eines der besten mit aus dem Jahre 1975, schon damals mit Crazy Horse, man hört es. Und ich habe jetzt eine Nummer aus dem Jahre 1978 vom Comes a Time Album. Und da habe ich mir Four Strong Winds rausgesucht. Für die Leute, die sich jetzt erst eingeschaltet haben, es ist heute eine Sondersendung hier bei Listen to the Music. Es geht heute um den 80. Geburtstag von Neil Young. Und ich habe in der ersten halben Stunde erstmal die ruhigeren Sachen für euch aufgelegt. Und dann nach diesem Titel geht's dann schon ein bisschen kräftiger los.

Das war der etwas ruhigere Teil von Neil Young und jetzt kommen wir doch zu den richtigen rockigen Nummern von ihm. Und da steht natürlich Nummer 1 bei mir völlig klar von dem Album, von dem wunderbaren Album American Stars and Bars, was nicht allen Leuten gefiel, aber da ist der Titel Like a Hurricane drauf. Und ich habe damals, als dieser Titel rauskam, meine Eltern hatten da so einen Teppichklopfer, ja, das sah aus wie eine Gitarre für mich und das Ding habe ich genommen und habe mich dann in meinem Jugendzimmer, da wir hatten ein schön möbliertes Zimmer, meine Eltern haben immer sehr großen Wert auf schöne Möbel gelegt und da habe ich dann vor dem Spiegel gestanden und habe dann Gitarre gespielt zu Like a Hurricane. Aber aus mir ist nie ein Musiker geworden. Aber daran kann ich mich sehr gut erinnern. Like a Hurricane von Neil.

Sheeran. Like a Hurricane, für mich einer der besten Titel von ihm. Kaum zu glauben, der Titel ist 48 Jahre alt, ist nicht zu fassen. Ein Jahr später erschien dann, zwei Jahre später erschien dann Rust Never Sleeps. Hey, hey, my, my. Into the Black.

Auch ein wunderbares Album und jetzt darf natürlich diese Nummer nicht fehlen. Rocking in a Free World und das natürlich in einer wunderbaren Live-Version, fast 10 Minuten lang.

Tja, das ist natürlich ein Hammer-Titel und er hat natürlich dabei wieder seine Gibson Les Pauls aus dem Jahr 1953 wieder richtig krachen lassen. Er nennt sie selbst die Old Black und das ist seine Haupt-E-Gitarre und damit ist er eigentlich auch berühmt geworden. Neil Young, heute 80. Geburtstag und ich habe mir erlaubt, heute mal eine subjektive Sondersendung zu machen mit Titeln, die nicht jeden Tag im Radio laufen. Und ich habe mich in der ersten halben Stunde auf die ruhigen Titel konzentriert und jetzt in der zweiten halben Stunde dann auch schon mehr den rockigen Titeln meistern, auch mit Crazy Horse, seiner tollen Begleitband. Ich habe sie, wie gesagt, ein paar Mal gesehen und war jedes Mal begeistert. Schon unglaublich. Der Typ ist 80 Jahre alt geworden heute. Neil Young, nicht zu fassen. Ich habe einen letzten Titel, der ist wieder ein bisschen ruhiger. Und ich möchte mich bei euch bedanken, dass ihr mir zugehört habt heute. Und wenn ihr das verpasst habt, gibt es die Möglichkeit, am Freitag von 13 bis 14 Uhr die Wiederholung zu hören oder am Samstag von 12 bis 13 Uhr. Am Mikrofon verabschiedet sich Dirk Böttcher. Und als letzter Titel, da durfte heute nicht fehlen, Ohio. Ich sage Tschüss und danke fürs Zuhören.

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1: Einen wunderschönen guten Abend. Hier sind die neuen Töne mit Thomas Janda. Heute gibt es ein musikalisches und ein Wortangebot, zugleich ein Feature über die Firma Steinway.

0: Das Klavier, das ist schon sehr, sehr lange in meiner Familie. Schon von meinem Großvater her. Ja, mein Großvater hat dieses Klavier von Herrn Stein Weh oder Weg damals noch bekommen. Und zwar ist das in der Firma eine Privatentnahme. So lange ist das schon in der Familie. Es ist ja auch ein hochgezogener Flügel. Also es ist höher wie ein normales Klavier. Und ja, Sie können sich das gerne oben mal ansehen. Ich gehe vor, weil die Treppe sehr steil ist.
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0: So, und das ist das Prachtstück. Das ist ein russischer Maser. Und wollen Sie hier auch noch die Klaviernummer sehen?
2: Ja, gerne.
0: Steinway und Sohn, New York.
2: Und im Flügel von Ursula Himstedt die Nummer 83.712.
0: Ich hänge natürlich irgendwie an dem Klavier. Solange wie ich denken kann, ist dieses Instrument im Haus. Da war ich ja noch gar nicht geboren. Und irgendwie hat man sich dann auch für die Geschichte, warum das mein Großvater bekommen hat, nicht interessiert. Ne? Und eigentlich ist das auch egal, oder?

0: einmal auf einem Steinway zu spielen oder gar ein solches Instrument zu besitzen. Weltweit träumen Musikliebhaber davon.
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0: Drei Zeilen aus einem Gedicht von Sternau. Um dem zweiten Satz seiner F-Moll-Sonate Nummer 3 einen besonders poetischen Ausdruck zu geben, hat Johannes Brahms diese Verse dem Andante Espressivo vorangestellt. Einer Komposition aus dem Jahr 1853. Es ist das gleiche Jahr, in dem der deutsche Einwanderer Heinrich Engelhard Steinweg mit seinen beiden Söhnen Charles und Henry Jr. in New York ein Unternehmen gründet, das zum Inbegriff der Klavier- und Flügelbaukunst wird. Steinway & Sons.
2: My name is Henry Ziegler Steinway, and I am now about 20 years retired from Steinway & Sons, where I was the president for many, many years. So they formed Steinway & Sons in March of 1853, an even partnership between the father, Charles, and Henry Jr., were the three oldest ones.
0: Seinen 87. Geburtstag feierte Henry Ziegler Steinway, ein Urenkel des Firmengründers, im August 2002. Er war der letzte Präsident von Steinway & Sons als Familienunternehmen.
2: They established themselves in downtown New York in a place called Varick Street that's gone now. By gone, I mean the building is gone, but it's the entrance to the Holland Tunnel, actually.
3: Im März 1853 gründeten sie die Partnerschaft und waren von Anfang an in der Lage, sehr gute Klaviere zu bauen. Der erste Erfolg kam bereits zwei Jahre später, 1855, bei einer Industrieausstellung im New Yorker Kristallpalast, als Steinway überraschend den Preis für das beste Klavier gewann. Das gab den entscheidenden Schub.
2: Then the business built and became successful. They saved their money and reinvested. So
3: das Geschäft wurde nun richtig erfolgreich. Die Familie sparte und reinvestierte. Und 1860 konnten sie so diese riesige Fabrik an der 52. Straße bauen, dort, wo heute die Park Avenue ist.
0: Beginnen, wo alles begann. Das heißt, lange vor dem Anfang in New York, in Wolfshagen, im Harz, wo Heinrich Engelhard Steinway noch Steinweg heißt. Geboren 1797 als jüngstes von 12 Kindern eines Köhlers.
2: A very modest family. I think they were foresters. They used to go up in the woods and burn charcoal or something like that. And then in that period, in the early 19th century, he was in the army when Napoleon was sweeping around.
3: Als Napoleons Truppen über Europa fegten, war Heinrich Engelhard auch in der Armee. Nach Kriegsende blieb er noch eine Weile in der Truppe, entschied sich dann aber, in den Instrumentenbau einzusteigen. Zunächst lernte er bei einem Orgelbauer in Goslar, dann ging er nach Seesen am Harz. In den eigenen vier Wänden entstanden dort seine ersten selbstgebauten Tafelklaviere. Und als er dann 1825 Juliane Thieme heiratete, verehrte er ihr als Hochzeitsgeschenk natürlich ein Klavier. Zu der Zeit gab es damals einen Stadtbrand in Seesen und es wurden Möbeltischler gebraucht.
0: Des einen Unglück, des anderen Glück, meint Friedrich Uhrend, Direktor des Heimatmuseums in Seesen.
4: In diesem Falle Glück für unseren Engelhard Steinweg, der ja nur noch ein bisschen Kapital braucht, um seinem eigentlichen oder zweiten Standbein dieser Instrumentenherstellung nachgehen zu können.
0: Doch der erste Flügel, der dann auch gleich eine Goldmedaille auf einer Ausstellung in Braunschweig gewann, entstand erst 1836. Angeblich in der Seesener Küche und wird ja deshalb gerne auch als Kitchen Piano, also Küchenklavier, bezeichnet.
4: Er betrieb eine florierende Tischlerei mit einer Werkstatt. Dass er nun sein Klavier in der Küche bauen musste, kann ich mir nicht vorstellen. Das ist so etwas Farmer mehr aus Amerika. Es passt so wunderschön in dieses Bild vom Tellerwäscher zum Millionär, denn das sind sie ja dann geworden.
0: Ein angesehener Tischlermeister, dann erfolgreicher Klavierbauer, Bis zu ihrer Auswanderung haben die Steinwegs 482 Instrumente gebaut. Warum wandert so jemand aus?
4: Initialzündung für diese Auswanderung war doch garantiert die gescheiterte 1848er Revolution, die es sich ja zum Ziel gemacht hat, ein geeintes Deutschland zu schaffen. Und ja, es ist bekannt, dass eben durch diese Zerschlagung des Paulskirchenparlaments viele enttäuschte intellektuelle Kaufleute, also durchaus begüterte Leute, dann doch Deutschland den Rücken gekehrt haben und vor allen Dingen in die USA ausgewandert sind, wie unsere Steinwegs. Die Entscheidung ist langsam gereift. Man hat einen Sohn rübergeschickt, der da mal abklopfen sollte, wie die Bedingungen für deutsche Klavierbauer in den USA sind. Der hat grünes Licht gegeben und dann kam erst die Entscheidung, hier das Haus und Hof zum Verkauf auszuschreiben. Als da ein Käufer gefunden war, werden die nächsten Schritte in die Wege geleitet.
0: Sie verließen Deutschland also weniger aus politischen als aus wirtschaftlichen Gründen?
4: Mir drängt sich die Vermutung auf, dass also ein Mann, der aus dem Nichts kommt, wie der Heinrich Engelhardt, seine Begabung nutzt, Klaviere baut, dann mit 1850 fällt die Entscheidung, nach Amerika zu gehen, mit 53 Jahren hier eine gesicherte, gut gehende Existenz aufgibt und den Schritt wagt, etwas Neues jenseits des Atlantiks. Und es ist ja nicht so wie heute, dass man sie ins Flugzeug setzt. Das war ja wirklich ein Angehen. Ich denke, das wirft ein ganz bezeichnendes Bild auf seinen Charakter. Also ein ungeheuer selbstbewusster Mensch, was auch in einigen seiner Annoncen zum Tragen kommt. Also zum Beispiel, dass er auf die von ihm gefertigten Klaviere eine unbegrenzte Garantie gibt, die der Käufer selbst bestimmen soll. Der Berühmtheitsgrad kam dann eben leider erst, nachdem sie Seesen verlassen hatten. Davor waren sie also eine honorige Klavierbauerfirma, aber eine eben nur von vielen. Zu dieser Weltgeltung sind sie dann erst in New York gekommen.
5: I think what should be emphasized in the Steinway story of coming to New York is that it is held up many times as the model of, look, the Steinways did it, you can do it too.
0: Mit den gern kolportierten Immigrantenmythen räumt auch Professor Richard Lieberman auf. Er leitet das LaGuardia and Wagner Archive in Queens, wo die meisten Unterlagen der Familie und der Firma Steinway aufbewahrt werden. Und er hat eine Biografie über die Steinways geschrieben.
5: The Steinway story is held up many times as...
6: Die Geschichte der Steinways wird oft als Modell benutzt für die amerikanische Erfolgsgeschichte an sich. Für das Bild vom Tellerwäscher, der in New York zum Millionär wird.
5: What people tend to leave out of that story, and I think is very important, is the Steinways came here with knowledge, with money.
6: Was dabei oft vergessen wird, ist, dass die Steinways bereits zwei Dinge mitbrachten: Wissen und Geld. Der Grund, Deutschland zu verlassen, lag für sie in der Hauptsache darin, dass hier sehr viel mehr Profit zu machen war. Sie gehörten also nicht zu jenen bedrängten Massen, die sich sehnen, frei zu atmen, wie es auf einem Gedicht an der Freiheitsstatue heißt.
2: When they landed here, they decided to learn the language.
3: Alle arbeiteten zunächst für verschiedene Firmen, lernten die Sprache und erkundeten das amerikanische Geschäftsgebaren. Und sie hielten Augen und Ohren offen, um nützliche Kniffe und geheime Techniken anderer Klavierbauer auszuspähen. Und so waren sie dann 1853, als sie Steinway und Sons gründeten, bereit.
0: Bereit, alle Welt zu überflügeln.
7: I love to hear this fella play upon a piano, a grand piano. It simply carries me away. Show him how to do it, Ralph. I love the fine way he plays a Steinway.
0: Als Irving Berlin 1916 diese Liebeserklärung an das Klavier schrieb, war der Steinway längst zum Synonym, zum Prototypen für das Piano schlechthin geworden. Und in jedem Jahr stellte die Firma über 6.500 Instrumente her, die höchste Zahl in der Unternehmensgeschichte, die den Steinways über $1 Million Gewinn einbrachten.
1: Ein typisches Heim in Neuengland ist unvorstellbar ohne die Familienbibel auf dem Tisch und das Familienpiano in der Ecke,
0: erklärte der damalige US-Präsident Calvin Coolidge. Und bis Ende der 1920er Jahre besaß schließlich über die Hälfte der städtischen Bevölkerung in den USA ein Klavier oder einen Flügel, nahm jedes vierte Kind Klavierstunden und an vielen Schulen wurde das Klavierspiel sogar Unterrichtsfach. Und auch im Versandhaus konnte man sich nun ein Klavier bestellen.
1: Das neue amerikanische Heimpiano. Jetzt für nur $98,50 bei Sears Rosebud.

0: Steinway Verkaufsprospekt lesen.
1: Die Steinways wussten, baust du Uprights, dann machst du Klaviere. Aber baust du Flügel, dann machst du Geld. Das Upright war für Einsteiger, für Familien, die sich zum ersten Mal ein Klavier kauften. Steinway dachte einen Schritt weiter. Die Tochter des Hauses spielt Klavier, spielt seit Jahren und sie spielt gut. Jetzt ist sie bereit für ein richtiges Klavier, einen Flügel, einen Steinway-Flügel.
0: Das Zauberwort hieß Art Case, Stilflügel. Mit Sonderanfertigungen und individuellem Dekor wollte Steinway betuchte Kunden gewinnen. Ganz besondere Exemplare dieser Spezies sind die sogenannten White House Pianos.
2: Das erste schenkten wir dem amerikanischen Volk während der Amtszeit Theodore Roosevelts.
3: Followed in my father's time by a second one, which is there now.
2: Als dann mein Vater Steinway leitete, folgte ein zweiter Flügel. Der steht bis heute im Weißen Haus. Und gerade jetzt versuchen wir, einen dritten reinzubringen, da der zweite doch schon sehr alt ist und wir uns natürlich Publicity davon versprechen. Der Flügel, auf dem zurzeit noch im Weißen Haus gespielt wird, ist ganz im Art Deco der 30er Jahre gehalten. Und Harry Truman konnte dieses Dekor nicht ausstehen. Er mochte nicht einmal hinsehen, wenn er selbst drauf gespielt hat.
4: Der neue Steinway-Flügel ist eine Herrlichkeit in Kraft, Klang, Sang und vollendet harmonischer Wirkung. Stetes Gelingen bleibt eine schöne Angewohnheit der weltberühmten Firma Steinway. Daran erfreuen sich selbst meine alten, klaviermüden Finger.
0: So lautete das Künstlergutachten von Franz Liszt, einem der ganz Großen auf der langen Liste der internationalen Komponisten und Piano-Elite, die sich seit Mitte des 19. Jahrhunderts dem Steinway-Flügel verschrieben haben. Und mit dem Slogan Instrument of the Immortals, das Instrument der Unsterblichen, nutzt Steinway dieses besondere Band der Künstlertreue bis heute für seine Werbekampagnen.
5: In jedem Bürgerhaus ist das Klavier das Erste, was man erblickt. Kaum hat der Gast Platz genommen, wird es Fräulein Caroline oder wie es sonst heißen mag, von den Eltern aufgefordert, dem Gast vorzuspielen.
0: Stöhnte im 19. Jahrhundert ein amerikanischer Tourist auf seiner Europareise.
5: Jeder spielt Klavier, jeder lernt Klavier.
0: Schrieb damals auch die Allgemeine Musikalische Zeitung in Wien. Und Heinrich Heine seufzte:
5: Dem Pianoforte kann man nirgends mehr ausweichen. Man hört es in allen Häusern erklingen, in jeder Gesellschaft Tag und Nacht.
4: Unbarmherzige moderne Stadtplage,
0: beschwerte sich auch ein Musikkritiker.
4: Nachbarlich klimpernde Dilettanten,

0: und modern. Nicht nur für das Jahr 1853, jenes Jahr, das in der Geschichte des Klavierbaus als Annus Mirabilis gilt, als Wunderjahr. In dem Bechstein in Berlin seine Produktion aufnahm, in Leipzig Blüthner und im fernen New York eben Steinway and Sons.
1: The conditions were pretty good in New York because New York was then a very vital growing city.
2: New York war damals eine rasant wachsende Stadt, ein Handels- und Industriezentrum mit großen Möbelfabriken, vielen Klavierbauern. Zuerst waren die Engländer gekommen, dann kamen die Steinways und andere Deutsche.
3: I love, love, love, loved around my fingers, over the keys, give me a P-I-A-N-O-O-O.
4: They came to New York because they felt there was a large piano business here, they were right.
5: Das Klavier stand damals im Zentrum der Freizeitkultur in New York. Besaß man ein Klavier, gehörte man dazu. Steinway fand also einen sehr guten Markt vor.
0: Mit dem Anspruch des Firmengründers, das bestmögliche Klavier zu bauen, setzten sich die Steinways innerhalb kürzester Zeit gegen die vielen anderen Klavierbauerfamilien in New York durch. Und um 1859 konnte das Unternehmen bereits 500 Klaviere im Jahr verkaufen.
6: Und dann ging es Schlag auf Schlag. Während des Bürgerkriegs Umzug in eine größere Fabrik und Eröffnung eines Verkaufshauses mit angeschlossener Konzerthalle am Union Square, dem damaligen kulturellen Zentrum New Yorks.
7: Fast 30 Jahre lang sollte die Steinway Hall in Betrieb bleiben, bis sie von der Carnegie Hall abgelöst wurde.
6: 20 Jahre nach Firmengründung eine erneute Expansion der Produktionsstätten. Raus aus Manhattan nach Queens. Eine zweite Fabrik mit eigener Gießerei, eigenem Holzlagerplatz.
7: Dazu eine Arbeitersiedlung, Steinway Village mit eigener Kirche, Bücherei, Kindergarten, Schule, Feuerwehr und Post.
6: Ende des Jahrhunderts war das eine eigene Gemeinde mit 7000 Einwohnern. Ein Verkehrssystem, eine Straßenbahn, Schiffsverbindungen über den East River.
0: In 25 Jahren dieser Erfolg, diese Dominanz, was hatte Steinway, was die anderen nicht hatten?
4: I would say the main difference was they were more obsessive about building the best piano they could possibly build. The brothers and
5: the Brüder, der Vater, sie lebten, sie atmeten Tag und Nacht für das Ziel, das beste aller Klaviere zu bauen. Wohin sie auch gingen, auf eine Party, zu einem Konzert, sie hielten Augen und Ohren offen und schauten sich die Klaviere immer genau an. Sie waren besessen von neuen Technologien. Sie versuchten, die Hämmer zu verbessern, den Resonanzboden zu perfektionieren.
4: So I think that what made the difference was in part their obsession with making the best piano.
5: Was sie so besonders machte, war diese Besessenheit, natürlich auch ihr Talent, das sie unbestreitbar hatten, und ein bisschen Glück.
0: Glück hatten sie, doch gab es auch Rückschläge. Besonders hart traf es die Familie, aber auch die Firma im Jahr 1865. Fast zeitgleich starben kurz hintereinander zwei der Steinway-Söhne, Charles und Henry Jr. Letzterer war der Tüftler, das technische Genie der Familie gewesen. Die meisten Steinway-Patente lauteten auf seinen Namen und auf den seines ältesten Bruders Theodor.
6: Doch der war als einziger in Deutschland geblieben. Theodor hasste New York. Vor allen Dingen hielt er das Klima dort für unverträglich. Er hatte sich in Braunschweig eingerichtet und betrieb dort eine Klavierbauerfirma.
0: In New York stand nun der erst 30-jährige William allein in voller Verantwortung und rief Theodor in die neue Welt. Widerstrebend, dabei der Familienraison gehorchend, verkaufte Theodor seine Firma, ging nach New York und nannte sich Theodor.
1: It was a most fortunate arrangement because the business was then dominated by William and his older brother Theodor. And Theodor was a really
2: Theodor war ein wundervoller Wissenschaftler. Ja, man muss wohl sagen, ein Genie. Er war der Mann, der das moderne Klavier konstruierte. Eine Flut von Patenten zeigt das. Die Rimbiegung, die ganz große Eisenplatte, die bis heute so aussieht. Viele technische Erfindungen stammen von Theodor.
1: Many technical things were developed by Theodor. And his brother William had a natural gift.
2: Und sein Bruder William war der geborene Kaufmann. Es war eine großartige Partnerschaft.
6: Der Durchbruch für das von Theodore entwickelte Steinway-System kam auf

0: der Weltausstellung 1867 in Paris. Der Klang des Steinway verleitete zu Lob in höchsten Tönen.
1: Ihr Piano ist gleich einer Nachtigall, die im Gewittersturm singt,
2: meinte Gioacchino Rossini.
1: Ihr Piano ist von wunderschöner und seltener Qualität,
2: urteilte Hector Berlioz. Und laut einer zeitgenössischen Karikatur muss es beim Ausstellungsstand der Firma zu tumultartigen Aufläufen gekommen sein. Unter entsprechender Abbildung war zu lesen:
0: Beim Anhören der admirablen amerikanischen Steinway-Pianos wird das Ausstellungspublikum schlagartig vom Furor, Pianist zu werden, gepackt.
1: Konfrontiert mit einem derart perfektem Instrument, wie es ihres ist, muss ich viele meiner früheren Urteile Pianos betreffend revidieren,
2: schrieb Hermann von Helmholtz, der Vorreiter der Akustikwissenschaft aus Berlin, in einem Brief. Theodor hatte sich der neuesten akustischen Forschungsergebnisse bedient und damit eine nie dagewesene und auch von Helmholtz nicht erwartete Klangwirkung erreicht. Dieses sogenannte Steinway-System, später auch amerikanisches System genannt, liegt bis heute jedem modernen Konzertflügel zugrunde. Und doch, Konstruktion ist nicht alles.
3: Mein Name ist Gerrit Zitterbart, ich bin Pianist, Hochschullehrer, betreibe viel Kammermusik, Soloabende, Klavierkonzerte und bin auch Steinway-Nutzer.
2: Und er hat vor einigen Jahren eine CD aufgenommen.
3: Da wurden 5 große Konzertflügel verglichen, im selben Raum mit genau derselben Mikrofoneinstellung, in dem jeder Flügel aufgenommen wurde, mit einem Stück, was auf allen Flügeln gespielt wurde, sodass man also direkt auf der CD hin und her schalten kann und sehr schnell vergleichen kann. Und dann wurde jeder Flügel mit einem speziellen, für das Timbre, für meine Begriffe gut passenden Stück auch noch vorgestellt. Das ist natürlich eine Situation, die ein Pianist ganz selten findet. Also es ist schon außergewöhnlich, in großen Hallen trifft man das sehr oft, aber im normalen, alltäglichen Betrieb eigentlich relativ selten, dass man überhaupt 2 Flügel hat zum Ausprobieren, 2 verschiedener Marken. Und so in einem Raum 5 große Flügel nebeneinander und in 5 Tagen hintereinander jeweils mit einem sich dann zu beschäftigen, das war schon sehr interessant.
2: Und der Steinway im Vergleich?
3: Mit dem kann man eigentlich fast alles machen. Er ist wirklich von, sagen wir mal, wo es beim Pianisten anfängt, Scarlatti oder Bach, bis in die Moderne absolut überall einsetzbar. Und er hat auch eine gewisse Neutralität im Klang, finde ich, die es möglich macht, ihn eben zu färben. Also er hat nicht so viel Charakter von sich aus, sondern bietet an eine offene Spielwiese, wo der Pianist dann sagen kann, so jetzt möchte ich das so haben, jetzt möchte ich das so haben. Es gibt so ähnliche Instrumente, die aber ein bisschen so ein Diven-Dasein führen, auch in der Pflege, ein bisschen anspruchsvoller sind. Und Steinway ist so ein, ja, wie soll ich das sagen, ich möchte das jetzt nicht herabstufen, aber ein 300D Mercedes Diesel, der schnell fährt, aber genügsam ist und sehr lang Laufzeit hat.
2: Die Zeit für das Nobelautomobil von Mercedes war längst noch nicht gekommen, als William Steinway bei einem Besuch in Stuttgart zufällig Gottlieb Daimler kennenlernte. Und als er zurück nach New York reiste, hatte er die Rechte für Daimler-Motoren für ganz Nordamerika in der Tasche. Ursprünglich wollte er sie in seinen Straßenbahnen in Steinway Village einsetzen, doch dann kam die Elektrifizierung dazwischen und so setzte er sie als Bootsmotoren ein.
4: Well, William's role was the businessman.
2: William war der Geschäftsmann, vielseitig interessiert und sehr tüchtig. Doch an erster Stelle kamen die eigenen Klaviere. Was Theodor im Konstruktionsbereich erreicht hatte, strebte William im Geschäftlichen an. Die Vorherrschaft Steinways.
5: Die Marketingstrategie von William war: Besitzt du einen Steinway, sieht jeder sofort, du hast es geschafft. Er machte Steinway zum Maßstab für den sozialen Status. Diese Verknüpfung war brillant. Außerdem warb er mit Künstlerzitaten. Wenn also ein großer Pianist, so wie später Paderewski oder Rachmaninow, sagte, ich spiele Steinway, da musste das ja ein großartiger Flügel sein. Und der Kunde sagt sich, wenn ich schon einen Flügel für meine Tochter kaufe, dann nehme ich wohl am besten einen Steinway. Denn wenn 98% aller großen Pianisten der Welt Steinway spielen, dann muss er einfach großartig sein.

0: Auch Sergei Rachmaninow, der im Januar 1910 in der Carnegie Hall sein D-Moll-Klavierkonzert Nummer 3 unter der Leitung von Gustav Mahler vortrug, spielte auf einem Steinway. Während William die Nähe zu den Künstlern suchte, ja Steinway zunehmend zum Musikmäzen und Konzertveranstalter machte, er wollte die Entwicklung des Musikgeschmacks in Amerika untrennbar mit dem Familiennamen verknüpfen, sperrte sich Theodore zunächst gegen diese Art von Marketing.
1: Die verdammten Künstler betrachten die Klavierbauer doch eh nur als Melkkuh,
0: meinte er und wünschte, er könne ein Klavier erfinden, das dumm und seekrank mache. Ein solches Instrument würde er jedem von ihnen schenken. Dass man es mit den verdammten Künstlern nicht immer einfach hat, merkte William schon bald bei Vertragsverhandlungen mit Anton Rubinstein, den er auf eine USA-Tournee schicken wollte. Dieser verlangte
2: halbmonatliches Honorar in Goldmünzen,
0: man bedenke das Gewicht,
2: eine Versicherung gegen Indianer und keine Auftritte in Biergärten.
0: Andererseits klingen diese Forderungen noch recht bescheiden, schaut man sich an, welches Programm William für den Mann vorgesehen hatte.
2: 215 Konzerte in 239 Tagen.
1: Franz Liszt warnte und nannte das Vorhaben ein konzertantes Hindernisrennen. Doch Anton Rubinstein unterschrieb, klagte aber später:
2: Ich fühle mich jeden Tag unglücklicher. Oft denke ich daran, vertragsbrüchig zu werden. Die Tournee nimmt kein Ende und wird für mich von Tag zu Tag schwieriger und unerträglicher.
1: Ein Angebot für eine erneute Tour mit garantiertem Honorar von einer halben Million Dollar lehnte er ab, da unter solchen Umständen
2: die Kunst keine Chance hat. Man wird einfach zum Automaten, der mechanische Arbeit verrichtet. Der Künstler verliert all seine Würde.
0: Aus dieser Erfahrung sollte Steinway lernen und legte nun besonderen Wert auf die Künstlerbetreuung. Durch die eigens gegründete Konzert- und Künstlerabteilung wurde fast jeder Wunsch erfüllt.
2: Ich betrachte beim Spielen gerne meine Hände,
0: erklärte Josef Hofmann seinen Wunsch, doch bitte den Namenszug Steinway & Sons von der Mitte des Tastendeckels nach links zu versetzen und jenen dort eben in der Mitte besonders auf Hochglanz zu polieren. Außerdem möge man doch die Seiten jeder Taste ebenso wie die Oberfläche mit Elfenbein überziehen. Somit wäre die Gefahr, sich Holzsplitter zuzuziehen, gebannt. Die Wünsche wurden erfüllt, nachdem zuvor bereits die gesamte Tastatur um 10 cm geschmälert worden war. Die mit so großer Aufmerksamkeit bedachten Hände des Pianisten Hofmann waren nämlich etwas kleiner als üblich ausgefallen. So mancher Künstlerwunsch war mit einer direkten Drohung verbunden. So forderte Wladimir Horowitz auf einer Europatournee 1939, Steinway möge unverzüglich einen Flügel schicken.
2: Wenn Sie ablehnen, zwingen Sie mich, einen anderen Firmennamen während des Klavierspiels ins Blickfeld zu nehmen.
0: Der Flügel kam und man einigte sich auf eine Beteiligung an den Transportkosten. Eine Regelung, die von Steinway bis zu Horowitz' Tod aufrechterhalten wurde.
2: Habe meine Hosen und Anzug im New Yorker Apartment gelassen,
0: kabelte Ignazi Paderewski aus Florida.
2: Meine Tochter hat außerdem 12 Schildkröten vergessen. Glaubt, sie seien in der Küchenspüle.
0: Irgendjemand von Steinway trieb die Sachen auf und schickte sie unverzüglich nach Florida. Ob also große oder vermeintlich geringere Wünsche, Steinway erfüllte sie umgehend. Und diese pflegliche Behandlung zahlte sich ganz nach Williams Absicht aus. Die Künstler standen treu zu Steinway und waren bereit, das auch öffentlich zu bekunden. Steinway machte diese Testimonials, diese Gutachten, zum Dreh- und Angelpunkt seiner Werbung und festigte über Generationen seinen Mythos als Instrument der Unsterblichen.
3: Bei mir waren es vorwiegend solche Fotos von Pianisten mit handschriftlicher Widmung drunter, die beispielsweise in Hannover im Klavierhaus Döll aufgehängt waren. Das war für mich schon ein Grund, auch an diesen Mythos zu glauben. Wenn so viele berühmte Pianisten sagen, das ist das beste Instrument, was ich haben kann, da muss doch was dran sein. Damit bin ich groß geworden, ja.
0: Michael Schäfer spielt in seiner Freizeit Klavier. Seine Frau Barbara ist Klavierlehrerin. Beide haben sich vor 3 Jahren einen kleinen Steinway-Flügel gekauft.
4: Es fing damit an, dass wir hier in unser Haus gezogen sind. Dadurch erst habe ich nämlich die Möglichkeit bekommen, viel mehr zu unterrichten als vorher, verdiene also auch ein bisschen besser und hatte mir überlegt, jetzt kann ich ungefähr 500 Mark im Monat abzweigen, um so einen Flügel abzuzahlen. Außerdem, weil wir das Haus haben, war die Bank bereit, uns einen Kredit zu gewähren.
0: Laut Preisliste vom Januar 2003 kosten die Steinway-Klaviere zwischen 19.790 und 22.990 Euro und die Flügel zwischen 43.720 und 97.790 Euro.
4: Bar bezahlen hätten wir das niemals können, beziehungsweise vielleicht hätten wir dann so lange sparen müssen, dass wir schon alt und grau sind, gar nicht mehr spielen können und dann hätte uns der Flügel auch nichts mehr genützt. Wir wollten ihn also jetzt haben und dann haben wir einen Ausflug nach Hamburg gemacht und hatten dort drei Instrumente stehen, die waren für uns vorbereitet, waren für uns gestimmt worden. Und wir hatten ein Packen Noten mitgenommen und haben immer umschichtig an diesen Instrumenten gespielt und daneben gestanden und haben versucht, Unterschiede zu hören. Das war ziemlich aufregend, weil wir auch das Gefühl hatten, wir haben jetzt eine Verantwortung für das, was wir in den nächsten 30 Jahren zu Hause machen werden und hören werden. Aber es war auch sehr schön.
3: Zwischendurch bin ich dann auch natürlich noch an die D-Flügel gegangen und habe ein bisschen gedonnert und ein bisschen geträumt, wie es denn wäre mit einem solchen Instrument. Aber dann habe ich mir wieder die Dimensionen unserer kleinen ja auch nicht ist. Aber das hätte dann doch sowohl den finanziellen wie den akustischen Rahmen gesprengt.
0: Ein anderer Steinway-Kunde hatte 100 Jahre zuvor seine Kaufentscheidung an Steinway & Sons noch telegrafiert.
1: Ich habe mich entschieden, ihren Flügel zu behalten. Aus mir unerfindlichen Gründen klingt er besser als jeder zuvor von mir getestete. Bitte um Rechnung mit niedrigstmöglichem Preis. Ihr Thomas A. Edison.
0: Unerfindliche Gründe. Kann man sie nicht vielleicht doch ergründen?
3: Ja, das Spielerlebnis kann man ganz kurz und einfach so beschreiben, dass ich auf dem Steinway das, was ich mir vorstelle, sofort zu hören bekomme. Auf anderen Instrumenten muss ich erstmal Widerstände überwinden, muss ich kleine Tricks anwenden.
4: Ganz lustig war es, als ich das Instrument gerade bekommen hatte. Meine Schüler wussten vorher, dass das kommen würde. Und die erste Schülerin sah, dass der Flügel da stand und sagte, Scheiße, der ist schon da. Ausgerechnet diese Woche habe ich kaum geübt. Wir haben wirklich Hochachtung davor, dass ich so ein Instrument habe. Oh, Steinway. Und das trägt schon mit dazu bei, dass sie gern hierher kommen. Das ist natürlich nicht alles, aber das bedeutet ihnen was.
5: But today, when they play, I could hiss them. Every bar is a jar to my system. But there's one musical instrument that I call my own. I love the piano, I love the piano, I love to hear some.
0: Mit William und Theodore waren zur Jahrhundertwende die beiden letzten Söhne der Gründergeneration von Steinway & Sons gestorben. Es übernahmen die Neffen Charles und Fred Steinway und führten das Unternehmen durch prosperierende Jahre. Doch 1927 zeigten sich erste Vorboten einer später weltweiten Rezession. Dazu kam, die Amerikaner waren dem Klavier untreu geworden. Sie wollten eher Musik hören, als sie zu machen. Schallplatte, Tonfilm und Radio setzten den Klavierbauern stark zu. Anfang der 30er Jahre besitzen zwei Drittel aller Haushalte ein Radio. Mehr als drei Viertel der Bevölkerung geht mindestens einmal wöchentlich ins Kino. Auch als gesellschaftliches Statussymbol taugt das Klavier immer weniger. Luxus wird nun öffentlich zur Schau gestellt, nicht mehr im abgeschlossenen häuslichen Salon. Zum direkten Konkurrenten bei der Verplanung des Familienbudgets wird mehr und mehr das Automobil, das darüber hinaus nur die Hälfte von dem kostet, was für das billigste Steinway-Modell zu zahlen ist.
6: The business just sort of fell apart. Nobody wanted to buy pianos, they wanted to sell pianos.
7: Niemand wollte Klaviere kaufen, alle wollten nur verkaufen. Und dann kam der Börsenkrach von 1929 und es wurde immer schlechter bis in die 30er Jahre hinein. Viele Händler gaben auf. Mein Vater musste zunächst die Löhne kürzen und dann die Fabrik sogar für 1,5 Jahre schließen.
0: Nach dem plötzlichen Tod von Fred Steinway übernahm Theodore E., der Vater von Henry Ziegler Steinway, die Präsidentschaft der Firma.
6: Theodore, you have the name, you are younger, you have to do it. And so that's what my father said, and he did it. And he was not particularly equipped for that, if I may say.
7: Mein Vater brachte nicht gerade die besten Voraussetzungen für den Posten des Präsidenten mit. Er war ein künstlerischer Mensch. Er mochte Klaviere, er war Sammler. Und er hatte gehofft, sich mit 50 zur Ruhe setzen zu können, Bücher zu sammeln und solche Sachen. Stattdessen stand er nun plötzlich an der Spitze der Firma.
8: Es war tragisch. Sowohl für die Firma als auch für Theodore. Er versuchte sein Bestes, aber es waren die 30er. Und ich glaube nicht, dass überhaupt jemand die Firma aus den Problemen hätte raushalten können. Geschweige denn dieser arme Kerl, der weder für den Job vorbereitet war, noch sich selbst als Geschäftsmann sah. Steinway hatte in den 30ern zwei Hauptprobleme. Zum einen die Folgen der Weltwirtschaftskrise. Das heißt, der Nachfragemangel nach Luxusgütern wie Steinway-Flügeln. Und zum anderen das Fehlen einer starken Führungspersönlichkeit an der Spitze der Firma.
0: Und dann kam der Zweite Weltkrieg. Ab 1942 musste Steinway seine Instrumentenproduktion fast völlig zurückfahren. Man überbrückte die Zeit mit der Herstellung von Gewehrschäften, Stockbetten und baute im Regierungsauftrag hölzerne Lastensegler.
1: Wings by Steinway. Flügel von Steinway. Dieser Schriftzug zierte nun den Firmenbriefkopf und eine Abbildung zeigte einen unter dem geöffneten Deckel eines Konzertflügels hervorfliegenden Holzsegler. Give me a P-I-N-O-O-O.
0: Für eine teilweise Rückkehr ins Klaviergeschäft sorgte die Bestellung der US-Regierung von 2500 Feldklavieren, den sogenannten GI-Pianos. Steinway baute und lieferte an alle Fronten, von Westeuropa bis Neuguinea. Von den Tropen bis zum arktischen Kreis bewiesen die Instrumente ihre Robustheit unter extrem unterschiedlichen klimatischen Bedingungen.

0: In Deutschland lief es für Steinway in dieser Zeit noch schlechter. Seit 1880 war man in Hamburg mit einer eigenen Fabrik vertreten. Nachdem der amerikanische Markt bis in die 1870er Jahre fast gänzlich erobert worden war, besann sich Steinway seiner europäischen Wurzeln.
1: Their inventions were so fabulous here in New York that for the first time high culture, meaning piano music, meaning a musical instrument, for the first time information.
2: Zum ersten Mal in der Geschichte der Hochkultur, der Klaviermusik, des Instrumentenbaus. Zum ersten Mal wanderten Informationen von der neuen Welt zurück nach Europa. Die Information nämlich, dass in Amerika ein großartiges Klavier gebaut wird.
1: I would say what they knew was that I would say remains true today. That the image of great music and the image of high culture.
2: Das Image war und ist bis heute, dass große Musik und hohe Kultur aus Europa kommen. Aus Amerika kommt vielleicht der Film. Immer noch gibt es diese Voreingenommenheit gegen die amerikanische Kultur. Vielleicht können wir gute Hamburger machen oder einen guten Film, aber können wir große Opern, große Musik schreiben? Da schaut man dann doch wieder auf Europa. Und ich denke, die Steinways wussten das und wollten deshalb ihre Verbindung nach Europa aufrechterhalten. Gerade auch als wichtigen Bestandteil des Firmenimages.
3: Was hier in Hamburg passierte, war ein Spiegelbild von dem, was in New York 30 Jahre vorher passiert war. Ein relativ kleiner Anfang und dann aber relativ schnell eine große Firma, eine große Fabrik, eine große Produktion und auch schnell steigende Absatzzahlen.
0: Thomas Kurer ist der Geschäftsführer von Steinway & Sons in Hamburg.
3: Obwohl ja hier bei Null angefangen wurde, aber schon 1880 war die Entscheidung der Familie, dass das Werk in Hamburg nicht nur für Europa zuständig ist, sondern, was wir heute nennen, immer noch nennen, den Rest der Welt. Sprich, alles, was nicht Nord- und Südamerika ist, wurde gesagt, mit der Gründung Hamburg wird von Hamburg aus beliefert.
0: Und in den 30er Jahren?
3: Es gab ja eine sehr enge Verbindung zwischen einem Wettbewerber seiner Zeit, der Firma Bechstein, und den Nationalsozialisten. Die Eigentümer oder die Familie Bechstein zu der Zeit war hoch angesehen bei den Nazis, hatte ganz frühe Parteimitgliedsausweise, also nicht einstellig, aber ich würde sagen zwei- oder dreistellige Mitgliedsnummern damals noch. Und insofern galt im Dritten Reich der Bechstein als der Flügel des Führers. Und alles andere gab es im Grunde genommen nicht und damit war auch in dieser Zeit Steinway weg vom Fenster. Ohne sich genau schlau zu machen, wurde gesagt, Steinway ist gleich Steinweg und Steinweg muss jüdisch sein, was ja nicht der Fall war. Es wurden dann aber umfangreiche Dokumentationen eben beigebracht über die Familiengeschichte und über Seesen im Harz und den Ursprung der Familie. Ich glaube, wie es in sehr vielen Fällen oder in viel zu vielen Fällen leider nötig war in den 30er Jahren, einfach zumindest die Fakten richtig zu stellen. Aber so ganz ausräumen konnte man den Verdacht in Anführungsstrichen natürlich nicht.
0: Und mit Ausbruch des Zweiten Weltkrieges?
3: Wir waren schlichtweg einfach Feindesvermögen, wir waren unter Kuratel und das war's. Mit allen Auswirkungen, die dieses hatte. Letztendlich ist Steinway in Deutschland zwischen 1940, 41 bis 1946 praktisch zum Erliegen gekommen.
0: Galten die Steinways in Deutschland als amerikanische Juden, waren sie in New York dem genau entgegengesetzten Verdacht ausgesetzt. Sie galten als Deutsche und damit als verdächtig. Einige Konkurrenten versuchten gar daraus Profit zu schlagen und forderten zum Boykott auf.
4: Kauft nicht bei diesen Nazis.
1: And so Steinway was hanging American flags in their windows. The sons of Theodore were all.
2: Steinway hängte amerikanische Flaggen ins Schaufenster und Bilder der Söhne von Theodore, die in der US-Armee dienten.
0: Nach dem Krieg war es dann die Hamburger Niederlassung, die zum Wiederaufbau und Überleben von Steinway & Sons am meisten beitrug.
3: Natürlich, wenn etwas zerstört ist, wird es neu aufgebaut, es sind neue Maschinen. Das hat sicherlich auch eine Rolle gespielt. Dann darf man nicht vergessen, durch einen Krieg werden natürlich enorm viele Instrumente auch zerstört. Und davon hat man natürlich profitiert in den 50er und 60er Jahren, dass einfach einhergehend mit dem Wirtschaftswunder hier in Deutschland und in Europa der Klavierabsatz ganz gewaltig war. Neuanschaffungen, neue Konzerthäuser, neue Musikschulen etc. etc. Das hat natürlich die USA nicht, weil dort nie etwas zerstört worden war.
0: In New York hatte 1955 Henry Z. Steinway die Präsidentschaft der Firma von seinem Vater übernommen. Er sollte der letzte Mr. Steinway an der Spitze von Steinway & Sons werden. Nach Konsolidierungsversuchen und Zusammenlegung der Produktionsstätten musste Henry Z. Ende der 60er Jahre einsehen, dass es eines Jüngeren für diesen Posten bedurft hätte. Und innerhalb der Familie bot sich kein Nachfolger an.
1: He was there by himself and it's very lonely. I think that it started to get to him as a lifestyle that
2: es war sehr einsam, so allein an der Spitze der Firma. Und er fragte sich wahrscheinlich, soll ich das für den Rest meines Lebens weitermachen oder will ich hier raus? Dazu kam der Druck der Familie, die ja die Hauptanteile an Steinway besaß. Und jeder verließ sich darauf, dass er den Laden schon am Laufen halten würde.
5: And so then when the opportunity came in the 70s, CBS was anxious to expand.
6: Als Anfang der 70er Jahre die Gelegenheit zum Verkauf an CBS kam, sagten viele in der Familie, ja, warum nicht? Lasst uns das Familienvermögen da rausholen.
5: And so a deal was made for a tax-free exchange of our Steinway shares.
6: Und so kam es zum Aktientausch von nicht handelbaren Steinway-Anteilen in CBS-Anteile, die jeder sofort flüssig machen konnte.
0: CBS zahlte damals rund 20 Millionen Dollar für das Familienunternehmen. Jeder Aktionär konnte durch den Verkauf den Wert seiner Anteile annähernd verdreifachen. Doch nicht nur der Druck der Familienaktionäre beförderte Henry Z.'s Entscheidung. Das abschreckende Beispiel seines Vaters, der, getrieben von einem überwältigenden Pflichtgefühl dem Familienunternehmen gegenüber, mehr und mehr verzweifelte, in seiner Verzweiflung dann anfing zu trinken und schließlich zum Alkoholiker wurde, stützte Henry Z.'s persönlichen Entschluss, aufzuhören. So wie sein Vater wollte er nicht enden.
6: Ich denke oft an das Leben meines Vaters und wie schwer er es hatte. Er hatte wirklich keine Freude. Ich dagegen eine Menge und ich habe jede Phase meines Lebens genossen, einschließlich des Verkaufs der Firma, die Auszahlung der Familie, bessere finanzielle Absicherung der Arbeiter. Und es lief alles gut. Ich bin sehr glücklich damit.
0: Dem Mythos der Marke hat der Rückzug der Familie nicht geschadet. Und auch heute noch besteht ein Steinway-Flügel aus 12.000 Einzelteilen. Sind 80% der Arbeiten in der Produktion reines Handwerk. Und nach wie vor werden für den Bau ausschließlich Massivhölzer verwendet, die durchschnittlich 2 Jahre trocknen, bevor sie verarbeitet werden. Nur dort, wo höchste Präzision erforderlich ist und computergesteuerte Maschinen genauer als Menschen arbeiten können, werden diese eingesetzt. Einen Steinway von der Stange gibt es nicht, und bis er fertiggestellt ist, vergeht mehr als ein Jahr.
7: Also Steinway hat meine Klangästhetik verändert.
0: Michael Naurer, Jazzpianist.
7: In den 60er Jahren war Jazz ja mehr oder weniger eine Underdog-Kultur. Also in Kellern, wo wüste Schabracken von Flügeln rumstanden, die, sagen wir mal, ja, es waren Karikaturen von Flügeln. Mit denen kann man auch Musik machen, aber eine ganz andere. Mit denen kann man Sounds machen. Man kann Handtücher auf die Seiten legen oder Ziegel und so irres Zeug. Das würde ich einem Steinway-Flügel nie zumuten. Der inspiriert einen zu einer gewissen, ja, ich möchte sagen, zu einer gewissen Schönheit. Obwohl man natürlich auch, sozusagen, man kann natürlich auch mit dem Ellbogen Steinway spielen. Man kann auch da was reinlegen. Das war nie so mein Ding. Sie sind zu eindrucksvoll. Also einer schönen Frau, der setzt sich auch nicht irgendwas auf den Kopf, irgendwie einen Blumentopf oder so, das tut man nicht.
8: Und das wird einem am deutlichsten bewusst, wenn man Bach spielt beispielsweise. Bach auf einem Steinway bringt die Transparenz der Klangmuster hervor, die man eigentlich auf anderen Instrumenten... Der Steinway ist für mich eben... Das Instrument, in dem die Spiritualität der Musik am stärksten dann auch möglich ist. Und deshalb glaube ich auch, die meisten großen Pianisten den Steinway bevorzugen.
0: Mehr als 1000 in aller Welt konzertierende Pianistinnen und Pianisten führt die börsennotierte Steinway AG in ihrer offiziellen Künstlerliste. Und auch bei Hobbypianisten, wie zum Beispiel dem Politiker Otto Schily, steht der Steinway unangefochten hoch im Kurs.
8: Sie könnten mich mit verbundenen Augen an meinem Berliner Flügel setzen und an den italienischen, also der in Italien ist, und ich würde Ihnen genau sagen, mit welchem Flügel ich jetzt spiele. Das kann ich so genau heraushören. Und wenn Sie mich an dritten Flügel setzen würden, dann würde ich Ihnen auch sagen, das ist noch ein dritter Flügel. Das höre ich nicht nur, das spüre ich sogar an den Händen.
9: Es gibt natürlich auch, und das darf man nicht verschweigen, Steinway-Klaviere, die in einem katastrophalen Zustand sind. Das liegt aber nicht an der Firma, das liegt einfach an der Art, wie man sie gehegt und gepflegt, beziehungsweise nicht gehegt und gepflegt hat.
0: Götz Alsmann, Unterhaltungskünstler.
9: Aber wenn er gepflegt ist und wenn er gestimmt ist, dann gibt es nichts, was einen Steinway toppen kann. Der hat dieses besonders perlende und hat dazu noch eine benutzerfreundliche Technik. Ich will es populär ausdrücken, beim Steinway tut die Hand nicht so schnell weh.
0: All jenen aber, auf die zu Hause kein Steinway wartet und die auch niemals in ihrem Leben Gelegenheit haben werden, auf einem zu spielen, bleibt als Trost: ausgleichende Gerechtigkeit gibt es im nächsten Leben. Vorausgesetzt, man glaubt der kleinen Geschichte, die einer der ganz Großen unter den Pianisten so gerne erzählt hat.
10: Ich war gestorben, und als ich am Himmelstor ankam, bat ich den heiligen Petrus, der den Eingang zum Himmel bewachte, mich einzulassen. »Wer bist du?«, fragte er mich. »Ich bin Arthur Rubinstein, der Pianist«, antwortete ich. »Welches Instrument hast du auf Erden gespielt?«, fragte daraufhin der heilige Petrus. »Einen Steinway natürlich«, meinte ich. »Kein Einlass«, sagte der heilige Petrus. Ich war natürlich überrascht und sehr unglücklich. Als ich ratlos am Himmelstor stand, kam auch mein Kollege Herr X, der berühmte Pianist, zum Himmelstor. Der heilige Petrus stellte ihm dieselbe Frage wie mir, doch als mein Kollege erzählte, dass er keinen Steinway gespielt habe, sondern ein anderes Fabrikat, öffnete der heilige Petrus das Tor und sagte: »Komm nur herein, du verdienst es, in den Himmel zu kommen. Du hast die Hölle auf Erden erlebt.«
0: Nachtrag. Der Steinway Nummer 83712 von Ursula Himstedt wurde um 1890 der Produktion in Hamburg entnommen. Wie er dann seinen Weg nach Seesen fand, bleibt unbekannt. Bekannt ist, dass William Steinway regelmäßig seine Geburtsstadt besucht hat und dort als großzügiger Spender galt, der nicht nur die Armen der Stadt unterstützte und einen Kurpark finanzierte, sondern bisweilen auch schon mal ein Klavier verschenkte. Rund 100 Jahre später brachte Williams Enkel Henry Z. Steinway wieder ein Klavier in die Stadt seiner Vorfahren. Im Heimatmuseum steht das Tafelklavier mit der Nummer 483. Es ist das erste Instrument, das die Steinwegs in New York bauten und das den Schriftzug Steinway & Sons trägt.
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Ja, heute für mich ein trauriger Anlass, aber ein guter Anlass, um schöne Musik zu spielen. Ein sehr wichtiger Mensch in meinem Leben ist gestorben und nachdem die Trauerfeier jetzt vorbei ist und die neue Sendung ansteht und ich ohnehin so viel an ihn denken muss und an unsere Zeit, die wir miteinander hatten, die erstens nicht so viele Jahre betrug und sehr weit zurückliegt, aber eben sehr intensiv und wichtig war für mich. Deswegen heute Musik, an die ich denken musste, da wir sie geteilt haben. Und jetzt würde ich euch aus dieser intensiven Zeit mein Lieblingsmixtape von Semmel spielen. Es war so in den Jahren 1991 bis 1993 muss das gewesen sein, dass wir uns regelmäßig Mixtapes gemacht haben.

dass das für Semmel auch wichtig war, war es aber wohl. Und ja, auch wenn wir jetzt lange keinen Kontakt mehr hatten, so sind wir uns doch immer verbunden geblieben. Und ja, um das mit mir auch ein bisschen auszumachen, nehme ich euch da jetzt mit ins Boot und ihr müsst da durch oder ihr schaltet aus und hört euch mit mir jetzt. Das ist eine schöne 90-Minuten-Kassette mit Musik an, die 1992 ja, den Weg auf so eine schöne BASF-Kassette gefunden hat und die ja immer noch einer meiner verbliebenen ja, Kassettenschätze ist. Ich hoffe, ihr habt da was davon und ja, horcht rein.

Ja, ich melde mich nochmal zu Wort. Das waren 90 Minuten Mixtape von 1992 von meinem Freund Semmel mit Musik, die ihm wichtig war, die er teilen wollte. Oftmals haben wir uns auch einfach auf diesen Mixtapes neue Musik vorgespielt, neue Entdeckungen und gelegentlich war dann eben auch mal so ein persönlicheres Mixtape drauf mit eigenen Lieblingsstücken, mit einer Stimmung, die eingefangen werden wollte und eingefangen wurde, so wie das Tape, das wir gerade zusammen gehört haben. Ich verabschiede mich von euch und ich spiele jetzt noch Musik, die mir in den Sinn gekommen ist bei dem Thema, das mich bewegt. Und euch wünsche ich eine gute Nacht und hoffe, ihr schaltet wieder ein in einem Monat.

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